0: Der Olympiasieger von 2021 behielt im Endspiel gegen den Italiener Coboli die Nerven, ließ sich trotz verlorenem vierten Satz im Tiebreak nicht aus der Ruhe bringen. Den entscheidenden fünften Durchgang gewann Zverev mit 6:1 und feierte seinen ersten Grand-Slam-Sieg.
1: Das waren die Nachrichten. Das Wetter in Deutschland: überwiegend trocken, im Nordosten letzte Schauer, später teilweise neblig, Tiefstwerte zwischen 14 und 6 Grad. Tagsüber heiter bis wolkig, im Südosten mehr Sonne, von Westen einzelne Schauer oder Gewitter, Höchstwerte 20 bis 28 Grad. Und am Dienstag zeitweise Schauer und Gewitter, später freundliche Abschnitte 15 bis 22 Grad. Es ist 22.03 Uhr.
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3: Mit Sven Knappe am Mikrofon, herzlich willkommen. Bis zu den 4 Uhr Nachrichten hören wir ein Klarinettenkonzert von Louis Spohr, ein Streichquartett von Friedrich Smetana, eine ungarische Fantasie von Franz Liszt, eine Violasonate von George Onslow und als idyllischen Einstieg die Orchestersuite Sommertag auf dem Lande von Nils Wilhelm Gade. Die Staatsphilharmonie Rheinland-Pfalz wird von Ole Schmidt geleitet.

Sommertag auf dem Lande. Eine Orchestersuite von Nils Wilhelm Garde, gespielt von der Staatsphilharmonie Rheinland-Pfalz unter der Leitung von Ole Schmidt. Blaues Geblüt besucht uns im ARD-Nachtkonzert George Onslow, Sohn von Sir Edward Onslow und dessen Frau Marie Rosalie, einer französischen Adligen aus der Auvergne. Der musikalisch begabte Filius komponierte unter anderem folgende Sonate in F-Dur.

Sonate für Cello und Klavier, Opus 16 Nummer 1 von George oder George Onslow, ausgeführt mit Viola und Klavier von Hiyori Togawa und Lilith Grigorian. 1853 wird im ungarischen Pest die ungarische Fantasie von Franz Liszt uraufgeführt, eine Variante der ungarischen Rhapsodie Nummer 14. Hier eine Aufnahme mit Siegfried Stöckicht am Klavier und dem Gewandhausorchester Leipzig.

Das war die ungarische Fantasie von Franz Liszt. Der Pianist Siegfried Stöckicht wurde begleitet vom Gewandhausorchester Leipzig unter Václav Neumann. Hier ist das ARD-Nachtkonzert, präsentiert von BR Klassik mit Kammermusik aus Tschechien. Friedrich Smetanas Streichquartett Nummer 1, überschrieben mit Aus meinem Leben, intoniert das Tokarczquartett.

aus meinem Leben. Das 1975 gegründete Tokarcs-Quartett aus Ungarn interpretierte das Streichquartett Nummer 1 in E-Moll von Friedrich Smetana im ARD-Nachtkonzert. 22. Juli 1810. In Frankenhausen wird das zweite Klarinettenkonzert von Louis Spohr uraufgeführt, der auch als Dirigent von sich reden machte, benutzte er doch eine geräuschlose Notenpapierrolle und einen Taktstock, damals revolutionär. Der Klarinettist Christopher Sundquist wird von der NDR Radiophilharmonie begleitet.

Louis Spohr aus Braunschweig und sein Klarinettenkonzert Nummer 2 in S-Dur, gespielt von Christopher Sundquist und der NDR Radiophilharmonie. Die Leitung hatte Simon Gaudenz. Nach den 4 Uhr Nachrichten sind wir vom ARD-Nachtkonzert wieder zur Stelle mit Musik von Thomas Luis de Victoria, Wolfgang Amadeus Mozart und Ludwig van Beethoven.

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1: Um 4 Uhr mit Katja Kindermann. Israelische Luftstreitkräfte haben heute früh nach eigenen Angaben militärische Ziele im Westen und Zentrum des Irans angegriffen. Iranische Medien melden Explosionsgeräusche in Isfahan, Tabriz und der Hauptstadt Teheran. Zuvor hatte der israelische Armeechef mit Angriffen gedroht, als Reaktion darauf, dass der Iran gestern erstmals seit Beginn der Waffenruhe Anfang April wieder Raketen auf Israel abgefeuert hatte. Gleichzeitig hatte sich US-Präsident Trump in mehreren Interviews gegen neue israelische Angriffe ausgesprochen. In London haben gestern Abend der britische Premierminister Starmer, Kanzler Merz und Frankreichs Präsident Macron mit dem ukrainischen Staatschef Zelensky über die Lage in der Ukraine beraten. Danach veröffentlichten sie eine gemeinsame Erklärung. Unsere London-Korrespondentin Franziska Hoppen fasst die wichtigsten Punkte der vier Staats- und Regierungschefs zusammen.
2: Sie haben betont, dass die nächsten Schritte in enger Zusammenarbeit mit der Ukraine, anderen europäischen Partnern und den USA erfolgen sollen. Es sollen mehr Abfangraketen gebaut und gemeinsame Fähigkeiten zur Abwehr ballistischer Raketen entwickelt werden. Und Präsident Putin haben sie aufgefordert, einem sofortigen Waffenstillstand zuzustimmen. Der derzeitige Frontverlauf solle als Ausgangspunkt für die Verhandlungen dienen. Und russische Vermögenswerte, die wolle man auch so lange eingefroren lassen, bis Russland seinen Angriffskrieg beende und die Ukraine entschädige.
1: Ein defektes Bauteil in der Lüftungsanlage hat den Feueralarm am Münchner Flughafen ausgelöst. Das hat der Sprecher des Flughafens mitgeteilt. Das Teil sei ausgetauscht worden und jetzt könne der Tower wieder ohne Einschränkungen arbeiten. Gestern Abend war der Betrieb am Münchner Flughafen nach einem Feueralarm für rund 2 Stunden unterbrochen worden. Fluglotsen hatten einen Brandgeruch am Tower wahrgenommen. Rund 35 Maschinen mussten umgeleitet werden. Tennisprofi Alexander Zverev hat seinen ersten Grand-Slam-Titel gewonnen. Der Hamburger bezwang im Finale der French Open in Paris den Italiener Flavio Cobolli in 5 Sätzen. Aus der Sportredaktion Hendrik Lückhoff.
3: Im Moment des Sieges fiel Zverev auf den Rücken, auf den roten Sand. Die Tränen schossen ihm in die Augen. Das Ziel endlich erreicht. Und es war harte Arbeit im Finale. Den ersten Satz holte sich Zverev mit 6:1. Danach verlor er aber seine Souveränität. Cobolli wurde stärker und gewann auch Satz 2. Durchgang 3 ging dann wieder an Zverev. Den vierten verlor er dramatisch im Tiebreak. Trotzdem behielt der Hamburger im entscheidenden 5. Satz die Nerven, zog schnell davon und verwandelte nach über 4 Stunden seinen 2. Matchball. Der Traum vom Grand Slam Titel ist wahr geworden für Alexander Zverev.
1: Das waren die Nachrichten. Das Wetter in Deutschland. Tagsüber heiter bis wolkig, im Südosten mehr Sonne, von Westen einzelne Schauer oder Gewitter. Höchstwerte 20 bis 28 Grad. Am Dienstag zeitweise Schauer und Gewitter, später freundliche Abschnitte 15 bis 22 Grad. Es ist jetzt 4:03 Uhr.
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4: Und dazu begrüßt Sie Sven Knappe. Herzlich willkommen. Der spanische Renaissance-Komponist Tomás Luis de Victoria reiste 1572 extra nach Venedig, um dort einige Motetten zu veröffentlichen. Darunter eine mit dem Titel »Vadam et circuibo civitatem« – »Ich will aufstehen und in der Stadt umhergehen«. Philipp Herrewege leitet das Collegium Vocale Gent.

Vadam et circuibo civitatem, eine Motette aus der Feder von Thomas Luis de Victoria, vorgetragen vom Collegium Vocale Gent unter Philipp Herrewege. Von der spanischen Renaissance geht's in die Wiener Klassik. Wolfgang Amadeus Mozarts Hornkonzert Nummer 4 in S-Dur bieten Ivo Dudler und die Camerata Schweiz.

Das waren Ivo Dudler, Preisträger des ARD-Wettbewerbs 2021, und die Kamerata Schweiz unter Howard Griffiths mit dem Hornkonzert Nummer 4 in S-Dur von Wolfgang Amadeus Mozart. Hier ist das ARD-Nachtkonzert, präsentiert von BR Klassik mit Kammermusik von Ludwig van Beethoven. Die Klaviersonate in S-Dur Opus 81a, gewidmet dem Erzherzog Rudolf von Österreich zu seiner fluchtartigen Abreise aus Wien 1809, hören wir in einer Aufnahme mit David Kadusch.

Der 1985 in Nizza geborene Pianist David Kaddusch interpretierte die Lebewohl-Sonate Opus 81a von Ludwig van Beethoven. Geistliche Musik aus dem 15. Jahrhundert erwartet uns jetzt noch im ARD-Nachtkonzert, geschrieben von Johannes Ockeghem, zelebriert von der Capella Real de Catalunya.

Tod, du hast uns heimgesucht. Erbarme dich, heiliger Jesus. Geistliche Musik aus der Renaissance, komponiert von Johannes Ockeghem, vorgestellt von der Capella Real de Catalunya unter der Leitung von Jordi Savall. Bis zu den 5 Uhr Nachrichten gibt's noch einen deutschen Tanz in C-Dur von Franz Schubert, gespielt von den Bamberger Symphonikern unter der Leitung von Horst Stein.

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1: Um 5 Uhr mit Katja Kindermann. Israelische Luftstreitkräfte haben heute früh nach eigenen Angaben militärische Ziele im Westen und Zentrum des Irans angegriffen. Iranische Medien melden Explosionsgeräusche in mehreren Städten, darunter Isfahan, Tebris und der Hauptstadt Teheran. Zuvor hatte der israelische Armeechef mit Angriffen gedroht, als Reaktion darauf, dass der Iran gestern erstmals seit Beginn der Waffenruhe Anfang April wieder Raketen auf Israel abgefeuert hatte. Gleichzeitig hatte sich US-Präsident Trump in mehreren Interviews gegen neue israelische Angriffe ausgesprochen. In London haben gestern Abend der britische Premierminister Starmer, Kanzler Merz und Frankreichs Präsident Macron mit dem ukrainischen Staatschef Zelensky über die Lage in der Ukraine beraten. Danach veröffentlichten sie eine gemeinsame Erklärung. Unsere London-Korrespondentin Franziska Hoppen fasst die wichtigsten Punkte der vier Staats- und Regierungschefs zusammen.
2: Sie haben betont, dass die nächsten Schritte in enger Zusammenarbeit mit der Ukraine, anderen europäischen Partnern und den USA erfolgen sollen. Es sollen mehr Abfangraketen gebaut und gemeinsame Fähigkeiten zur Abwehr ballistischer Raketen entwickelt werden. Und Präsident Putin haben sie aufgefordert, einem sofortigen Waffenstillstand zuzustimmen. Der derzeitige Frontverlauf solle als Ausgangspunkt für die Verhandlungen dienen. Und russische Vermögenswerte, die wolle man auch so lange eingefroren lassen, bis Russland seinen Angriffskrieg beende und die Ukraine entschädige.
1: Ein defektes Bauteil in der Lüftungsanlage hat den Feueralarm am Münchner Flughafen ausgelöst. Das hat der Sprecher des Flughafens mitgeteilt. Das Teil sei ausgetauscht worden und jetzt könne der Tower wieder ohne Einschränkungen arbeiten. Gestern Abend war der Betrieb am Münchner Flughafen nach einem Feueralarm für rund 2 Stunden unterbrochen worden. Fluglotsen hatten einen Brandgeruch am Tower wahrgenommen. Rund 35 Maschinen mussten umgeleitet werden. Tennisprofi Alexander Zverev hat zum ersten Mal einen Grand-Slam-Titel gewonnen. Der Hamburger gewann das Finale der French Open in 5 Sätzen gegen den Italiener Flavio Cobolli. Aus der Sportredaktion Moritz Kühn.
3: Es war ein Drama mit Happy End. Fast 4,5 Stunden dauerte das Finalmatch. Dann sank Zverev vor Glück zu Boden, schlug die Hände vors Gesicht und schaute ungläubig in den Pariser Himmel. Im Alter von 29 Jahren die Krönung seiner Karriere. Der Olympiasieger von 2021 behielt im Endspiel gegen den Italiener Cobolli die Nerven, ließ sich trotz verlorenem 4. Satz im Tiebreak nicht aus der Ruhe bringen. Den entscheidenden 5. Durchgang gewann Zverev mit 6:1 und feierte seinen ersten Grand-Slam-Sieg.
1: Das waren die Nachrichten. Das Wetter in Deutschland. Tagsüber heiter bis wolkig, im Südosten mehr Sonne, von Westen einzelne Schauer oder Gewitter. Höchstwerte 20 bis 28 Grad. Am Dienstag zeitweise Schauer oder Gewitter, später freundliche Abschnitte bei 15 bis 22 Grad. Die Zeit, es ist jetzt 5:03 Uhr.
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4: Einen guten Montagmorgen. Am Mikrofon begrüßt Sie noch einmal Sven Knappe. 2 komponierende Herren aus Bella Italia eröffnen die letzte Runde Nachtkonzert. Der erste, ein ausgewiesener Opernspezialist, Gioacchino Rossini, berühmt geworden durch den Barbier von Sevilla oder die Italienerin in Algier. Weniger bekannt blieb die Oper Bianca e Faliero aus dem Jahr 1819, hier die Ouvertüre.

Das war die Ouvertüre zur Oper Bianca e Faliero von Gioachino Rossini mit dem Orchestra Filarmonica della Scala unter Riccardo Chailly. Und wir bleiben in Italien, besuchen Filippo Grignani, 1768 in Livorno geboren, der uns mit einem flotten Satz Kammermusik begrüßt. Es musiziert das Consortium Classicum.

Das war der erste Satz aus dem Sextett in A-Dur von Filippo Grignani, serviert vom Consortium Classicum unter der Leitung des Klarinettisten Dieter Klöcker. Etwa 50 Jahre früher als Grignani, also zu Zeiten Bachs, lebte Christoph Graupner, ein bedeutender Musiker seiner Zeit, der ab 1709 45 Jahre lang am Darmstädter Hof wirkte, später aber in Vergessenheit geriet. Graupners Konzert in C-Dur intoniert die Academia Daniel unter Chalef Adel.

Wir hörten Christoph Graupners Concerto in C-Dur, Werkeverzeichnis 301, vorgestellt von der Accademia Daniel und der Chalef Atel, hier im ARD-Nachtkonzert. 15. Juni 1834 in der Leipziger Straße 3 in Berlin, dem Wohnsitz der Familie Mendelssohn, wird die Orchesterouvertüre in C-Dur von Fanny Hensel zum ersten Mal aufgeführt, genauer gesagt im Gartensaal, einem damals hoch angesehenen Kulturzentrum. Es spielt das Symphonieorchester des Bayerischen Rundfunks.

Das Symphonieorchester des Bayerischen Rundfunks spielte unter der Leitung von Maxim Jemeljanitschew die Ouvertüre in C-Dur von Fanny Hensel. Hier ist das ARD-Nachtkonzert, präsentiert von BR Klassik, mit Musik von Johann Friedrich Fasch, einem Barockkomponisten aus Buttelstedt, der vor allem die Werke Antonio Vivaldis und Georg Philipp Telemanns sehr schätzte. Das Fagottkonzert in C-Dur bieten Sergio Azzolini und das Orchester La Stravaganza Köln.

Sergio Azzolini und das Orchester La Stravaganza Köln waren das mit dem Fagottkonzert in C-Dur von Johann Friedrich Fasch aus dem Weimarer Land. Kurz vor Ende unserer Nachtschicht gibt's noch ein galantes Menuett von Wolfgang Amadeus Mozart, serviert von der Camerata Academica Salzburg unter Schandor Weg.

Menuetto Galante, der fünfte Satz aus der Haffner-Serenade von Wolfgang Amadeus Mozart, in einer Aufnahme mit der Camerata Academica Salzburg unter Sándor Weg. Sie hörten das ARD-Nachtkonzert, präsentiert von BR Klassik. Am Mikrofon war für Sie Sven Knappe. Vielen Dank fürs Einschalten. Ich wünsche Ihnen einen ruhigen Start in die neue Woche.

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1: Guten Morgen. Es ist 6 Uhr. Die Nachrichten des Bayerischen Rundfunks mit Diana Gaul. Die Übersicht. Israel greift erstmals seit April den Iran an. Flugbetrieb am Münchner Flughafen läuft nach Feueralarm normal an. Alexander Zverev gewinnt ersten Grand-Slam-Titel seiner Karriere. Das Wetter in Bayern. Viel Sonne bei 23 bis 29 Grad. Teheran. Israel hat heute früh militärische Ziele im Westen und Zentrum des Iran angegriffen. Lokale Medien melden Explosionen aus Isfahan, Tabriz und der Hauptstadt Teheran. Zuvor hatte der israelische Armeechef Angriffe angedroht, als Reaktion auf iranische Raketenangriffe auf Israel. US-Präsident Trump hatte sich allerdings in mehreren Interviews gegen neue israelische Angriffe ausgesprochen. Dem Nachrichtenportal Axios sagte Trump, die USA und der Iran seien auf dem Weg zu einem guten Abkommen. Er wolle nicht, dass das wegen der aktuellen Ereignisse scheitere. London. Deutschland, Frankreich, Großbritannien und die Ukraine haben Russland zu einer sofortigen Waffenruhe und zu Verhandlungen über ein Ende des Krieges aufgefordert. Nach einem Treffen in London riefen Bundeskanzler Merz, Frankreichs Präsident Macron, der britische Premier Starmer und der ukrainische Präsident Zelensky Kreml-Chef Putin zum Handeln auf. Die vier Staaten verlangen einen vollständigen Stopp der Kampfhandlungen als Grundlage für Gespräche. Zudem fordern sie Sicherheitsgarantien für die Ukraine, die Beibehaltung der Sanktionen gegen Russland sowie die Wahrung europäischer Sicherheitsinteressen. Nach ihrer Vorstellung sollen auch die USA und Europa aktiv an möglichen Friedensverhandlungen beteiligt werden. Erevan. Bei der Parlamentswahl in Armenien hat sich Ministerpräsident Pashinyan bereits zum Sieger erklärt. Nach Angaben der Wahlkommission liegt seine pro-westliche Partei Zivilvertrag nach ersten Teilergebnissen mit rund 55% der Stimmen klar vorn. Pashinyan sprach von einem historischen Sieg. Auf Platz 2 folgt die pro-russische Partei Starkes Armenien mit knapp 22%. Die Wahl gilt als Richtungsentscheidung für das Land. Pashinyan setzt auf eine stärkere Annäherung an den Westen und auf ein Friedensabkommen mit Aserbaidschan. Die Wahlbeteiligung lag bei knapp 59%. Die offiziellen Ergebnisse werden im Laufe des Tages erwartet. München. Nach dem Feueralarm im Tower des Münchner Flughafens läuft der Flugbetrieb weitgehend normal an. Nach Angaben der Flughafengesellschaft hatte ein defektes Bauteil in der Lüftungsanlage Brandgeruch ausgelöst. Der Tower war daraufhin vorsorglich evakuiert worden. Starts und Landungen wurden für rund 2 Stunden ausgesetzt. Feuer oder Rauch wurden nicht festgestellt. Nach dem Austausch des defekten Teils konnte der Betrieb wieder aufgenommen werden. Vereinzelt kommt es noch zu Verzögerungen und einzelnen Flugausfällen. Rund 35 Maschinen waren zwischenzeitlich umgeleitet worden. Um möglichst viele Flüge noch abfertigen zu können, wurde das Nachtflugverbot am Flughafen um 1,5 Stunden verschoben. Paris. Tennisprofi Alexander Zverev hat die French Open gewonnen. Der Hamburger siegte gegen Flavio Cobolli aus Italien in 5 Sätzen mit 6:1, 4:6, 6:4, 6:7 und 6:1. Er sicherte sich damit den ersten Grand-Slam-Titel seiner Karriere. Die beiden Finalisten lieferten sich über 4 Stunden und 16 Minuten ein hochklassiges Match. Der 29-jährige Weltranglisten-Dritte beendet damit eine lange Durststrecke für die deutschen Tennisherren. Zuletzt hatte Boris Becker vor 30 Jahren einen Grand-Slam-Titel gewonnen. Das Wetter in Bayern. Sonnig oder höchstens leicht bewölkt, im Laufe des Nachmittags langsam mehr Wolken und in den Alpen leichtes Schauer- und Gewitterrisiko. Zum Abend in Unterfranken vereinzelt Regen. Die Temperaturen liegen am Tag zwischen 23 und 29 Grad. In der Nacht bei 16 bis 11 Grad. Und die weiteren Aussichten. Morgen bewölkt und gebietsweise Regen. Am Mittwoch viele Wolken, wenig Sonne und weitere Schauer bei 13 bis 21 Grad. Soweit die Nachrichten. Es ist in einer halben Minute 6.05 Uhr. Und es liegt eine Verkehrsmeldung vor, A93 Rosenheim Richtung Kiefersfelden. Zwischen dem Dreieck Inntal und Grenzübergang Kiefersfelden Stau und stockender Verkehr für Lkw wegen der Blockabfertigung an der österreichischen Grenze. Soweit die Übersicht.
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2: Und wir starten zunächst im Dreiviertelrhythmus in diesen wunderschönen blauhimmligen Montag mit einem Walzer von Frédéric Chopin.

Katrin Gordelaze mit dem Astor-Walzer Opus 34 Nummer 1 von Frédéric Chopin. Hier zum Auftakt unserer heutigen Allegro-Sendung. Das Klavier wird uns auch später noch in dieser Stunde beschäftigen, in etwa 20 Minuten. Allerdings nicht, wie gerade gehört, auf dem modernen Flügel, sondern auf einem Hammerklavier, wie er zu Beethovens Zeit üblich war. Cédric Tiberghien ist der Musiker, der sich damit beschäftigt hat, gemeinsam mit der Geigerin Alina Ibragimova. Haben sie eine neue Platte rausgebracht mit Beethoven-Sonaten. Das also, wie gesagt, gleich hier bei uns gegen halb. Das ist erstmal die Sinfonie Nummer 1 in D-Dur von Joseph Haydn.

die Academy of Ancient Music unter Christopher Hogwood mit einer Sinfonie in D-Dur in der Hoboken 1 Sammlung. Das ist die Sammlung für die Sinfonien mit der Nummer 1 gelistet. Musik von Joseph Haydn. 6:35 ist es. Sie hören BR Klassik am Montagmorgen. Das Schöne an Liedern ist ja, man kann sie auch nachsingen, ohne den Text zu kennen. Man muss nur das passende Instrument spielen können, wie hier der Geiger Joshua Bell mit But Not For Me von George Gershwin.

0: Wenn das mal nichts ist für eine milde Morgenstimmung. But Not For Me, der Song von George Gershwin hier mit dem Geiger Joshua Bell und dem London Symphony Orchestra.
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0: Die Geigerin Alina Ibragimova und der Pianist Cedric Tiberghien sind ein eingespieltes Duo. Kennengelernt haben sie sich schon 2005 bei einem Nachwuchsprogramm der BBC in London. Und da war offenbar sofort klar, da ist was ganz Seltenes da. Da geht was. Und die Erfolge in der legendären Wigmore Hall, einem der weltweiten Tempel für Kammermusik, gab ihnen recht. Schon viele gemeinsame CDs haben die beiden aufgenommen. Jetzt ist ihre erste gemeinsame beim Label Bis erschienen. Und da haben sie einen alten Bekannten mitgebracht, Beethoven und seine Sonaten. Silvia Schreiber stellt die Platte vor.
2: Es gibt Sonaten von Ludwig van Beethoven, die schießen direkt ins Herz. So simpel, so schön, so fließend, so charmant. Als Beethoven die Sonate schreibt, ist er 29 Jahre alt. Er hat schon einige üble Kritiken einstecken müssen. Der Wiener Platzhirsch in Sachen Kammermusik heißt nun mal Josef Haydn. Mit der Frühlingssonate Opus 24 landet Piefke Beethoven jedoch einen Coup, sogar bei den Kritikern. Bis heute ist das Stück eines der ganz großen Beethoven-Hits. Das gilt nicht nur für den berühmten ersten Satz. Die Geigerin Alina Ibragimova und der Pianist Cedric Tiberghien spüren in ihrem Album dem Originalklang nach. Also, wie hat es sich möglicherweise angehört in den Salons der feinen Gesellschaft, wo man sich mehr und mehr mit Beethovens Musik schmückte? Entsprechend leuchtet kein kristallklarer moderner Konzertflügel an der Seite der Geigerin. Vielmehr hat sich das Duo für ein Instrument aus dem Jahr 1794 entschieden, als originalgetreuer Nachbau, ein Fortepiano. Manchmal ploppen die Töne wie Popcorn im Topf. Sie können grunzen wie eine Kröte und sprudeln wie ein Wasserspiel in Schönbrunn. Cedric Tiberghien holt unglaublich viele verschiedene Farben aus dem Flügel. Davon profitiert das durchweg dynamische Spiel von Alina Ibragimova, die ihre Geige mit Darmsaiten bespannt hat und damit die historische Klangästhetik komplettiert. Durch den Kniff, dem gedämpften, frühlingshaft warmen Timbre, verschmelzen Fortepiano und Violine. Manchmal muss man wirklich ganz genau hinhören, wer was spielt, so wie hier in der zweiten Sonate aus dem Opus 12. Dass sich Tiberghien und Ibragimova schon lange und vor allem gut kennen, spielt eine wichtige Rolle bei dieser Sammlung an Beethoven-Sonaten. Nichts wirkt mühselig, alles wächst vom ersten bis zum letzten Takt organisch. Als würde man einem Pflänzchen beim Wachsen zuschauen oder besser gesagt zuhören. Das gilt selbst für aufmüpfige Stellen, wo Beethoven seinem Ruf als Hitzkopf alle Ehre macht. Hier wird keine Türe zugeschlagen. Hier wird eine kraftvolle Einladung ausgesprochen. Kommt nur rein und hört her. In der spürbaren Dichte des Musizierens und der Differenziertheit im Klangbild schaffen es Alina Ibragimova und Cedric Tiberghien, alle Sonaten auf dem Album eingängig und klar zu gestalten. Die beiden wissen natürlich, es kann nur eine Frühlingssonate geben. Aber, um im Bild zu bleiben, auch die anderen Jahreszeiten haben schließlich ihre Reize. Auf jeden Fall ist dem Duo Ibragimova-Tiberghien mit dem Album ein Cliffhanger gelungen. Und man wartet gespannt auf ihre nächste Folge, also Volume 2, aus dieser Gesamteinspielung aller Beethoven-Violinsonaten.
0: Silvia Schreiber ist begeistert von der neuen Platte von Alina Ibragimova und Cedric Tiberghien mit Violinsonaten von Ludwig van Beethoven. Und von dieser neuen Platte beim Label Bis wollen wir natürlich auch noch ein bisschen was hören. Der vierte Satz aus der fünften Sonate klingt so.

Alina Ibragimova an der Geige und Cédric Tiberghien am Fortepiano. Historisch informiert hier mit Beethoven, der vierte Satz aus der fünften Sonate Opus 24 von Ludwig van Beethoven. 20 vor 7 ist es, das ist Musik von Antonio Vivaldi. Guten Morgen.

Philippe Tendre an der Oboe zusammen mit dem RSO, also dem Radiosymphonieorchester aus Stuttgart unter der Leitung von Nicholas McGeegan. Ein C-Dur-Oboen-Konzert im Reum-Verzeichnis, die Nummer 447 von Antonio Vivaldi. Und wir wagen ein kleines Tänzchen hier mit Isaac Albenis und seinem Tango.

Na, hat das Bein gezuckt bei Ihnen? Ein Tango, Opus 165 von Isaac Albeniz, hier mit Alexandre Lagoya an der Gitarre und Ida Presti an der Geige. Dranbleiben lohnt sich. Jetzt gibt's gleich hier die Nachrichten bei uns. Danach geht's natürlich weiter. Dranbleiben lohnt sich. Pickepacke, volle und höchst diverse Stunde zwischen 7 und 8 hier bei uns in BR Klassik. Fußball und Klassik ist ein Thema. Komponistinnen im Exil und die schönste Liebeshymne aller Zeiten, vermutlich, ist auch noch dabei. Also ich würde mal sagen, bis gleich.

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1: 7 Uhr. Guten Morgen. Die Nachrichten des Bayerischen Rundfunks mit Diana Gaul. Die Übersicht. Israel und der Iran greifen sich erstmals seit Beginn der Waffenruhe wieder an. Friedensforschungsinstitut SIPRI warnt vor nuklearem Wettrüsten. Tennisstar Zverev feiert ersten Grand-Slam-Titel. Das Wetter in Bayern. Viel Sonne bei 23 bis 29 Grad. Teheran. Die Lage im Nahen Osten spitzt sich wieder zu. Israel hat als Reaktion auf neue iranische Raketenangriffe militärische Ziele im Iran attackiert. Aus den Städten Isfahan, Tabriz und der Hauptstadt Teheran wurden Explosionen gemeldet. Zuvor hatte der Iran Raketen auf den Norden Israels abgefeuert. Es war der erste Angriff seit Beginn der Waffenruhe im April. Der Iran spricht von Vergeltung für israelische Angriffe im Libanon. In Israel bereitet man sich jetzt auf eine weitere iranische Reaktion vor. In Jerusalem und weiteren Städten wurde vor weiteren Geschossen aus dem Iran gewarnt. Heute sollen die Schulen geschlossen bleiben. Krankenhäuser verlegen ihren Betrieb in unterirdische Einrichtungen. US-Präsident Trump hat bisher nicht auf den neuen israelischen Angriff reagiert, sich zuvor aber gegen Luftschläge ausgesprochen, um die Verhandlungen mit dem Iran nicht zu gefährden. Stockholm. Die Atommächte weltweit modernisieren und erweitern ihre Nukleararsenale. Das geht aus einem neuen Bericht des Stockholmer Friedensforschungsinstituts SIPRI hervor. Demnach verfügten die neun Atomwaffenstaaten Anfang des Jahres über rund 12.200 Atomsprengköpfe. Mehr als 4.000 davon waren auf Raketen oder Flugzeugen stationiert. Über 2.000 befanden sich in höchster Einsatzbereitschaft. SIPRI warnt vor einer Abkehr von der nuklearen Abrüstung und einem neuen Wettrüsten. Russland und die USA besitzen zusammen mehr als 80% aller Atomsprengköpfe weltweit. Berlin. Bei der geplanten Einkommensteuerreform fordert Bundesarbeitsministerin Baas eine spürbare Entlastung für die Bürgerinnen und Bürger. Um glaubwürdig zu sein, müsste diese bei rund 500 Euro liegen, sagte Baas in der ARD-Sendung von Karen Mioska. Die Einkommensteuerreform soll Anfang 2027 in Kraft treten. Noch vor der Sommerpause soll sie auf den Weg gebracht werden, genau wie die Rentenreform. Bis dahin gibt es noch 3 Bundestagssitzungswochen. Die Chefin des Deutschen Gewerkschaftsbundes, Fahimi, kritisierte die Reformpläne der Bundesregierung pauschal als fehlgeleitet. Der Fokus läge auf Sparen und Kürzen, das töte jede Binnennachfrage. Am Mittwoch berät der Koalitionsausschuss darüber mit den Sozialpartnern. München. Der Flugbetrieb am Münchner Flughafen läuft nach einem Feueralarm am Abend wieder weitgehend normal. Grund für den Brandgeruch im Tower war nach Angaben der Flughafengesellschaft ein defektes Bauteil in der Lüftungsanlage. Der Kontrollturm war gestern Abend evakuiert worden. Fluglotsen hatten Rauch eingeatmet. Starts und Landungen waren für knapp 2 Stunden gestoppt und rund 35 Maschinen umgeleitet worden. Nach dem Austausch des defekten Teils konnte der Betrieb am späten Abend wieder aufgenommen werden. Es kann allerdings noch zu Verspätungen kommen. Paris. Tennisprofi Alexander Zverev hat die French Open gewonnen. Der Hamburger siegte gegen Flavio Cobolli aus Italien in 5 Sätzen mit 6:1, 4:6, 6:4, 6:7 und 6:1. Er sicherte sich damit den ersten Grand-Slam-Titel seiner Karriere. Die beiden Finalisten lieferten sich über 4 Stunden und 16 Minuten ein hochklassiges Match. Der 29-jährige Weltranglistendritte beendet damit eine lange Durststrecke für die deutschen Tennisherren. Zuletzt hatte Boris Becker vor 30 Jahren einen Grand-Slam-Titel gewonnen. Das Wetter in Bayern. Sonnig oder höchstens leicht bewölkt, im Laufe des Nachmittags langsam mehr Wolken und in den Alpen leichtes Schauer- und Gewitterrisiko. Zum Abend in Unterfranken vereinzelt Regen. Die Temperaturen liegen am Tag zwischen 23 und 29 Grad, in der Nacht bei 16 bis 11 Grad. Morgen bewölkt und gebietsweise Regen, am Mittwoch viele Wolken, wenig Sonne und weitere Schauer bei 13 bis 21 Grad. Soweit die Nachrichten. Es wird 7.05 Uhr. Die Verkehrsmeldungen. A6 Heilbronn Richtung Nürnberg. Zwischen Rot und Kreuz Nürnberg Süd Behinderungen durch ein brennendes Fahrzeug. A73 Feucht Richtung Nürnberg. In Höhe Nürnberg-Hafen-Ost steht ein defekter Pkw auf der Fahrbahn. Und A93 Rosenheim Richtung Kiefersfelden. Zwischen dem Dreieck Inntal und Grenzübergang Kiefersfelden. Stau und stockender Verkehr für Lkw wegen der Blockabfertigung an der österreichischen Grenze. Soweit die Übersicht.
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2: Eduard Brunner und das Münchner Kammerorchester wünschen jetzt hier zu Beginn mit Musik von Jean-Xavier Lefebvre uns allen einen wunderschönen guten Morgen.

Ein Klarinettenkonzert von Jean-Xavier Lefebvre war das mit Eduard Brunner und dem Münchner Kammerorchester unter der Leitung von Reinhard Göbel. Zu Mendelssohns Zeiten war man volljährig mit 21. Wenn man vorher verreisen wollte, war das also ein bisschen umständlich, nur wenn Mama und Papa d'accord waren. Im Fall von Mendelssohn und seinem Wunsch nach England zu reisen, konnte er sie aber überreden. Die ganze Geschichte dazu gibt's bei uns online oder auf ARD Sounds. Wir hatten nämlich unlängst ein passendes Kalenderblatt dazu. Die Musik gibt's jetzt gleich hier bei uns. Einen Satz aus seiner dritten Sinfonie, inspiriert von der gischt- und windlastigen Küste Schottlands.

0: Der Schlusssatz aus der Symphonie Nummer 3 der sogenannten Schottischen von Felix Mendelssohn Bartholdy mit dem Bergen Philharmonic Orchestra unter der Leitung von Andrew Lytton. 20 nach 7 war es gerade. Rachmaninow, Strawinsky, Schönberg, auch Bartok, sie haben alle was gemeinsam. Klar, sie waren große Komponisten des 20. Jahrhunderts. Sie eint aber noch was. Sie lebten alle mal irgendwann in den USA und alle nicht ganz freiwillig, im Exil nämlich. Und wie die Biografien, die Umstände ganz unterschiedlich sind, sind natürlich auch die Charaktere der Künstler ganz individuell. Jeder reagiert anders. Für Béla Bartók zum Beispiel war der Neustart in den USA sehr hart, in Europa hochverehrt, in New York in einer winzigen Wohnung, in einer anonymen Anlage gar nicht gut.
1: Das Bangen um Aufträge und dieser Schnitt von seinem Land und seinen musikalischen Wurzeln, das muss wahnsinnig hart gewesen sein. Ich glaube, also für Bartók war das keine glückliche Zeit und er hat es auch nicht lange überlebt.
0: Den wir hier gerade gehört haben, das ist Brad Dean, ehemaliger Bratschist der Berliner Philharmoniker und seit vielen Jahren erfolgreicher Komponist. Aktuell ja auch mit der neuesten Oper Of One Blood an der Bayerischen Staatsoper am Start. Und ein Künstler, dieser Brad Dean, der das Schicksal von Béla Bartók auch gut nachvollziehen kann. Er selbst als gebürtiger Australier kam irgendwann mal in der Karriere dann auch in Berlin an.
1: Bahnhof Zoo, früh morgens im Januar 84. Kalt, grau, durch die ganzen Schikanerie von DDR-Grenzsoldaten durchzumachen. Der allererste Anfang hatte ein bisschen ein Hauch von Exilgefühl, wenn man so will. Ich meine, ich will es wirklich nicht übertreiben. Es waren ganz andere Umstände, aber zumindest konnte ich mich ein wenig einfühlen, wie das Leuten, die wirklich ins Exil gehen mussten, wie das im Ansatz zumindest sich angefühlt hat.
0: Arnold Schönberg zum Beispiel musste als Jude vor den Nazis fliehen, entschied sich dann für die West Coast in den USA und konnte die Vergangenheit ganz gut hinter sich lassen, abschließen, in Amerika gut anknüpfen. Er kaufte sich ein Haus, er unterrichtete und er wurde fast sowas wie heimisch, wie Brad Dean erzählt.
1: Man kennt die Fotos von Schönberg aus Los Angeles, wie er dann Tennis gespielt hat und wie er dann eine Familie gegründet hat und das umarmt hat, amerikanisch zu sein.
0: Berühmte Komponisten im Exil, sehr unterschiedliche Schicksale allesamt, aber spannend. Die neueste Podcast-Folge von Klassik für Klugscheißer gibt's im Netz auf ARD Sounds. Dazu die ausführliche Recherche, mehr auch von Brad Dean, den wir gerade gehört haben, den australischen Wahlberliner und eben weitere Streifzüge durch Leben und Werk von Rachmaninow, Bartók, Strawinsky, Schönberg und auch ein bisschen Dvorak, wobei der nicht so richtig im Exil war in den USA. Der bekam ja damals seinen Posten als Direktor am New Yorker Konservatorium. Episch gut bezahlt, aber das Dreiachtelwissen dazu dann in der Folge Klassik für Klugscheißer.

Der blaue Himmel kann ruhig über uns einstürzen und die Erde unter uns zusammenbrechen. Es würde mich nicht interessieren, wenn du mich liebst. Dann wäre mir sowieso die ganze Welt egal. Das sind die schwergewichtigen, aber doch so wahren Worte zu der Musik, die wir gerade gehört haben, die vor allem mit der Stimme von Edith Piaf bekannt sein könnte. Die Hymne an die Liebe, die ist nie verkehrt und gibt uns jetzt hier Rückenwind um kurz vor halb für Beethoven.

0: Marie Kodama am Klavier, Kolja Blacher Violine und Johannes Moser am Cello im Trippelkonzert von Ludwig van Beethoven zusammen mit dem Deutschen Symphonieorchester aus Berlin unter der Leitung von Kent Nagano. Bald ist es wieder soweit, der Ball ist rund und das Spiel dauert 90 Minuten. Sie ahnen es, die Fußball-WM steht vor der Tür, heuer gleich in drei Ländern. Da ist die USA dann ausnahmsweise mal nicht groß genug. In Kanada und in Mexiko findet sie statt. Logistischer Flugmeilenirrsinn. Sind auch so viele Mannschaften wie noch nie zuvor gemeldet. Aber bevor wir jetzt das Fass aufmachen in Sachen früher war alles besser, mache ich Sie lieber vielleicht auf ein passives Abseits aufmerksam, das Sie vielleicht noch nicht auf dem Schirm hatten. Auch die vermeintlich fußballentfernte Klassik kann gewisse Zusammenhänge aufweisen, und zwar mit Biografien von Menschen, die mit klassischer Musik ihr Geld verdienen oder damit berühmt geworden sind, zwischen Edward Elgar und Dmitri Schostakowitsch. Und der Anstoß liegt heute bei Sir Simon Rattle.
1: Wenn im Stadion an der Anfield Road in Liverpool dieses Lied erklingt, weiß jedes Kind, jetzt kickt der FC Liverpool, jetzt spielen die Reds. Dieses Lied aus dem Musical Carousel von Richard Rodgers ist die Hymne der Reds und die kennt auch Dirigent Sir Simon Rattle sehr gut. Er ist in Liverpool geboren.
2: Football is no small thing. It's really how we define ourselves.
3: Fußball ist keine Kleinigkeit. Wir definieren uns über Fußball. Ich bin in Liverpool mit dem großartigen Trainer Bill Shankly aufgewachsen. Shankly hatte einen wirklich trockenen Humor, cool wie er war. Und es gibt ein sehr berühmtes Zitat von ihm, in dem er sagt, dass die Leute manchmal über Fußball reden, als ginge es um Leben und Tod. Aber es sei viel mehr als das. Und deshalb ist Fußball im Pantheon.
2: So, that's where football is in the Pantheon. It's funny for me, or that kind of nice, peaceful middle class.
3: Es ist lustig und ich bin nicht stolz darauf. Wir waren eine Mittelklasse-Familie und mein Vater hat mich mitgenommen an die Anfield Road, ins Stadion. Wir saßen auf der Tribüne. Als wir zurückkamen, erzählte er meiner Mutter, wie es war. Und sie dachte, oh, ich meine, das ist einfach viel zu hart. Ich denke, in Zukunft werden wir es uns im Fernsehen ansehen.
2: Far too rough. I think in future we'll watch it on the television.
1: Aber das gilt natürlich nicht für die Söhne von Sir Simon. Mit ihnen ist er ins Stadion an der Anfield Road zum Spiel des FC Liverpool gegangen, um
2: hear that sound and hear that passion and also be in the middle of that amazing singing. So that's really very emotional thing.
3: Einfach diesen Sound und diese Leidenschaft zu hören und auch in der Mitte dieses unglaublichen Gesangs zu sein, also das ist wirklich eine sehr emotionale Sache für mich. In der Zeit der Pandemie, als die Leute sich isolieren sollten, da hatten einige Supermärkte lebensgroße Aufsteller von Jürgen Klopp mit der Anweisung, halten Sie einen Klopp zwischen sich. Das zeigt einfach, wie verankert Fußball in den Köpfen der Menschen ist. Es ist etwas, das uns zusammengeführt hat. Es ist eine Leidenschaft, der ich wirklich gerne nachgebe und die ich gerne mit meiner Familie teile.
2: It's a passion that I'm really happy to indulge and happy to share with my family.
1: Dirigent Simon Rattle kennt jedenfalls nicht nur die Anfield Road, sondern ist auch schon in der Münchner Allianz Arena gewesen. Ein Geschenk des Symphonieorchesters des Bayerischen Rundfunks zum Antritt ihres neuen Chefdirigenten. Ob der Gesang der Bayern-Fans Rattle genauso beeindruckt hat wie der Gesang seiner Reds, das hat er nicht verraten.

Fangesänge des FC Bayern München, die Simon Rattle vielleicht schon mal gehört haben könnte. Der Chefdirigent des BSO ist ja ein großer Fußballsympathisant. Unser erstes Klassikporträt, in dem Fall von Ilona Hanning, im Vorfeld der Fußball-Weltmeisterschaft. Morgen geht's dann weiter hier bei uns in Allegro zwischen 6 und 9 mit Lang Lang und Levi Segapane. Das ist Musik von Georg Philipp Telemann.

La Stagione Frankfurt unter der Leitung von Michael Schneider mit einer Ouvertüre aus der E-Moll-Suite von Georg Philipp Telemann. Joseph Bastien ist Chef der Münchner Symphoniker und hat dort schon viel Ausgrabungsarbeit geleistet in Sachen Komponistinnen, CD-Projekte und die Werke auch in den Konzerten gespielt. Und das Gute darin ist, es bleibt nicht in München. Er nimmt es auch gerne mit, wenn er mal woanders zu Gast ist, wie zum Beispiel hier beim WDR-Symphonieorchester. Das ist ein Tanz von Mel Boni.

Die Danse Nummer 3 von Melanie Melbonis mit dem WDR-Symphonieorchester unter der Leitung von Joseph Bastien. Die Wiener Volksoper hat einen neuen Hoffmann, also Hoffmanns Erzählungen, die fantastische Oper von Jacques Offenbach. Gestern war Premiere, wir waren mit dabei. Die Kritik dazu gibt's in der kommenden Stunde nach den 8 Uhr Nachrichten. Also bis gleich.

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1: 8 Uhr. Guten Morgen. Die Nachrichten des Bayerischen Rundfunks mit Diana Gaul. Die Übersicht. Iran und Israel melden Raketenangriffe. Flugbetrieb am Münchner Flughafen läuft nach Feueralarm wieder weitgehend normal. Buntmetalldiebe haben mutmaßlich Schuld an tödlichem Hauseinsturz in Görlitz. Das Wetter. Viel Sonne bei 23 bis 29 Grad. Tel Aviv. Die Lage im Nahen Osten spitzt sich erneut zu. Israel hat als Reaktion auf iranischen Raketenbeschuss militärische Ziele im Iran attackiert und sich damit über Warnungen von US-Präsident Trump hinweggesetzt. Laut übereinstimmender Medienberichte waren Einschläge in der iranischen Hauptstadt Teheran sowie in Tabriz, Isfahan und in der Nähe der Stadt Karaj zu hören. Zuvor hatte der Iran den Norden Israels mit Raketen angegriffen. Es war die erste Attacke seit Beginn der Waffenruhe im April. Nach Angaben des Regimes in Teheran geht es um Vergeltung für die andauernden israelischen Angriffe auf den Libanon. In Israel bereitet man sich nun auf weitere Raketensalven aus dem Iran vor. Schulen bleiben ab heute landesweit geschlossen. Die öffentlichen Schutzräume sind wieder geöffnet. Die Verteidigungssysteme sind laut israelischem Militär im Einsatz. Es gibt Berichte über mehrere Explosionen über Jerusalem. London. Deutschland, Frankreich und Großbritannien haben den russischen Präsidenten Putin zu einer sofortigen Waffenruhe und Verhandlungen über ein Ende des Kriegs in der Ukraine aufgerufen. Damit haben sich die drei Länder hinter einen Vorschlag des ukrainischen Präsidenten Selenskyj gestellt. Er hatte Putin in der vergangenen Woche ein persönliches Gespräch vorgeschlagen. Der Kreml-Chef hatte das abgelehnt. Die USA sowie Europa sollten an den nun erneut geforderten Gesprächen aktiv beteiligt werden, hieß es in einer gemeinsamen Erklärung, die Bundeskanzler Merz, der britische Premier Starmer, Frankreichs Präsident Macron und Selenskyj nach einem Treffen in London veröffentlichten. Zudem fordern sie Sicherheitsgarantien für die Ukraine, die Wahrung europäischer Sicherheitsinteressen und die Fortsetzung der Sanktionen gegen Russland. München. Nach dem Feueralarm im Tower des Münchner Flughafens läuft der Flugbetrieb wieder weitgehend normal. Nach Angaben der Flughafengesellschaft hatte ein defektes Bauteil in der Lüftungsanlage Brandgeruch ausgelöst. Der Tower war daraufhin vorsorglich evakuiert worden. Starts und Landungen wurden für rund 2 Stunden ausgesetzt. Feuer oder Rauch wurden nicht festgestellt. Nach dem Austausch des defekten Teils konnte der Betrieb wieder aufgenommen werden. Vereinzelt kommt es noch zu Verzögerungen und einzelnen Flugausfällen. Rund 35 Maschinen waren zwischenzeitlich umgeleitet worden. Um möglichst viele Flüge noch abfertigen zu können, wurde das Nachtflugverbot am Flughafen um 1,5 Stunden verschoben. Görlitz. 3 Wochen nach dem tödlichen Hauseinsturz in der sächsischen Stadt sind 2 mutmaßliche Buntmetalldiebe im Visier der Ermittlungen. Sie stehen im Verdacht, auf der Suche nach Material, das zu Geld gemacht werden kann, Rohrleitungen in dem Gebäude beschädigt zu haben. Das teilten Polizei und Staatsanwaltschaft mit. Die Männer sitzen bereits wegen anderer Tatvorwürfe in Untersuchungshaft. Bei dem Einsturz infolge eines Gaslecks sind 3 Menschen ums Leben gekommen. Zum Sport. Tennisspieler Alexander Zverev hat das Finale der French Open und damit den ersten Grand-Slam-Titel seiner Karriere gewonnen. Der 29-Jährige setzte sich in Paris gegen den Italiener Flavio Cobolli in 5 Sätzen durch. Jetzt ist es endlich ein Happy End, sagte Zverev bei der Siegerehrung. Und die deutsche Fußballnationalmannschaft bezieht heute ihr offizielles WM-Quartier in Winston-Salem in North Carolina. Am späten Nachmittag ist ein öffentliches Training auf dem Gelände der renommierten Wake Forest University geplant. Das Wetter in Bayern. Sonnig oder höchstens leicht bewölkt, im Laufe des Nachmittags langsam mehr Wolken und in den Alpen leichtes Schauer- und Gewitterrisiko. Zum Abend in Unterfranken vereinzelt Regen. Die Temperaturen liegen am Tag zwischen 23 und 29 Grad. Morgen bewölkt und gebietsweise Regen. Am Mittwoch viele Wolken, wenig Sonne und weitere Schauer bei 13 bis 21 Grad. Soweit die Nachrichten. Es wird 8.05 Uhr. Die Verkehrsmeldungen. A7 Ulm Richtung Füssen. Zwischen Kreuz Ulm-Elchingen und Nersingen ein Unfall. A71 Suhl Richtung Schweinfurt. Zwischen Bad Kissingen-Oerlenbach und Poppenhausen 3 Kilometer Stau. A93 Rosenheim Richtung Kiefersfelden. Zwischen dem Dreieck Inntal und Grenzübergang Kiefersfelden Stau und stockender Verkehr für Lkw wegen der Blockabfertigung an der österreichischen Grenze. Und A99 Westumfahrung München Richtung Nürnberg. Zwischen Germering Nord und Dreieck Feldmoching 8 Kilometer stockender Verkehr. Soweit die Übersicht.
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2: Und wir starten zunächst mal mit Musik von Georg Christoph Wagenseil. Einen wunderschönen guten Morgen.

Martin Sandhoff an der Traversflöte und das Ensemble Echo du Danube mit einem Satz aus dem D-Dur-Konzert von Georg Christoph Wagenseil. Wolfgang Amadeus Mozart kann so manches auslösen, bei uns Normalsterblichen in den meisten Fällen Freude, Glück und Jubel. Für etwas Übertalentierte wie zum Beispiel Peter Tschaikowski kann auch mal eine ganze Serenade rausspringen. Die Musik Beethovens, Schumanns, Chopins und vor allem Beethovens, hat Tschaikowski mal gesagt, löst in mir Begeisterung aus, erregt mich, versetzt mich auch mal in Unruhe. Aber sie liebkost nicht, sie beruhigt nicht, wie Mozarts Musik. Zitat Ende. So denn, hier ist die Liebkosung in der Sicht von Peter Tschaikowski, was Mozart so auslösen kann. Der erste Satz aus seiner C-Dur-Serenade.

0: sattester Streichersound mit dem melancholisch-sentimentalen Rückblick gebündelt von Peter Tschaikowski in seiner Serenade Opus 48 und hier zum Leben erweckt vom Symphonieorchester aus Göteborg unter der Leitung von Neeme Järvi. 20 nach 8 ist es, wir schauen hier in BR Klassik nach Wien, wo gestern an der Volksoper eine neue Produktion von Hoffmanns Erzählungen über die Bühne ging in der Inszenierung von Lotte de Beer, die sich an das vermutlich populärste Stück von Jacques Offenbach gewagt hat. Walter Weidringer war für uns mit dabei. Erstmal guten Morgen nach Wien.
1: Hallo, guten Morgen.
0: Hoffmanns Erzählungen, Walter, die Untertitel Fantastische Oper, da spielt ja der Rausch des Künstlers eine gewisse Rolle. Mhm. Gutes Stichpunkt für die erste Frage. Wie ist dein erster Eindruck?
1: Naja, ich komme eigentlich ernüchtert aus dieser Premiere und finde, dass der Abend wieder mal die Anon-Kursche Knödeltheorie bestätigt hat.
0: Okay, und wenn man jetzt nicht ganz firm ist mit irgendwelchen Philosophien des Dirigenten, was besagt die Knödeltheorie?
1: Ja, also Anon-Kur hat dieses Bild gern verwendet. Wenn man einen Knödel formt, einen Kloß also, und dabei irgendwo eine Delle fühlt, dann muss man die ausgleichen und dafür das Material von woanders hernehmen. Also soll heißen, alles, was man an einer Stelle mehr haben will, muss man anderswo wegnehmen und sozusagen

0: bezahlen damit. Und daran habe ich sehr oft denken müssen gestern.
1: Okay, das ist eine schöne Erklärung, aber noch nicht die Übersetzung für die Produktion. Also warum hast du daran denken müssen, ne?
0: Der Hausdramaturg Peter Tenell hat neue Dialoge geschrieben. Die werden auf Deutsch gesprochen in dieser französisch gesungenen Aufführung. Hoffmann und die Muse steigen dafür immer wieder aus der Handlung aus. Sie diskutieren sein Leben und Schaffen, Hoffmanns Fantasien und Probleme bei seinem Bild von Frauen und auch von sich selber. Und dieser Hoffmann, das ist die Botschaft, der muss letztlich therapiert werden. Und den hat übrigens Attilio Glaser gesungen gestern.

0: Kleiner Eindruck von gestern Abend aus der Volksoper Wien. Hoffmanns Erzählungen mit Attilio Glaser. Walter Weidringer war für uns mit dabei. Walter, nochmal zurück zur Knödeltheorie. Du sagst ja, man nimmt was weg, man gewinnt was hinzu. Was ist es jetzt für dich? Wo gewinnt man was, wo verliert man was?
1: Man gewinnt auf jeden Fall eine reflektierende, kritische Ebene. Die will natürlich modern und aufgeklärt sein. Sie wirkt aber auf Dauer auch leider öde, weil vieles daran eben nicht gespielt und dargestellt wird, sondern behauptet und festgestellt, oft so als kleiner Frontalvortrag der Muse ins Publikum. Die Erzählung wird fragmentiert, die Frauenfiguren, vor allem Antonia, die rücken in weitere Ferne als nötig, finde ich.
0: Okay, aber die Musik selber, die gab es ja trotzdem, die Wunderbare von Jacques Offenbach. Wie war denn insgesamt die musikalische Leistung?
1: Ja, was soll ich sagen? Leider auch enttäuschend, vor allem, weil der Dirigent Emmanuel Villaume es ziemlich derb und grob hat knallen lassen. Die Stimmen sind dadurch oft in Bedrängnis geraten und haben mehr gegeben, als gut war für sie. Dabei wäre zum Beispiel Axel Fagnot, die Antonia, eine interessante Sopranstimme. Und neben Attilio Glaser war Josef Wagner in den Bösewichtpartien auch ganz gut. Aber sonst hat das Besetzungsbüro wenig Glück gehabt, fürchte ich.
0: Ein nüchterner Hoffmann an der Wiener Volksoper in der Inszenierung von Lotte de Beer. Walter Weidringer war mit dabei. Danke, Walter, für die ersten Eindrücke.
1: Ich danke dir, Johann.

Roberto Procida mit neuen Variationen von Wolfgang Amadeus Mozart, Köchelverzeichnis 573. Kurz nach halb ist es. Wir haben hier in BR Klassik am Montagmorgen jetzt noch ein kleines Zugabenzuckerl für Sie, das in keinem Portfolio fehlen darf, wenn man denn Geige spielt. Eine Romanze aus der Feder von Dmitri Schostakowitsch, der sich sicher nicht im Traum hat denken können, was mit dieser Melodie passiert nach seinem Tod. Ursprünglich nämlich Teil einer Filmmusik zur Stechfliege. Deutschland auch als Hornisse bekannt. Kein Tierfilm, sondern ein sozialistisch verklärter Freiheitskampf um einen idealistischen Studenten in Italien von 1830, der sich gegen die österreichische Besatzung und den Kirchenstaat auflehnt, weiß heute auch kaum ein Mensch mehr. Überlebt aus diesem Film hat einzig und allein diese Musik hier. Aber man muss auch zugeben, gibt Schlimmeres.

0: Jonathan Carney an der Violine mit der Romanze aus der Hornisse, Filmmusik von Dmitri Schostakowitsch. Und Thorsten Preuß erinnert jetzt an ein historisches, wie sagt man es am besten, naja, Aufeinanderprallen.
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2: Aldsboro, 8. Juni 1968. Nichts für schwache Nerven, was da auf der Bühne der Jubilee Hall passiert. Ein Mann im Hanswurst-Kostüm wirft sein Baby ins Feuer, erdolcht seine Freundin, zersägt schließlich den Konferencier. Die Musik dazu brutal, grotesk, sarkastisch. Punch and Judy heißt die erste Oper des jungen Harrison Birtwistle. Punch und Judy sind eigentlich Figuren des englischen Kasperletheaters. Aber die Grausamkeiten, über die man beim Puppenspiel lacht, sorgen für einen Skandal, wenn sie von Sängern aus Fleisch und Blut gespielt werden. Zu den Zuschauern, die das Spektakel fluchtartig verlassen, gehören der berühmte Komponist Benjamin Britten und sein Lebensgefährte Peter Pierce.
3: Offenbar entsetzt über das, was sie gehört hatten.
2: Wie sich Operndirektor John Tooley später erinnert. Das Pikante daran, Benjamin Britten hatte zuvor mit seiner Empfehlung erst dafür gesorgt, dass Harrison Birtwistle überhaupt eine Oper für das Aldsboro Festival schreiben durfte.
3: Er hat mehr zu sagen als die meisten seiner jungen Zeitgenossen. Ich bin sicher, er wird etwas Auffälliges und Provokantes, aber dennoch Ernsthaftes und Aufrichtiges hervorbringen.
4: Right, toll, der Riddle-Doll. I'm the boy.
2: Was Benjamin Britten nicht ahnte, Birtwistle hatte sich vom lyrischen Charakter seiner ersten Stücke verabschiedet. Seine Musik war schroffer, lauter, dramatischer geworden. Durchaus passend zum Stoff seiner ersten Oper. Dass Birtwistle hier ganz unterschiedliche Formteile wie Serenade, Choral oder auch Wetterbericht einfach parodistisch nebeneinander setzte, das machte Altmeister Britten auch ein Jahr nach der Uraufführung noch fassungslos.
3: Zeitgleich zu dieser Uraufführung wurden nebenan andere Opern aufgeführt. Und es wirkte sehr seltsam auf mich, dass dieser junge Komponist nicht hinging und schaute, wie Mozart seine Probleme löste. Wenn er von hier nach Newmarket fahren wollte, würde er doch auch eine Landkarte konsultieren. Warum konsultiert er dann keine Landkarte, die ihm zeigt, wie man eine Oper schreibt?
2: Auch ohne Landkarte. Harrison Birtwistle hat seinen ganz eigenen Weg gefunden. Und Punch und Judy treiben noch heute frech ihr Unwesen auf den Opernbühnen der Welt.
0: Thorsten Preuß über die Flucht von Benjamin Britten vor Harrison Birtwistle, auch online nachzulesen, brklassik.de. Benjamin Britten hat unter anderem so geschrieben.

Der vierte Satz aus der Simple Symphony von Benjamin Britten. Jürgen Kesting ist gestorben, einer der besten Kenner der Gesangsgeschichte, was er mit vielen internationalen hochgelobten Fachbüchern auch unter Beweis gestellt hat, was ihm dann den Beinamen Stimmenpapst eingebracht hat. Ein Experte mit immensem Wissen, vor allem was die frühesten Tondokumente des 20. Jahrhunderts betrifft.

0: Über der langsam streitenden Begleitung ließ der französische Bassist Paul Plançon die Melodie strömend dahinfließen. Sanft dynamisiert, die Verzierungen in die Linie eingeschmolzen, die Phrasenenden schwebend ausklingend. Balsamisch der noble Ton des Belkantisten mit seiner reichen, weichen Sonorität. Ein klassisches Beispiel des Canto Spianato.
1: Jürgen Kesting war das in einer Sendung für den Bayerischen Rundfunk. Der internationale Stimmenexperte und Autor von vielen Büchern, die zum absoluten Elixier gehören nach wie vor für alle, die was zum Operngesang wissen wollen. Jürgen Kesting ist im Alter von 85 Jahren gestorben.

Jeffrey Beagle mit A la bien aimée von Eduard Schütt. Kurz vor neun ist es, jetzt habe ich noch einen unabdingbaren Existenzhinweis für alle BR-Klassik-Hörerinnen und Hörer, wenn Sie uns gerade über DAB Plus aus Mainburg empfangen. Dort wird nämlich jetzt gleich ab neun an der Antenne gerüttelt oder an den Kabeln und der DAB Plus-Kanal für mehrere Stunden abgeschaltet. Sachen gibt's. Einfach rüber aufs gute alte UKW switchen oder im Internet für alle DAB Plus-Hörerinnen und Hörer aus Mainburg. Es lohnt sich, dran zu bleiben, denn nach neun übernimmt Christopher Mann und schwingt die ganz große Dreivierteltaktkeule und tanzt Walzer mit Ihnen, wenn Sie denn mögen. Das ist noch Wynton Marsalis an der Trompete mit Musik von Giuseppe Torelli und Allegro mit Johann Jan am Mikrofon. Gibt's dann morgen wieder ab 6:05 Uhr. Machen Sie es gut!

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1: 9 Uhr. Guten Morgen. Die Nachrichten des Bayerischen Rundfunks mit Diana Gaul. Die Übersicht: Israel und Iran starten gegenseitige Angriffe. Bundesarbeitsministerin Baas will spürbare Entlastung durch Einkommensteuerreform. Stromausfall in Reutlingen wurde offenbar durch Brandstiftung verursacht. Das Wetter in Bayern: viel Sonne bei 23 bis 29 Grad. Teheran. Im Nahostkonflikt führen Israel und der Iran seit den frühen Morgenstunden gegenseitig Militärschläge aus. Israel hat im Westen und im Zentrum des Iran militärische Ziele angegriffen. Damit reagierte Israel auf den iranischen Beschuss am Abend. Auch heute früh wurde in Israel wieder Raketenalarm ausgelöst. Die Menschen mussten Schutzräume aufsuchen. Schulen bleiben geschlossen. Krankenhäuser verlegen ihren Betrieb in unterirdische Räume. Auslöser für diese erneute Eskalation waren die israelischen Angriffe in der libanesischen Hauptstadt Beirut. Der Iran wertet sie als Verstoß gegen die seit April geltende Waffenruhe, die auch für den Libanon vereinbart worden war. US-Präsident Trump hatte den israelischen Ministerpräsidenten Netanyahu davor gewarnt, die laufenden Friedensgespräche zwischen den USA und dem Iran durch weitere Militärschläge zu gefährden. Stockholm. Die Atommächte weltweit modernisieren und erweitern ihre Nukleararsenale. Das geht aus einem neuen Bericht des Stockholmer Friedensforschungsinstituts SIPRI hervor. Demnach verfügten die 9 Atomwaffenstaaten Anfang des Jahres über rund 12.200 Atomsprengköpfe. Mehr als 4.000 davon waren auf Raketen oder Flugzeugen stationiert. Über 2.000 befanden sich in höchster Einsatzbereitschaft. SIPRI warnt vor einer Abkehr von der nuklearen Abrüstung und einem neuen Wettrüsten. Russland und die USA besitzen zusammen mehr als 80% aller Atomsprengköpfe weltweit. Berlin. Bei der geplanten Einkommensteuerreform fordert Bundesarbeitsministerin Baas eine spürbare Entlastung für die Bürgerinnen und Bürger. Um glaubwürdig zu sein, müsste diese bei rund 500 Euro liegen, sagte Baas in der ARD-Sendung von Karen Mioska. Die Einkommensteuerreform soll Anfang 2027 in Kraft treten. Noch vor der Sommerpause soll sie auf den Weg gebracht werden, genau wie die Rentenreform. Bis dahin gibt es noch 3 Bundestagssitzungswochen. Pristina. Im Kosovo hat die linke Partei von Premierminister Kurti die Parlamentswahlen gewonnen. Allerdings fällt der Sieg nicht so klar aus wie bei der letzten Wahl. Nach Auszählung fast aller Stimmen kommt die Partei auf 43%. Damit braucht die Regierungspartei weiter einen Koalitionspartner. Ob damit die anhaltende politische Krise in dem Balkanland beendet ist, bleibt unklar. Es war bereits die 3. Parlamentswahl in 16 Monaten. Die frühere serbische Provinz hatte sich 2008 für unabhängig erklärt. Reutlingen. Brandstiftung könnte in der Großstadt südlich von Stuttgart einen großflächigen Stromausfall ausgelöst haben. Nach Angaben des Netzbetreibers sind 3 Brandstellen in einem Umspannwerk gefunden worden. Außerdem sei der Zaun beschädigt. Laut Polizei war die Stromversorgung in Teilen von Reutlingen in der vergangenen Nacht ausgefallen. Wie lange der Stromausfall noch anhält, ist unklar. Telefon und Internet funktionieren nur eingeschränkt. Auch Ampeln fielen aus. Örtlich werde der Verkehr durch die Polizei geregelt, hieß es. Laut der Stadt entwickeln Feuerwehr und Polizei derzeit Strategien, um die Bevölkerung mit dem Nötigsten zu versorgen. Das Wetter in Bayern. Sonnig oder höchstens leicht bewölkt, im Laufe des Nachmittags langsam mehr Wolken und in den Alpen leichtes Schauer- und Gewitterrisiko, zum Abend in Unterfranken vereinzelt Regen. Die Temperaturen liegen am Tag zwischen 23 und 29 Grad, in der Nacht bei 16 bis 11 Grad. Und die weiteren Aussichten: morgen bewölkt und gebietsweise Regen, am Mittwoch viele Wolken, wenig Sonne und weitere Schauer bei 13 bis 21 Grad. Soweit die Nachrichten. Es ist in einer halben Minute 9.05 Uhr. Und es liegt eine Verkehrsmeldung vor: A93 Rosenheim Richtung Kiefersfelden. Zwischen dem Dreieck Inntal und Grenzübergang Kiefersfelden Stau und stockender Verkehr für Lkw wegen der Blockabfertigung an der österreichischen Grenze. Soweit die Übersicht.
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2: Guten Morgen. Wir buchstabieren uns rein in unsere Vormittagswoche und fangen an bei A. Anna Amalia hat diese Ouvertüre geschrieben.

Die Staatskapelle Weimar und Peter Gölke mit der Ouvertüre zu Erwin und Elmire von Anna Amalia von Sachsen-Weimar-Eisenach. Er ist ihr zu provinziell. Also verlässt sie ihn und geht in die Großstadt. Sie hat nämlich sozusagen Wiener Blut gerochen. Das Philadelphia Orchestra hat die Ouvertüre zur Strauss-Operette für uns.

Der Walzer Wiener Blut von Johann Strauss mit dem Philadelphia Orchestra und Eugene Ormandy. Beethoven hat Mozart ermordet. Klaviere kann man nicht nur kochen, sondern auch räuchern. Dromedare gibt es auch mit Dackelbeinen und eine Kuh auch mal mit 13 Eutern. In der Welt, in der das möglich ist, war Poet und Pianist Alfred Brendel daheim. In seinen Gedichten, genauso wie in seinem Klavierspiel, war halt einfach mehr möglich als sonst so. Hier hören wir ihn mit einem Schubert-Apprentu auf BR Klassik.

0: Alfred Brendel auf BR Klassik mit dem Schubert Impromptu in F-Moll, Deutschverzeichnis 935. Ein großes Jubiläum, das groß gefeiert werden will, das steht diese Woche beim MKO, beim Münchner Kammerorchester an. Ganze 75 Jahre ist das MKO alt und steht heute für ein Orchester, das Bekanntes und Neues verbindet. Zum Jubiläumskonzert am 11. Juni, da kommen hochkarätige Musikerinnen und Musiker mit dabei, die Sopranistin Claren McFadden und der Tenor Lukas Siebert. Der Tölzer Knabenchor reist auch an und am Pult wird Jörg Wiedmann stehen. Er dirigiert Mendelssohns Sinfonia Nummer 10 in H-Moll und eine Eigenkomposition, seine Friedenskantate. Das MKO-Jubiläumskonzert am Donnerstag, 11. Juni in der Münchner Isarphilharmonie. Es geht los um 20 Uhr. 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

Giovanni Scaramuzzino und Europa Galante mit Fabio Biondi waren das auf BR Classic mit dem Mandolinenkonzert Triumphverzeichnis 425 von Antonio Vivaldi. Sein Opus 19 hat Niels Wilhelm Gade nach einer bestimmten Art zu malen benannt. Die Farbe ist nicht ölig dabei, sie ist auch nicht bleistiftgrau, eher wasserwolkenweich. Haben Sie eine Idee, wie das Stück heißt? Die Sinfonietta Köln lässt uns mal hören, wie diese Bilder klingen.

Aquarelle waren das von Nils Wilhelm Gade mit der Sinfonietta Köln unter der Leitung von Cornelius Frohwein. Musikerinnen und Musiker faszinieren uns. Sie können Dinge, die viele nicht können, stehen auf Bühnen vor vielen Menschen und rufen Leistung quasi ab wie auf Knopfdruck. Schön ist aber, wenn wir die Menschlichkeit darüber nicht vergessen oder verschweigen. Der Dirigent Simon Gaudenz zum Beispiel kann Bühne und er leidet auch an Epilepsie. Er sagt aber, ich habe durch diese Krankheit so viel über mich gelernt und mich so sehr entwickelt, dass ich ihr fast schon dankbar bin. Sie gehört zu mir, das akzeptiere ich. Auf BR Klassik leitet Simon Gaudenz die Deutsche Kammerakademie Neuss in der zweiten Sinfonie von François-Joseph Gossec.

Die Deutsche Kammerakademie Neuss und Simon Gaudenz mit der zweiten Sinfonie in E-Dur von François-Joseph Gossec. Wie wünschen Sie sich bei uns BR Klassik Musik? Oder was ist das Wichtigste beim Dirigieren für Sir Colin Davis? Das hören wir nach 10 Minuten.

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1: 10 Uhr. Die Nachrichten des Bayerischen Rundfunks mit Diana Gaul. Die Übersicht. Konflikt zwischen Israel und Iran spitzt sich wieder zu. Bei einem schweren Erdbeben auf den Philippinen sterben mindestens 15 Menschen. Drohnensichtungen führen zu Millionenschaden an deutschen Flughäfen. Das Wetter in Bayern. Viel Sonne bei 23 bis 29 Grad. Tel Aviv. Israel hat als Reaktion auf iranischen Raketenbeschuss militärische Ziele im Iran attackiert und sich damit über Warnungen von US-Präsident Trump hinweggesetzt. Laut übereinstimmender Medienberichte waren Einschläge in der iranischen Hauptstadt Teheran sowie in Tabriz, Isfahan und in der Nähe der Stadt Karaj zu hören. Zuvor hatte der Iran den Norden Israels mit Raketen angegriffen. Es war die erste Attacke seit Beginn der Waffenruhe im April. Nach Angaben des Regimes in Teheran geht es um Vergeltung für die andauernden israelischen Angriffe auf den Libanon. In Israel bereitet man sich nun auf weitere Raketensalven aus dem Iran vor. Schulen bleiben ab heute landesweit geschlossen, die öffentlichen Schutzräume sind wieder geöffnet. Die Verteidigungssysteme sind laut israelischem Militär im Einsatz. Es gibt Berichte über mehrere Explosionen über Jerusalem. London. Deutschland, Frankreich, Großbritannien und die Ukraine haben Russland zu einer sofortigen Waffenruhe und zu Verhandlungen über ein Ende des Krieges aufgefordert. Nach einem Treffen in London riefen Bundeskanzler Merz, Frankreichs Präsident Macron, der britische Premier Starmer und der ukrainische Präsident Zelensky Kreml-Chef Putin zum Handeln auf. Die vier Staaten verlangen einen vollständigen Stopp der Kampfhandlungen als Grundlage für Gespräche. Zudem fordern sie Sicherheitsgarantien für die Ukraine, die Beibehaltung der Sanktionen gegen Russland sowie die Wahrung europäischer Sicherheitsinteressen. Nach ihrer Vorstellung sollen auch die USA und Europa aktiv an möglichen Friedensverhandlungen beteiligt werden. Bonn. Zur Stunde beginnen die zweiwöchigen Klimaverhandlungen, die nächste UN-Klimakonferenz im November vorbereiten. Bundesumweltminister Schneider betonte im Vorfeld, die Bemühungen der UNO um den weltweiten Klimaschutz seien unverzichtbar. Deutschland werde seinen Beitrag leisten. Der UN-Klimachef Steele sagte, die Hitzewelle in Westeuropa im Mai sei eine brutale Erinnerung an die Folgen der Klimakrise, sowohl in menschlicher als auch in wirtschaftlicher Hinsicht. Die Beratungen finden auf Fachebene statt. Gastgeber der Weltklimakonferenz im November ist das türkische Antalya. Manila. Bei einem schweren Erdbeben auf den Philippinen sind mindestens 15 Menschen ums Leben gekommen. Nach Angaben von Behörden seien mindestens 120 weitere Menschen verletzt worden. In einer Schule sollen Menschen eingeschlossen worden sein. Gebäude stürzten ein, Menschen liefen auf die Straßen. Die genaue Erfassung der Opfer dauert laut dem örtlichen Katastrophenschutz noch an. Das Beben mit der Stärke 7,8 ereignete sich am Montagmorgen vor der Küste Mindanaos, der zweitgrößten Insel der Philippinen. Die zunächst ausgesprochenen Tsunami-Warnungen in mehreren Ländern wurden inzwischen weitgehend aufgehoben. Frankfurt am Main. An den deutschen Flughäfen führt die wachsende Zahl von Drohnensichtungen zu rasant steigenden Kosten. Wie eine Analyse des Deutschen Zentrums für Luft- und Raumfahrt zeigt, wurden im vergangenen Jahr 226 Drohnen gesichtet. Mehr als die Hälfte der Vorfälle führte zu Voll- oder Teilsperrungen der Flughäfen. Insgesamt beliefen sich die Kosten für den Flugverkehr auf geschätzt 60 Millionen Euro. Werden die Folgekosten mit berücksichtigt, die etwa durch Flugannullierungen entstehen, steigt der Schaden auf bis zu 160 Millionen Euro. Die meisten Störfälle gab es in München und Frankfurt. Die Behörden vermuten neben unbedarften Hobbypiloten auch geheimdienstliche oder terroristische Hintergründe. Das Wetter in Bayern. Überwiegend sonnig. Erst am Nachmittag mehr Wolken und in den Alpen Schauer und Gewitter möglich. In Unterfranken am Abend Regen. Die Temperaturen liegen zwischen 23 und 29 Grad. Morgen bewölkt, gebietsweise Regen. In Franken zunehmend sonnig. Am Mittwoch Wolken und Schauer bei 13 bis 21 Grad. Soweit die Nachrichten. Es wird 10.05 Uhr. Die Verkehrsmeldungen. A6 Nürnberg Richtung Heilbronn. Zwischen Neuendettelsau und Einfahrt Lichtenau ein Unfall auf der linken Spur. A8 Salzburg Richtung München. Zwischen Übersee und Bernau am Chiemsee 8 Kilometer Stau an einer Baustelle. Und A9 Nürnberg Richtung Berlin. Zwischen Trockau und Bayreuth Süd ein Unfall. Soweit die Verkehrsübersicht.
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2: Im Titel kommt Karneval vor und mit C beginnt der Vorname des oder der Komponistin. Sagen Sie bloß, Sie haben an den Karneval der Tiere von Camille Saint-Saëns gedacht. Hätte ich auch, das ist aber Musik von Cécile Chaminade, ihr Walz Karnevalesque.

0: Walz Karnevalesque von Cécile Chaminade auf BR Klassik, gespielt von Bengt Forsberg und Peter Jablonski. In Ihrem Berufsfeld, was ist das Wichtigste, würden Sie sagen? Fürs Dirigieren meint Sir Colin Davis:
1: Ein Musiker, ein Dirigent muss immer Kind bleiben, wenn er blasé wird. Und Musik ist nur eine Arbeit, das ist schrecklich. Aber für mich ist es so ein Abenteuer.
0: Mit dem London Symphony Orchestra heißt das Abenteuer jetzt Haydn. Seine Sinfonie Nummer 99.

Sie hören BR Klassik 20 vor 11 durch das London Symphony Orchestra hat unter der Leitung von Colin Davis die Sinfonie Nummer 99 in S-Dur von Joseph Haydn gespielt. 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Sagen Sie uns, was Sie gerne hören möchten. 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Verraten Sie uns einfach Ihr Wunschstück. Wir freuen uns über Ihre Musikauswahl. Das ist Musik von Tschaikowski, ein Nocturne.

Die Metamorphosen Berlin und Wolfgang Emanuel Schmidt mit diesem Nocturne in Cis-Moll Opus 19 Nummer 4 von Peter Tschaikowski. Er strahlt nicht nur mit seinen Trompeten, sondern auch mit seinen Hemden. Reinhold Friedrich. Letztes Jahr beim ARD-Musikwettbewerb hatte er als Juryvorsitzender beides dabei. Nach wie vor einen tollen Trompetenton in den Wettbewerbspausen und täglich gern ein kunterbuntes Hemd. Wir hören ihn mit dem Trompetenkonzert in D-Moll, Opus 9 Nummer 2 von Tomasi Albinoni, zusammen mit den Budapest Strings.

Reinhold Friedrich und die Budapest Strings mit dem Trompetenkonzert in D-Moll, Opus 9 Nummer 2 von Tommaso Albinoni. Einen Fußballfreund habe ich nach 11 auf BR Klassik, einen Sängerkomponisten und ein Mozartkonzert. Ich freue mich auf Sie.

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1: Um 11 Uhr mit Diana Gaul. Die Lage im Nahen Osten eskaliert erneut. Israel und der Iran beschießen sich seit der vergangenen Nacht wieder, trotz Waffenruhe. In Israel bleiben die Schulen geschlossen, die Verteidigungssysteme des Landes sind im Einsatz. Über Jerusalem soll es mehrere Explosionen gegeben haben. Laut dem Iran geht es um Vergeltung für die israelischen Angriffe auf den Libanon, berichtet unsere Korrespondentin Phyllis Kückrikoll.
2: Die Revolutionsgarde betonte am Morgen, dass alle Kampfeinheiten in höchster Alarmbereitschaft seien, um umfangreiche Operationen durchzuführen, wenn nötig. Das klingt nicht nach Diplomatie, obwohl hinter den Kulissen Gespräche geführt werden. Der pakistanische Innenminister war erst in Teheran und hat die Gespräche als positiv beschrieben. Es gebe positive Zeichen hin zu einer Absichtserklärung, hieß es nach dem Treffen. Aber das war eben vor den Raketen am Abend. Dann folgte eben die Nacht mit Angriffen und Gegenangriffen.
1: In Bonn hat eine UN-Klimakonferenz begonnen, die die Weltklimakonferenz Ende November in der Türkei vorbereiten soll. Aus der ARD-Klimaredaktion berichtet Susanne Henn.
3: Rund 5000 Delegierte aus etwa 200 Ländern wollen im Vorfeld der COP31 mögliche Beschlüsse und Kompromisse vorbereiten und Fragen klären, die auf der letzten Weltklimakonferenz in Brasilien unbeantwortet blieben. Etwa, wie weit Brasiliens Bemühungen gekommen sind, eine globale Roadmap für die Energiewende zu entwerfen. Oder wie viele Staaten hinter den Plänen stehen, die Entwaldung bis 2030 einzudämmen. Diese Fragen sollen in Bonn möglichst geklärt und weitere Themen für die Konferenz in Antalya vorbereitet werden.
1: Arbeitsministerin Baas fordert eine spürbare Steuerentlastung der Bürgerinnen und Bürger. In der ARD betonte die SPD-Politikerin, es müssten mindestens um die 500 Euro im Jahr sein für jeden Bürger. Nur 20 Euro wären zu wenig und nicht glaubwürdig. Weiter sagte Baas, die Koalition habe versprochen, eine Einkommensteuerreform zu machen, die wirklich dauerhaft entlaste. In Regensburg, Schweinfurt und Augsburg startet Bayerns Streifenpolizei heute ein Pilotprojekt. Die Beamtinnen und Beamten sollen den Einsatz von Tasern, also Elektroschockgeräten, testen. In Bayern wird die Waffe bereits von Spezialeinheiten und bei geschlossenen Einheiten wie dem Bayerischen Unterstützungskommando genutzt. Gutachten zeigen, dass die Elektroschocker deeskalierend wirken. Amnesty International warnt aber, dass Taser schwere körperliche Schäden anrichten können. Stromausfall heute Morgen im baden-württembergischen Reutlingen. Mehrere Stadtteile waren betroffen. Ursache ist ein Brand in einem Umspannwerk. Es gibt Anzeichen für Brandstiftung. Der Schaden beträgt mehrere Millionen Euro. Wer das Feuer gelegt hat, ist noch unklar. Das Landeskriminalamt ermittelt. Der Fall erinnert an den Stromausfall in Berlin Anfang des Jahres. Unbekannte hatten dort einen Brandanschlag verübt. Das Wetter in Bayern. Überwiegend sonnig. Erst am Nachmittag mehr Wolken und in den Alpen Schauer und Gewitter möglich. In Unterfranken am Abend Regen. Die Temperaturen liegen zwischen 23 und 29 Grad. In der Nacht Schauer bei 16 bis 11 Grad. Morgen bewölkt, gebietsweise Regen, in Franken zunehmend sonnig. Am Mittwoch Wolken und Schauer bei 13 bis 21 Grad. Soweit die Nachrichten. Es ist in einer halben Minute 11.04 Uhr. Die Verkehrsmeldungen. A7 Füssen Richtung Ulm. Zwischen dem Dreieck Hittistetten und dem Kreuz Ulm-Elchingen 5 Kilometer Stau an einer Baustelle. A7 Fulda Richtung Würzburg. Zwischen Hammelburg und Wasserlosen 3 Kilometer Stau nach einem Fahrzeugbrand. Der Verkehr wird an der Unfallstelle vorbeigeführt. A8 Salzburg Richtung München, zwischen Übersee und Bernau am Chiemsee 9 Kilometer Stau. A9 Nürnberg Richtung Berlin, zwischen Pegnitz und Bayreuth Süd 5 Kilometer Stau nach einem Unfall. Und A93 Regensburg Richtung Weiden, zwischen Schwandorf Süd und Schwarzenfeld 8 Kilometer stockender Verkehr. Soweit die Übersicht.
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4: Für ihn beginnt diese Woche eine super Zeit. Für den Gitarristen Thibaut Garcia. Aber mit Musik hat es nichts zu tun, mehr mit Fußball. Dass er gerne Fußball spielt, steht auf seiner Instagram-Seite ganz weit oben. Jetzt wird aber erstmal nicht gepasst, geflankt und getreten, sondern gezupft und frasiert.

Asturias von Isaac Albeniz, gespielt auf BR-Klassik von Thibaut Garcia. Wie oft hören Instrumentalistinnen und Instrumentalisten, die Musik, die muss vom Singen her gedacht werden, mit gesanglicher Linie. Bei diesem Komponisten jetzt, da stimmt es auf jeden Fall, Alessandro Melani. Er war Komponist, Kapellmeister und eben Sänger. Sein Vater war Glöckner und seine 6 Söhne sind durch die musikalische Ausbildung, die der Papa ermöglicht hatte, gesellschaftlich aufgestiegen. Das Elbipolis Barockorchester Hamburg mit einer Sonate vom Sängerkomponisten Alessandro Melani.

Das LB Polis Barockorchester Hamburg hier mit einer Sonate in C-Dur auf BR-Klassik von Alessandro Melani. Bei einem Klavierkonzert ist man ausgelastet, könnte man meinen. Für Olga Paschenko könnte es aber auch eine recht entspannte Sache sein. Sie spielt nämlich auch Orgel und im Gegensatz zur Orgel haben beim Klavier immerhin die Füße Pause. Olga Paschenko mit Il Gardellino und dem Jeune Ami-Konzert von Wolfgang Amadeus Mozart.

Sie hören BR Klassik. Das war das Klavierkonzert in S-Dur, Köchelverzeichnis 271 von Wolfgang Amadeus Mozart mit Olga Paschenko und Il Gardellino. Clemens Nicol bringt Sie nach 12 in den Nachmittag auf BR Klassik und von Kettenbrückenwalzer bis zu Human Universe deckt er musikalisch einfach alles ab. Ich bin Christopher Mann. Bis dann.

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1: Um 12 Uhr mit Marlene Reichert. Die Börsen sind auf Talfahrt nach der erneuten Eskalation im Iran-Krieg. Der Ölpreis ist sprunghaft angestiegen. Der Iran hat am Abend erstmals seit Inkrafttreten einer Waffenruhe wieder Raketen auf Israel abgefeuert. Israel reagierte seinerseits mit Angriffen auf Ziele im Iran und setzte sich dabei offenbar über eine Aufforderung von US-Präsident Trump hinweg, wie Phyllis Kükrikol erklärt.
2: Nach den Raketensalven des Iran auf Israel hatte Trump Richtung Iran schon gesagt, jetzt habt ihr eure Raketen abgefeuert, kehrt wieder an den Verhandlungstisch und macht einen Deal. Und gleichzeitig hatte Trump den israelischen Ministerpräsidenten Netanyahu gewarnt, Vergeltungsschläge auszuführen. Der Financial Times hat Trump gesagt, er habe das absolute Sagen, Netanyahu habe nicht das Sagen und habe keine andere Wahl, als ein vernünftiges Abkommen zu akzeptieren.
1: Nach dem Feueralarm gestern am späten Abend ist der Betrieb am Flughafen München heute früh weitgehend normal angelaufen. Laut Airport gibt es aktuell keine Störungen mehr. Der Betrieb war für fast 2 Stunden eingestellt, nachdem Mitarbeitende der Flugsicherung im Tower Brandgeruch bemerkt hatten.
3: Wie sich herausstellte, war dieser durch einen defekten Keilriemen in der Lüftungsanlage verursacht worden, der darauf ausgewechselt wurde. In der Zwischenzeit hatten 30 Flugzeuge erst einmal an anderen Flughäfen landen müssen. Die meisten konnten dann aber doch noch weiterfliegen. Komplett gestrichen wurden am Flughafen München insgesamt 40 Starts und Landungen. Noch mehr wären es gewesen, wenn es nicht 30 Ausnahmegenehmigungen für Nachtflüge gegeben hätte. Aus München, Birgit Grundner.
1: Ein Tempolimit auf deutschen Autobahnen. Ein Thema, das immer wieder für Diskussionen sorgt. Jetzt hat die Umweltschutzorganisation Greenpeace mit einer Aktion am Grenzübergang Kiefersfelden wieder darauf aufmerksam gemacht.
4: Am frühen Morgen sind Umweltschutzaktivisten an der Autobahn 93 mit einer Leiter angerückt. Das Schild mit der empfohlenen Richtgeschwindigkeit von 130 Stundenkilometern wurde mit einer 100 überklebt. Die Umweltschutzorganisation Greenpeace will damit ein Zeichen für die Einführung eines Tempolimits setzen. Nach Angaben der Organisation fanden ähnliche Aktionen auch an anderen Orten in Deutschland statt. Aus München, Eileen Kelpe.
1: Das Hilfetelefon Gewalt gegen Frauen ist im vergangenen Jahr fast 70.000 Mal in Anspruch genommen worden, so oft wie noch nie. Das Bundesamt für Familie und zivilgesellschaftliche Angelegenheiten teilte mit, dass pro Tag im Schnitt 190 Beratungen stattgefunden haben, die meisten wegen häuslicher Gewalt. Das Hilfetelefon wurde 2013 eingeführt. Damals zählte die Behörde rund 18.000 Anrufe. Das Beratungsangebot besteht rund um die Uhr, ist kostenlos und anonym. Das Wetter in Bayern. Am Nachmittag ist es sonnig mit einigen Schleier- und Quellwolken. Später ziehen von Westen dichtere Wolken heran. An den Alpen kann es auch Schauer oder Gewitter geben. Die Höchstwerte erreichen 23 bis 29 Grad. In der Nacht örtlich Regen, es kühlt ab bis auf 11 Grad. Morgen und die kommenden Tage unbeständig mit Regen und wenig Sonne, dazu windig bei maximal 13 bis 21 Grad. Soweit die Nachrichten, es ist 12.03 Uhr. Die Verkehrsmeldungen: A6 Nürnberg Richtung Heilbronn zwischen Schwabach-West und Neuendettelsau stockender Verkehr an einer Baustelle. A7 Fulda Richtung Würzburg zwischen Hammelburg und Wasserlosen 3 Kilometer Stau nach einem Fahrzeugbrand. Der Verkehr wird an der Unfallstelle vorbeigeführt. A8 Salzburg Richtung München zwischen Übersee und Bernau am Chiemsee 9 Kilometer Stau. Und A93 Regensburg Richtung Weiden zwischen Schwandorf Süd und Schwarzenfeld 8 Kilometer stockender Verkehr. Soweit der Service.
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5: Einen wunderschönen Montagmittag wünsche ich Ihnen und wir starten diese Stunde mit einem ausgestoßenen Kobold, der trotzdem tanzt.

Dieses Stück, das täte dem Pumuckl auch gefallen. Das war der Tanz eines ausgestoßenen Kobolds von Frederick Curson, gespielt vom Radiosinfonieorchester Bratislava unter Adrian Leeper. Und wir bleiben in Großbritannien mit einem Komponisten, der das Londoner Musikleben im 18. Jahrhundert sehr stark mitgeprägt hat. Johann Christian Bach, der jüngste Sohn von Johann Sebastian, wurde in der britischen Hauptstadt zu einer europäischen Musikgröße. Wir hören jetzt seine Sinfonie für Doppelorchester in E-Dur, Opus 18 Nummer 5, gespielt von The Hanover Band unter Anthony Halstead.

Sehr elegante Musik, wie ich finde, von Johann Christian Bach. Seine Sinfonie für Doppelorchester in E-Dur, gespielt von The Hanover Band unter Anthony Halstead, hier im Nachmittag auf BR Klassik. Gleich 1:05. Der Japaner Hayato Sumino ist einer dieser Musiker, die scheinbar mühelos zwischen dem Konzertsaal und der digitalen Gegenwart hin und her pendeln. Er zeigt, wie offen Klaviermusik heute klingen kann, traditionsbewusst, aber gleichzeitig mit Neugier, Fantasie und einem starken eigenen Ton. Wir hören jetzt von Hayato Sumino den Titeltrack aus seinem Album Human Universe. Wie ein Blick ins Weltall, nur eben vom Flügel aus.

0: Human Universe von und mit dem Japaner Hayato Sumino hier im Nachmittag auf BR Classic um ganz kurz vor 12:30. Und wir schauen jetzt zurück in der Musikgeschichte fast 60 Jahre ins Jahr 1968 zu einer besonderen Opern-Uraufführung.
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2: Aldsboro, 8. Juni 1968. Nichts für schwache Nerven, was da auf der Bühne der Jubilee Hall passiert. Ein Mann im Hanswurst-Kostüm wirft sein Baby ins Feuer, erdolcht seine Freundin, zersägt schließlich den Konferencier. Die Musik dazu brutal, grotesk, sarkastisch. Punch and Judy heißt die erste Oper des jungen Harrison Birtwistle. Punch und Judy sind eigentlich Figuren des englischen Kasperletheaters. Aber die Grausamkeiten, über die man beim Puppenspiel lacht, sorgen für einen Skandal, wenn sie von Sängern aus Fleisch und Blut gespielt werden. Zu den Zuschauern, die das Spektakel fluchtartig verlassen, gehören der berühmte Komponist Benjamin Britten und sein Lebensgefährte Peter Pears.
3: Offenbar entsetzt über das, was sie gehört hatten.
2: Wie sich Operndirektor John Tooley später erinnert. Das Pikante daran, Benjamin Britten hatte zuvor mit seiner Empfehlung erst dafür gesorgt, dass Harrison Birtwistle überhaupt eine Oper für das Aldsboro Festival schreiben durfte.
3: Er hat mehr zu sagen als die meisten seiner jungen Zeitgenossen. Ich bin sicher, er wird etwas Auffälliges und Provokantes, aber dennoch Ernsthaftes und Aufrichtiges hervorbringen.
4: Right, toll, der Riddle-Doll. I'm the boy to do the boy.
2: Was Benjamin Britten nicht ahnte, Birtwistle hatte sich vom lyrischen Charakter seiner ersten Stücke verabschiedet. Seine Musik war schroffer, lauter, dramatischer geworden. Durchaus passend zum Stoff seiner ersten Oper. Dass Birtwistle hier ganz unterschiedliche Formteile wie Serenade, Choral oder auch Wetterbericht einfach parodistisch nebeneinander setzte, das machte Altmeister Britten auch ein Jahr nach der Uraufführung noch fassungslos.
3: Zeitgleich zu dieser Uraufführung wurden nebenan andere Opern aufgeführt und es wirkte sehr seltsam auf mich, dass dieser junge Komponist nicht hinging und schaute, wie Mozart seine Probleme löste. Wenn er von hier nach Newmarket fahren wollte, würde er doch auch eine Landkarte konsultieren. Warum konsultiert er dann keine Landkarte, die ihm zeigt, wie man eine Oper schreibt?
2: Auch ohne Landkarte. Harrison Birtwistle hat seinen ganz eigenen Weg gefunden. Und Punch und Judy treiben noch heute frech ihr Unwesen auf den Opernbühnen der Welt.

Der dritte Satz aus der Simple Symphony von Benjamin Britten. Eine sentimentale Sarabande, gespielt von der Camerata Nordica unter der Leitung von Terje Tönnesen, hier im Nachmittag auf BR Classic um 20 vor 1. Und jetzt ein Cellokonzert von Giovanni Benedetto Platti. Er war selbst Cellist und das hört man natürlich, wie er auch kompositorisch mit diesem Instrument umgehen kann. Hier ist Sol Gabetta gemeinsam mit der Capella Gabetta unter Leitung ihres Bruders Andres.

Ein Cellokonzert in C-Dur von Giovanni Benedetto Platti, gespielt von Sol Gabetta und der Capella Gabetta unter der Leitung von Andres Gabetta. Und jetzt zu einem Bläser-Septett von Louis Theodore Gouvy, beziehungsweise dem fünften Satz daraus. Und dieses Septett ist folgendermaßen besetzt. Eine Flöte, zwei Oboen, zwei Klarinetten und zwei Fagotte sind damit dabei. Gespielt jetzt von den Solistes de Prat unter der Leitung von Klarinettist Michel Letiec.

Die Soliste de Prat hier im Nachmittag auf BR Klassik mit dem Finalsatz aus einem Bläser-Sextett in B-Dur von Louis Théodore Couvy. Und bis zu den 13 Uhr Nachrichten jetzt noch ein früher Walzer von Johann Strauss Vater, der sogenannte Kettenbrückenwalzer, benannt nach einer Kettenbrücke in Budapest.

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1: Um 13 Uhr mit Marlene Reichert. Israel und der Iran müssen sofort mit den Angriffen aufhören. Das fordert US-Präsident Trump am Mittag auf seiner Online-Plattform. Beide Länder haben sich auch am Vormittag weiter gegenseitig mit Raketen beschossen. Israel widersetzt sich damit offenbar der Aufforderung Trumps vom Abend, von Vergeltungsmaßnahmen für Angriffe aus dem Iran abzusehen.
2: Die israelische Armee hat angegeben, in einer jüngsten Welle seien Dutzende Kampfjets im Einsatz gewesen. Ziele sollen demnach iranische Abwehrsysteme und Raketenabschussrampen gewesen sein. In der Nacht und am Morgen hatte es mehrfach Raketenalarm in weiten Teilen Israels gegeben. Die iranische Revolutionsgarde erklärte, sie habe 2 Militärstützpunkte angegriffen. Auch die libanesische Hisbollah-Miliz und die Houthi-Rebellen im Jemen hatten Israel beschossen. Iran hatte die jüngste Eskalation angekündigt, nachdem Israel gestern die libanesische Hauptstadt Beirut angegriffen hatte. Die südlichen Vororte gelten als Hochburg der Hisbollah, die Israel immer wieder mit Drohnen und Raketen angreift. Jan-Christoph Kitzler, Tel Aviv.
1: Startschuss in Schweinfurt für die Pilotphase zur Ausweitung des Taser-Einsatzes bei der bayerischen Polizei. Beamte im Wach- und Streifendienst sollen dadurch künftig besser vor Angreifern geschützt werden. Diese werden durch die Elektroschockgeräte kurzzeitig bewegungsunfähig gemacht. Der Einsatz ist jedoch nicht unumstritten. Nach Ansicht etwa von Amnesty International kann es zu schwerwiegenden körperlichen Schäden kommen.
3: Bei Spezialeinheiten und Unterstützungskommandos der bayerischen Polizei sind Taser zum Teil schon seit 20 Jahren im Einsatz. Nach bisheriger Erfahrung würden in 3/4 aller Fälle schon die Androhung vom Taser-Einsatz genügen und gefährliche Situationen ließen sich entspannen, so das bayerische Innenministerium. Polizistinnen und Polizisten sollen neben der Inspektion Schweinfurt Taser nun auch für 6 Monate in Regensburg und Augsburg im Realeinsatz nutzen können. Norbert Steiche, Schweinfurt.
1: Deutsche Friedensforscher fürchten um die Demokratie. Experten von 4 Instituten erklärten, der Zerfall einer regelbasierten Weltordnung schreite voran. Nur noch 7% der Bevölkerung auf der Welt lebten in freien Demokratien, heißt es im Friedensgutachten 2026. Ihr Fazit: eine tiefe strukturelle Krise bei den Vereinten Nationen, so viele bewaffnete Konflikte wie noch nie und mehr als 120 Millionen Menschen auf der Flucht. Ein schweres Erdbeben hat die Philippinen erschüttert. Die Behörden sprechen von mindestens 19 Toten und mehr als 130 Verletzten. Am stärksten betroffen war die südliche Insel Mindanao, wo mehrere Gebäude eingestürzt sind. Das Beben hatte eine Stärke von 7,8. Zwischenzeitlich galt eine Tsunami-Warnung. Meteorologisch herrscht Sommer, die Heizungen sind abgeschaltet. Jetzt wäre eigentlich die Zeit, um die im Winter geleerten Gasspeicher wieder zu füllen. In Bayern ist das nicht einfach, denn Bayerns Gasspeicher haben technische Nachteile. Welche, erklärt Lorenz Storch.
4: Es handelt sich um ehemalige Erdgaslagerstätten. Sie können nur langsam gefüllt werden. Der Füllstand in Bayern liegt unter dem deutschen Durchschnitt. Im Speicher Wolfersberg sogar nur bei 3,5%. Der dortige Speicherbetreiber Bayern UGS registriert heuer bisher keinerlei Nachfrage. Beim Speicher Breitbrunn konnte Uniper bisher nur für die Hälfte der Kapazität Kunden finden.
1: Das Wetter in Bayern: am Nachmittag ist es sonnig mit einigen Schleier- und Quellwolken. Später ziehen von Westen dichtere Wolken heran. An den Alpen kann es auch Schauer oder Gewitter geben. Die Höchstwerte erreichen 23 bis 29 Grad. In der Nacht örtlich Regen, es kühlt ab bis auf 11 Grad. Morgen und die kommenden Tage unbeständig mit Regen und wenig Sonne. Dazu windig bei maximal 13 bis 21 Grad. Soweit die Nachrichten, es ist 13.04 Uhr. Die Verkehrsmeldungen: A8 Salzburg Richtung München, zwischen Übersee und Bernau am Chiemsee 9 Kilometer Stau und stockender Verkehr. A93 Regensburg Richtung Weiden, zwischen Schwandorf Süd und Schwarzenfeld Stau. Und auf der A99 Westumfahrung München Richtung Lindau ist der Tunnel Aubing gesperrt. Dort wurde die Höhenkontrolle ausgelöst. Soweit der Service.
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5: Schön, dass Sie mit dabei sind und energiegeladen gehen wir rein mit einem Fagottkonzert von Antonio Vivaldi.

Die Fagottistin Sophie Dervaux hat gerade bewiesen, dass ein Fagott nicht nur bloß Bassfundament sein kann in Ensembles oder Orchestern, sondern auch ein sehr wendiger, virtuoser Erzähler. Das war der erste Satz aus dem Fagottkonzert in A-Moll, Reumverzeichnis 498 von Antonio Vivaldi hier im Nachmittag auf BR Classic. Und nach diesem barocken Temperament jetzt eine romantische Innenschau von Cécile Chaminade. Hier ist aus ihrer Sonate für Klavier in C-Moll der zweite Satz, ein Andante mit dem deutsch-französischen Pianisten Johann Blachard.

Der Pianist Johann Blanchard hier im Nachmittag auf BR Klassik um gleich 20 nach 1 mit dem Andante, dem zweiten Satz aus der Klaviersonate in C-Moll von Cécile Charminat. Und von dieser sehr sanglichen Klavierlinie zu einer echten Singstimme, nämlich der von Sopran Simone Kermes. Sie singt uns eine Händel-Arie aus dessen Oper Tolomeo. Holde Lüfte, freundliche Quellen.

0: Was für eine Stimmkunst diese Arie erfordert. Das war Holde Lüfte, freundliche Quellen aus der Oper Ptolemäus, König von Ägypten von Georg Friedrich Händel. Gesungen hat die Sopranistin Simone Kermes, begleitet von der Lautenkompanie Berlin unter der Leitung von Wolfgang Katschner. Gleich 2:05 und wir erfüllen jetzt einen Musikwunsch und bleiben dabei bei der Oper.
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2: Mein Name ist Gertraud Preis aus Bayreuth. Ich wünsche mir die Ouvertüre zu Rienzi. Zum ersten Mal wird heuer Rienzi im Bayreuther Festspielhaus aufgeführt und ich habe eine Karte. Da freue ich mich schon drauf und würde mich freuen, wenn Sie die Ouvertüre bringen. Vielen Dank.

In diesem Jahr erklingt sie das erste Mal auf dem grünen Hügel in Bayreuth die Ouvertüre zur Oper Rienzi, der letzte der Tribune von Richard Wagner. Das war das Royal Scottish National Orchestra hier im Nachmittag auf BR Classic unter der Leitung von Nemi Järvi. Und wir kommen zu einer Sinfonie von Michael Haydn, die besonders deshalb spannend ist, weil Mozart eine Einleitung zu ihr geschrieben hat. Darum wurde sie eine Zeit lang auch Mozart zugeschrieben. Sie ist aber wirklich von Richard Haydn. Hier ist das Orchestre de Chambre de Lausanne unter der Leitung von Christian Zacharias.

Das Orchestre de Chambre de Lausanne unter der Leitung von Christian Zacharias hier im Nachmittag auf BR Classic mit der Sinfonie Nummer 26 in G-Dur von Michael Haydn. Und bis zu unseren 14 Uhr Nachrichten jetzt noch Filmmusik von Gabriel Jarret zu Betty Blue, 37,2 Grad am Morgen. Ein Film von 1986.

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1: Um 14 Uhr mit Marlene Reichert. Der Iran hat angekündigt, die Angriffe auf Israel einzustellen. Wie es in der Erklärung der Militärführung heißt, beendet Teheran den Einsatz. Die Rede ist von einer für Israel schmerzhaften Antwort auf die Angriffe im Libanon. Zuvor hatte US-Präsident Trump beide Länder aufgefordert, die gegenseitigen Attacken zu stoppen.
2: Für die aktuelle Eskalation macht Teheran die USA mitverantwortlich. Israel ergreife keine Maßnahmen ohne Abstimmung mit den Vereinigten Staaten. Iran hatte am Sonntag zum ersten Mal seit Inkrafttreten einer Waffenruhe vor 2 Monaten wieder Raketen auf Israel abgefeuert. Auch am Montag folgten Raketen aus Iran. Begründet wurde das mit dem israelischen Vorgehen gegen die pro-iranische Hisbollah-Miliz im Libanon. Israel hatte als Reaktion laut eigenen Angaben militärische Ziele in Iran angegriffen.
1: NATO-Kampfjets haben über Lettland eine Drohne abgeschossen. Die lettische Armee teilte mit, dass das Flugobjekt aus Russland in den Luftraum eingedrungen sei. Die Behörden hatten die Bewohner mehrerer Regionen im Osten des Landes aufgefordert, Schutzräume aufzusuchen. Im Zuge des Ukraine-Krieges hat es bereits mehrere Vorfälle mit Drohnen in Lettland gegeben. Das Land hat keine eigenen Kampfjets. Die NATO sichert deshalb bereits seit 2004 den baltischen Luftraum. Nach dem Feuer in einem Umspannwerk in Reutlingen gibt es Hinweise auf Brandstiftung. Bestätigt ist das aber noch nicht. Die Auswirkungen des Brandes sind noch zu spüren, wie unsere Reporterin Sabrina Kier berichtet.
3: Nach Angaben von Reutlings Oberbürgermeister Thomas Keck sind aktuell noch 7600 Haushalte ohne Strom. Das betrifft rund 30.000 Menschen. Dazu kommen natürlich auch Einschränkungen bei Telefon und Internet. Auch Unternehmen sind betroffen. Das Reutlinger Klinikum konnte sich zwischenzeitlich mit Notstrom versorgen und ist inzwischen wieder am Netz. Die Stadt hat auch ein Bürgertelefon eingerichtet und außerdem bereiten sich gerade Hilfsorganisationen auf einen längeren Einsatz vor. Im Bevölkerungsschutzzentrum in Pullingen sind dafür schon mehr als 50 Helferinnen und Helfer im Einsatz.
1: Die verurteilte Rechtsextremistin Mala Svenja Liebig hat Beschwerde gegen ihre Auslieferung nach Deutschland eingereicht. Bereits während der Verhandlung vor dem Landgericht im tschechischen Pilsen hatte sie gesagt, sie wolle nicht nach Deutschland. Sie habe Angst, in einem deutschen Männergefängnis ums Leben zu kommen. Liebig, die ursprünglich Sven hieß, hatte ihren Geschlechtseintrag ändern lassen. Im Moment sitzt sie in Tschechien in Auslieferungshaft. Sie war nach monatelanger europaweiter Fahndung im April nahe der Grenze zu Deutschland festgenommen worden. Das Hilfetelefon Gewalt gegen Frauen wurde im vergangenen Jahr fast 70.000 Mal in Anspruch genommen, so oft wie noch nie. Das Bundesamt für Familie und zivilgesellschaftliche Angelegenheiten teilte mit, dass pro Tag im Schnitt 190 Beratungen stattgefunden haben, die meisten wegen häuslicher Gewalt. Das Hilfetelefon wurde 2013 eingeführt. Damals zählte die Behörde rund 18.000 Anrufe. Das Beratungsangebot besteht rund um die Uhr, ist kostenlos und anonym. Das Wetter in Bayern. Am Nachmittag ist es sonnig mit einigen Schleier- und Quellwolken. Später ziehen von Westen dichtere Wolken heran. An den Alpen kann es auch Schauer oder Gewitter geben. Die Höchstwerte erreichen 23 bis 29 Grad. In der Nacht örtlich Regen. Es kühlt ab bis auf 11 Grad. Morgen und die kommenden Tage unbeständig mit Regen und wenig Sonne. Dazu windig bei maximal 13 bis 21 Grad. Soweit die Nachrichten. Es ist 14.04 Uhr. Die Verkehrsübersicht A6 Heilbronn Richtung Nürnberg zwischen Kreuz Feuchtwangen-Crailsheim und Feuchtwangen-Nordsperre wegen Bergungsarbeiten. A8 Salzburg Richtung München zwischen Übersee und Bernau am Chiemsee 9 Kilometer Stau und stockender Verkehr. Und A93 Regensburg Richtung Weiden zwischen Schwandorf Süd und Schwarzenfeld Stau. Soweit der Service.
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4: Und wir beginnen diese Stunde mit einem Scherzo von Josef Suk, das sehr nervös und geradezu flirrend daherkommt.

Der dritte Satz aus dem G-Moll-Klavierquintett von Josef Suk, ein Presto. Gespielt von Christian Tetzler von Florian Donderer Violine, Timothy Ridout Viola, Tanja Tetzler Violoncello und Kiveli Dörken am Klavier. Im Abendlicht, so heißt ein Violinkonzert von Peteris Vasks, das wir gleich hören werden, beziehungsweise den ersten Satz daraus. Wir sind da zwar jetzt zeitlich heute am Montag noch weit entfernt davon, aber Sie können sich's ja schon mal vorstellen, wie das so ungefähr aussieht, diese besondere Stimmung, wenn es so langsam dämmert. Hier sind der Geiger Sebastian Bohren und das Münchner Kammerorchester.

0: Im Abendlicht, so heißt das zweite Violinkonzert von Peteris Wasks. Das war der erste Satz daraus, gespielt von dem Geiger Sebastian Bohren. Begleitet hat ihn das Münchner Kammerorchester unter der Leitung von Sergei Bolkowitz. Und das Münchner Kammerorchester feiert bald ein besonderes Jubiläum. 75 Jahre MKO heißt es bald. Heute steht das Orchester für eine spannende Verbindung aus Tradition und Gegenwart, und für das Festkonzert am 11. Juni haben sich die Musikerinnen und Musiker hochkarätige Gäste eingeladen. Die Sopranistin Claren McFadden, den Tenor Lukas Siebert sowie den Tölzer Knabenchor. Am Dirigentenpult steht Jörg Wiedmann, der Mendelssohns Sinfonie Nummer 10 in H-Moll leitet und außerdem seine eigene Friedenskantate präsentiert. Das Jubiläumskonzert des MKO am Donnerstag, den 11. Juni in der Münchner Isarphilharmonie. Beginn ist um 20 Uhr. Und wer von Ihnen nicht vor Ort sein kann, wir von BR Klassik übertragen das Konzert live bei uns.
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Der zweite Satz aus der Suite Mother and Child von William Grant Still, gespielt vom Symphonieorchester des Bayerischen Rundfunks unter der Leitung von James Gaffigan. Und Inspiration für dieses schöne Werk ist ein Bildmotiv von Sergeant Johnsons mit dem Titel Mother and Child. Und wir kommen wieder zurück zur Oper, wo wir heute auch schon öfter mal waren, zu Nicola Porpora. Der war einer der großen Gesangslehrer im 18. Jahrhundert und ein Meister der italienischen Oper. Und seine Arien sind Vokalkunst vom Allerfeinsten, mit viel Emotion, mit viel Virtuosität, aber trotzdem einer ganz klaren melodischen Linie. Wir hören jetzt von ihm eine Arie aus seiner Oper Li orti esperidi, giusto amor tu che m'accendi, mit Countertenor Philippe Jaroussky.

Giusto amor tu che m'accendi, eine Arie aus dem zweiten Akt der Oper Gli Orti e Speridi von Nicola Porpora, gesungen von Philippe Jaroussky. Begleitet haben ihn der Cellist Christian-Pierre Lamarca und das Ensemble Le Concert de la Loge unter Julien Chauvin, hier im Nachmittag auf BR Klassik um 20 vor 2. Und wir kommen zu Wolfgang Amadeus Mozart und seiner Sinfonia Concertante in S-Dur, ein sehr raffiniertes Werk für gleich zwei Soloinstrumente, nämlich für eine Geige und eine Bratsche. Hier sind Rachel Potcher und Pavlo Besnojiuk.

Das war der erste Satz aus der Sinfonia Concertante in S-Dur von Wolfgang Amadeus Mozart, Köchelverzeichnis 364, gespielt von der Barockgeigerin Rachel Podger und dem Barockbratschisten Pavlo Besnosiuk, außerdem mit dabei das Orchestra of the Age of Enlightenment. Und bis zu unseren 15 Uhr Nachrichten hier im Nachmittag auf BR Classic jetzt noch Filmmusik. Pennies from Heaven von Arthur Johnston, benannt nach dem gleichnamigen Film von 1936.

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1: Um 15 Uhr mit Marlene Reichert. Erstmal seit 2 Monaten hat der Iran Israel wieder mit mehreren Raketenwellen angegriffen. Seit gestern Abend. Israel wiederum nahm daraufhin Ziele im Iran ins Visier. Inzwischen hat der Iran aber seinen Einsatz gegen Israel für beendet erklärt. Zumindest vorerst, wie unsere Korrespondentin Phyllis Kükrekol berichtet.
2: Man habe Israel schmerzhafte Verluste zugefügt und beende die Operation, kündigte das iranische Militär am Nachmittag in einer Erklärung im Staatsfernsehen an. Sollten Israels Aggressionen allerdings anhalten, und das auch im Süden des Libanon, werde das iranische Militär noch härtere und vernichtendere Maßnahmen ergreifen. Das Regime in Teheran besteht weiter darauf, dass die Anfang April vereinbarte Waffenruhe auch für den Libanon gilt. Israel hatte dort mutmaßliche Stellungen der Hisbollah, dem wichtigsten nichtstaatlichen Verbündeten des Iran, angegriffen.
1: Drohnensichtungen in der Nähe von deutschen Flughäfen haben vergangenes Jahr Millionenkosten verursacht. Das Deutsche Zentrum für Luft- und Raumfahrt teilte mit, dass Flughäfen in fast 120 Fällen teilweise oder ganz gesperrt werden mussten. Den wirtschaftlichen Schaden dafür schätzt das Zentrum auf mindestens 60 Millionen Euro. Das Luftverkehrssystem sei hoch vernetzt und bereits kurze Störungen hätten beträchtliche Folgen, hieß es. Die größten Auswirkungen hatten Drohnensichtungen an Flughafendrehkreuzen wie Frankfurt oder München. Deutsche Friedensforscher fürchten um die Demokratie. Experten von 4 Instituten erklärten, der Zerfall einer regelbasierten Weltordnung schreite voran. Nur noch 7% der Bevölkerung auf der Welt lebten in freien Demokratien, heißt es im Friedensgutachten 2026. Ihr Fazit: eine tiefe strukturelle Krise bei den Vereinten Nationen, so viele bewaffnete Konflikte wie noch nie und mehr als 120 Millionen Menschen auf der Flucht. Ein schweres Erdbeben hat den Süden der Philippinen erschüttert. Mehr als 30 Menschen kamen dabei ums Leben, weitere werden vermisst und mehr als 130 wurden verletzt. Viele Gebäude stürzten ein. Das Beben ereignete sich am ersten Tag des neuen Schuljahres. Während vielerorts Begrüßungszeremonien stattfanden und sich Schüler und Lehrer deshalb im Freien aufhielten, was vielen wohl das Leben rettete. Ein Tempolimit auf deutschen Autobahnen, ein Thema, das immer wieder für Diskussionen sorgt. Jetzt hat die Umweltschutzorganisation Greenpeace mit einer Aktion am Grenzübergang Kiefersfelden wieder darauf aufmerksam gemacht.
3: Am frühen Morgen sind Umweltschutzaktivisten an der Autobahn 93 mit einer Leiter angerückt. Das Schild mit der empfohlenen Richtgeschwindigkeit von 130 Stundenkilometern wurde mit einer 100 überklebt. Die Umweltschutzorganisation Greenpeace will damit ein Zeichen für die Einführung eines Tempolimits setzen. Nach Angaben der Organisation fanden ähnliche Aktionen auch an anderen Orten in Deutschland statt. Aus München, Eileen Kelpe.
1: Das Wetter in Bayern. Heute ist es sonnig oder locker bewölkt. Später ziehen mehr Wolken heran. Örtlich sind am Abend Schauer und Gewitter möglich. Die Höchstwerte erreichen 23 bis 29 Grad. In der Nacht gebietsweise Regen. Es kühlt ab bis auf 11 Grad. Morgen und die kommenden Tage unbeständig mit Regen und wenig Sonne, dazu windig bei maximal 13 bis 21 Grad. Soweit die Nachrichten, es ist 15.03 Uhr. Die Verkehrsmeldungen: A7 Ulm Richtung Würzburg zwischen Ahlen-Westhausen und Dinkelsbühl-Fichtenau 4 Kilometer Stau. A8 Salzburg Richtung München zwischen Übersee und Bernau am Chiemsee 7 Kilometer Stau und stockender Verkehr an einer Baustelle. A92 München Richtung Deggendorf zwischen Moosburg Nord und Landshut West ein Unfall. Bitte halten Sie eine Rettungsgasse offen. Und A96 München Richtung Lindau vor dem Tunnel Etterschlag wird der Verkehr blockweise abgefertigt. Soweit der Service.
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4: Und mit einer Komposition aus der Vorklassik. Was ist das denn? Vorklassik. Das ist laut Lexikon die musikalische Übergangszeit zwischen dem Barock und der Wiener Klassik, ungefähr so von 1730 bis 1780. In dieser Phase wird die Musik klarer, leichter und melodischer und sie bereitet damit also die große Klassik von Haydn, Mozart und Beethoven vor. Und so klingt das dann.

Das Helsinki Baroque Orchestra unter der Leitung von Apo Häkkinen mit dem dritten Satz aus einer Sinfonie in B-Dur von Franz Xaver Dussek. Und von dieser fast vergessenen vorklassischen Sinfonie zu einem spätromantischen Violinkonzert von einem heute auch eher selten gespielten Komponisten, Frédéric Alfred Derlanger. Hier ist der zweite Satz aus seinem D-Moll-Violinkonzert mit Philip Graffin und dem BBC National Orchestra of Wales unter David Lloyd Jones.

Der zweite Satz aus dem D-Moll-Violinkonzert von Frédéric Alfred Derlanger, gespielt von dem Geiger Philippe Graffin und dem BBC National Orchestra of Wales unter der Leitung von David Lloyd Jones. Hier im Nachmittag auf BR Classic 20 nach 3 ist es jetzt. Und jetzt blicken wir auf die Wiener Walzerwelt mit einer Straussianer für Sinfonieorchester von Erich Wolfgang Korngold. Dieses Stück verbindet Nostalgie, Glanz und gleichzeitig auch hochvirtuose Orchesterbehandlung. Hier ist das Orchestre de la Suisse Romande unter Kazuki Yamada.

0: Das Orchestre de la Suisse Romande unter der Leitung von Kazuki Yamada hier im Nachmittag auf BR Klassik um kurz vor 3:30 mit der Straussiana von Erich Wolfgang Korngold. Entscheidend im Leben ist, dass man Freude am Lernen hat und dass man sich nicht davon abhalten lässt, dass man vieles nicht weiß. Man kann jeden Tag etwas dazulernen, ich jedenfalls tue es, sagt Anne-Sophie Mutter, eine Expertin auf der Geige. Zur Expertin werden haben sie auch 50 Jahre Bühnenerfahrung werden lassen. 2026 feiern wir das im großen Rahmen. Mit 13 Jahren ging es für Anne-Sophie Mutter auf der Bühne los. Im Porträt machen wir nochmal Halt bei den großen Momenten der Geigerin, jetzt auf brklassik.de. 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

Das Ensemble Modern Times 1800 hier im Nachmittag auf BR Classic um 3:40 unter Ilya Korol mit einer Sinfonie in B-Dur von Karl Philipp Emanuel Bach. Und jetzt noch ein großes Werk der romantischen Kammermusik. Die erste Cello-Sonate von Brahms ist damit gemeint, beziehungsweise jetzt der erste Satz daraus, Allegro non troppo. Hier sind Estelle Rivas, Violoncello, und François Quillion, Klavier.

Die Cellistin Estelle Revard, begleitet von François Killion am Klavier, mit dem ersten Satz aus der ersten Cellosonate von Johannes Brahms. Und das war unser Nachmittag heute hier auf BR Klassik. Gleich die 16 Uhr Nachrichten und dann Leporello, unser aktuelles Magazin heute, moderiert von Antonia Morin. Und sie hat unter anderem ein Porträt von Anne-Sophie Mutter zum 50. Bühnenjubiläum für Sie im Programm. Ich bin Clemens Nicol. Ich wünsche Ihnen noch einen schönen Abend mit BR Klassik und hoffentlich viel Zeit für Musik.

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1: Um 16 Uhr mit Marlene Reichert. Vorsichtiges Aufatmen in Nahost. Nachdem sich der Iran und Israel seit gestern Abend beschossen hatten, hat das iranische Militär nun ein Ende seiner Angriffe verkündet, zumindest vorerst. Was bedeutet dieser Schritt für die Verhandlungen mit den USA? Dazu unsere Korrespondentin Gabriele Dunkel.
2: Die Verhandlungen mit den USA haben ja in letzter Zeit über Pakistan stattgefunden. Pakistan war der Vermittler und der pakistanische Innenminister, der war dieses Wochenende auch noch in Iran und hat mit den Iranern gesprochen. Und da hieß es von pakistanischer Seite, positive Zeichen würde man aussenden, was die Verhandlungen angeht. Das war natürlich aber vor den Angriffen des Iran auf Israel. Letztendlich muss es weitergehen. Der Iran hat aber angekündigt, dass sie die Verhandlungen weiter fortführen werden. Natürlich nur unter der Bedingung, dass Israel den Libanon nicht weiter angreift.
1: Der tödliche Angriff auf einen Zugbegleiter im Februar dieses Jahres hat eine Debatte über die Sicherheit in deutschen Zügen ausgelöst. Das Thema hat seitdem anderen Stellenwert. Heute hat die DB Regio die aktuellen Projekte im Regionalverkehr vorgestellt.
3: Zugbegleiterinnen und Begleiter, die zu zweit unterwegs sind oder alternativ mit Sicherheitspersonal, das testet die DB Regio aktuell auf ausgewählten Strecken. Nach Angaben des Personals bewährt sich das. Das Pilotprojekt wird noch getestet, denn wenn es in allen Zügen eingeführt werden soll, werden die Personalkosten deutlich steigen. Zusätzlich bietet die Bahn ihren Mitarbeitenden schon länger Bodycams an. Etwa 30% nutzen diese Technik im Moment. Die DB Regio denkt auch darüber nach, KI einzusetzen, um damit Videos aus Regionalzügen in Echtzeit auszuwerten. Anne-Kathrin Hochstrat aus Frankfurt.
1: In Deutschland sind mehr als 1 Million Stellen nicht besetzt. Das geht aus einer Erhebung des Instituts für Arbeitsmarkt und Berufsforschung für das erste Quartal 2026 hervor. Demnach kommen auf jede offene Stelle derzeit mehr als 260 Arbeitslose. Die Nachfrage nach Arbeitskräften stagniere, sagen die Experten. Ein weiteres Problem, die Anforderungen passen nicht zur Qualifikation. Fast die Hälfte der Arbeitssuchenden habe keine Ausbildung, die bei den meisten Jobangeboten aber Voraussetzung sei. Der Brand in einem Umspannwerk in Reutlingen geht möglicherweise auf das Konto von Linksextremisten. Darauf deutet laut Sicherheitskreisen die Vorgehensweise hin. Dazu bekannt hat sich bisher niemand. Das Feuer hatte einen großflächigen Stromausfall zur Folge, von dem tausende Privathaushalte, Unternehmen und auch das Krankenhaus in Reutlingen betroffen waren und teilweise immer noch sind. In Bayern hat es im vergangenen Jahr deutlich mehr queerfeindliche Vorfälle gegeben. Die Beratungsstelle Strong berichtet von 413 Fällen von Diskriminierung, Beleidigungen oder auch Gewalt gegen Homosexuelle, Transpersonen und andere Menschen aus der queeren Gemeinschaft. Im Jahr davor seien es rund 290 Vorfälle gewesen. Der Anstieg spiegle eine zunehmend aufgeheizte Stimmung wider, heißt es. Das Wetter in Bayern. Heute ist es sonnig oder locker bewölkt, später ziehen mehr Wolken heran, örtlich sind am Abend Schauer und Gewitter möglich. Die Höchstwerte erreichen 23 bis 29 Grad. In der Nacht gebietsweise Regen, es kühlt ab bis auf 11 Grad. Morgen und die kommenden Tage unbeständig mit Regen und wenig Sonne, dazu windig bei maximal 13 bis 21 Grad. Soweit die Nachrichten, es ist 16:04 Uhr. Die Verkehrsmeldungen: A6 Waidhaus Richtung Nürnberg zwischen Waidhaus Autobahn und Pleistein 3 Kilometer Stau. A9 Nürnberg Richtung München zwischen Lenting und Ingolstadt Nord steht ein liegengebliebenes Fahrzeug im Baustellenbereich. A96 München Richtung Lindau vor dem Tunnel Etterschlag wird der Verkehr blockweise abgefertigt. A99 Westumfahrung München Richtung Nürnberg zwischen dem Dreieck München Südwest und Ludwigsfeld 10 Kilometer Stau und stockender Verkehr. A99 München Südwest Westrichtung München Süd zwischen Neuherberg und Aschheim-Ismaning Stau. A99 Westumfahrung München Richtung Lindau zwischen Neuherberg und Dreieck Allach 8 Kilometer stockender Verkehr. Und B2 Donauwörth Richtung Augsburg in Höhe Gersthofen Nord Sperre wegen Bergungsarbeiten. Soweit der Service.
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4: Mit Antonia Morin. Einen schönen Montagnachmittag wünsche ich Ihnen. Passend zum sommerlichen Wetter heute gibt's heitere Musik, der Schmuck der Madonna von Ernano Wolf Ferrari.

0: Eine Serenade aus der Oper Der Schmuck der Madonna von Ernano Volferrari. Das Royal Philharmonic Orchestra hat gespielt und der Dirigent war Domingo Indoyan. Sie ist Star Wars-Fan, sie geht gern wandern und sie ist die bekannteste Geigerin Deutschlands. Anne-Sophie Mutter. Seit 50 Jahren steht sie auf der Bühne. Sie kennt alle großen Konzertsäle und Top-Orchester weltweit, hat unglaublich viel erlebt im Klassik-Business. Aber wird man durch Erfahrung automatisch eine bessere Musikerin?
1: Nicht unbedingt. Ich glaube nicht. Also es ist immer eine Frage auch der Selbsthinterfragung und der Liebe zu dem, was man tut. Und letzten Endes auch des Loslassens im Moment abends, dass man wirklich in der Lage ist, zwar mit einem Konzept, aber auch sehr offen und mit Hingabe ranzugehen.
0: Und diese absolute Hingabe hat die Geigerin Anne-Sophie Mutter nach wie vor, auch nach 50 Jahren auf der Bühne. Wie ihre Karriere losging damals und warum goldene Schuhe sie mal total aus dem Konzept gebracht haben, das hören Sie gleich nach Musik von Haydn.

0: Die berühmte Sinfonie mit dem Paukenschlag von Joseph Haydn. Das war der erste Satz daraus mit der österreichisch-ungarischen Haydn-Philharmonie unter Adam Fischer.
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0: Tja, und wenn wir mal 50 Jahre zurückrechnen, dann sind wir im Jahr 1976. Es ist Sommer, in Luzern in der Schweiz starten die internationalen Musikfestwochen und dort tritt auch eine 13-jährige Geigerin auf, Anne-Sophie Mutter. Sie zeigt, was sie drauf hat, mit Stücken von Bach bis Paganini. Das Publikum ist völlig hin und weg. Tagelang ist Anne-Sophie Mutters Konzert das Gesprächsthema Nummer 1 in der Stadt. So beginnt ihre Karriere und heute gehört sie zu den größten Klassikstars weltweit. Bernhard Neuhoff erzählt uns mehr.
2: Ihr erstes Konzert gab sie mit 6. Der Bürgermeister war da, Kleinstadthonoratioren und eine Frau mit goldenen Schuhen, die dummerweise in der ersten Reihe saß.
3: Aber seit ich eben von diesen goldenen Schuhen abgelenkt wurde und dann auch eine Ehrenrunde in meiner Etüde drehen musste, weil ich einfach den Faden verlor, ob dieses Faszinosums, daraus habe ich 2 Schlüsse gezogen. A, ich liebe Schuhe und B, es muss dunkel im Saal sein.
2: Der Vater war Verleger der Lokalzeitung. Wie man mit Medien umgeht, bekam Anne-Sophie von frühester Kindheit an mit. Und das war gut so. Denn schon bald waren die Kameras auf sie gerichtet. Mit 13 debütierte sie bei den Luzerner Festwochen. Im Jahr darauf, im August 1977, trat Anne-Sophie Mutter mit Herbert von Karajan bei den Salzburger Festspielen auf. Der Klassikherrscher und das Wunderkind. Bei einem solchen Karriere-Senkrechtstart war es nicht die kleinste Herausforderung, Bodenhaftung zu bewahren.
3: Dass ich ein Kind war, wusste ich. Das mit dem Wunder fand ich irgendwie komisch. Später hat es mich dann eine Weile irritiert, weil man mir ja auch sehr oft drohend im Interview mitteilte, ja, jetzt sei es dann mal Zeit für die Krise. Und als ich dann 30 war, war es plötzlich Zeit für die, ich weiß nicht, Erwachsenenkrise. Und mit 40 war es dann Zeit für die Alterskrise. Und mit 50 ein Wunder, ich kann mich noch bewegen. Gut, das kann man nicht ernst nehmen.
2: Die künstlerische Krise lässt bis heute auf sich warten, aber
3: natürlich gibt es auch in meinem Leben schwierige Jahre. Na, Niederlagen und Scheitern klingt immer so depri, aber gut, man lernt aus den Erfahrungen und wichtig ist einfach nur, wie man sich aufrappelt und was man daraus für sich an Kraft generieren kann.
2: 1995 verstarb ihr erster Mann an Lungenkrebs. Mit ihrem zweiten Mann, dem Komponisten und Dirigenten André Previn, war sie bis 2006 verheiratet. Auch er ist vor 7 Jahren verstorben. Previn komponierte für sie, aber ihr Horizont ist weit. Neben der Avantgarde liebt sie auch die Filmmusik. Auch John Williams komponiert für sie. Natürlich hat sie eine überragende Technik, eh klar. Aber unverwechselbar ist Anne-Sophie Mutter durch ihren geradezu fanatischen Gestaltungswillen. Es gibt wenig Geigenvirtuosen, die so viel mit Farben zaubern. Ihr Ton kann leuchten wie ein Laserstrahl, aber auch dunkel, warm und schmelzend klingen wie eine menschliche Stimme. Über

war ein Porträt von Bernhard Neuhoff. Und am Samstag können Sie die Stargeigerin live im Konzert erleben, in Regensburg im Audimax. Dann aber am besten schnell Tickets besorgen. Ich habe gerade nachgeschaut, es ist fast ausverkauft. Bei uns auf BR Klassik hören Sie Anne-Sophie Mutter, auch ohne Eintrittskarte, jetzt mit der Romanze für Violine und Orchester von Beethoven.

0: Große Emotionen mit der Geigerin Anne-Sophie Mutter und den New Yorker Philharmonikern unter Kurt Masur. Das war die Romanze für Violine und Orchester von Ludwig van Beethoven.
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Da hat's ordentlich gerumst und gekracht am Ende. Jacques Offenbach hat uns hier aus dem Nachmittagstief geholt mit der Ouvertüre zur Operette Le Voyage dans la Lune. Sie hören Leporello auf BR Klassik. Und wenn Sie schon mal im Schloss Sanssouci in Potsdam waren, dann standen Sie sicher auch im stimmungsvollen Konzertzimmer mit den Kronleuchtern und Wandverzierungen. Hier hat Friedrich der Große seine Gäste unterhalten und ihnen auf der Flöte vorgespielt. Er war ein guter Musiker und das lag auch daran, dass er einen sehr guten Lehrer hatte. Johann Joachim Quanz, ein absoluter Flötenprofi. Der hat dem König jeden Tag Unterricht gegeben und ihn sogar ins Feldlager begleitet. Vielleicht haben Quanz und Friedrich der Große im Schloss Sanssouci das folgende Konzert für zwei Flöten ja mal zusammengespielt.

0: Das Konzert für zwei Flöten, Streicher und Basso Continuo in G-Moll von Johann Joachim Quanz. Eckart Haupt und Gudrun Jahn waren die Solisten, einfühlsam begleitet von den Virtuosi Saxoniae. BR Klassik um 20 vor 5, Zeit für unseren Musikkalender. Da geht's heute um eine ganz schön brutale Oper und einen schockierten Benjamin Britten.
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2: Aldsboro, 8. Juni 1968. Nichts für schwache Nerven, was da auf der Bühne der Jubilee Hall passiert. Ein Mann im Hanswurst-Kostüm wirft sein Baby ins Feuer. Er dolcht seine Freundin, zersägt schließlich den Conferencier. Die Musik dazu brutal, grotesk, sarkastisch. Punch and Judy heißt die erste Oper des jungen Harrison Birtwistle. Punch und Judy sind eigentlich Figuren des englischen Kasperletheaters. Aber die Grausamkeiten, über die man beim Puppenspiel lacht, sorgen für einen Skandal, wenn sie von Sängern aus Fleisch und Blut gespielt werden. Zu den Zuschauern, die das Spektakel fluchtartig verlassen, gehören der berühmte Komponist Benjamin Britten und sein Lebensgefährte Peter Pears.
3: Offenbar entsetzt über das, was sie gehört hatten.
2: Wie sich Operndirektor John Tooley später erinnert. Das Pikante daran: Benjamin Britten hatte zuvor mit seiner Empfehlung erst dafür gesorgt, dass Harrison Birtwistle überhaupt eine Oper für das Aldsboro Festival schreiben durfte.
3: Er hat mehr zu sagen als die meisten seiner jungen Zeitgenossen. Ich bin sicher, er wird etwas Auffälliges und Provokantes, aber dennoch Ernsthaftes und Aufrichtiges hervorbringen.
4: Right, toll, der Riddle-Doll. I'm the boy to do a boy.
2: Was Benjamin Britten nicht ahnte, Birtwistle hatte sich vom lyrischen Charakter seiner ersten Stücke verabschiedet. Seine Musik war schroffer, lauter, dramatischer geworden. Durchaus passend zum Stoff seiner ersten Oper. Dass Birtwistle hier ganz unterschiedliche Formteile wie Serenade, Choral oder auch Wetterbericht einfach parodistisch nebeneinander setzte, das machte Altmeister Britten auch ein Jahr nach der Uraufführung noch fassungslos.
3: Zeitgleich zu dieser Uraufführung wurden nebenan andere Opern aufgeführt und es wirkte sehr seltsam auf mich, dass dieser junge Komponist nicht hinging und schaute, wie Mozart seine Probleme löste. Wenn er von hier nach Newmarket fahren wollte, würde er doch auch eine Landkarte konsultieren. Warum konsultiert er dann keine Landkarte, die ihm zeigt, wie man eine Oper schreibt?
2: Auch ohne Landkarte. Harrison Birtwistle hat seinen ganz eigenen Weg gefunden. Und Punch und Judy treiben noch heute frech ihr Unwesen auf den Opernbühnen der Welt.
0: Ja, das hat Benjamin Britten wohl nicht so kommen sehen. Ein Kalenderblatt von Thorsten Preuß war das. 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

Lebendig musiziert hat hier die Academy of St. Martin in the Fields unter Neville Mariner. Das war das Scherzo aus der kleinen C-Dur-Sinfonie von Franz Schubert. Es gibt ja Menschen, die lernen wir kennen und sofort sind wir auf einer Wellenlänge. Freundschaft auf den ersten Blick sozusagen. Ludwig van Beethoven und Anton Reicher ging es auch so. Die beiden waren gleich alt. Beide haben in der Bonner Hofkapelle gespielt, Beethoven als Bratscher, Reicher als Flötist, und sie haben sich auf Anhieb verstanden. Als Beethoven nach Wien ging, ist Anton Reicher ihm sogar hinterhergezogen, und als Reicher eine Professur bekommen hat in Paris, haben sich die beiden weiter Briefe geschrieben. Bestimmt hat Anton Reicher auch ab und zu an seinen guten Freund Beethoven gedacht, als er in Paris dieses fröhliche Bläserquintett komponiert hat.

Flöte, Oboe, Klarinette, Horn und Fagott haben wir hier gehört. Die typische Bläserquintettbesetzung. Der Komponist Anton Reicher hat diese Gattung quasi erfunden. Das war das Menuett aus seinem Quintett Nummer 25, gespielt vom Albert-Schweitzer-Quintett. Entspannter Jazz bringt uns zu den Nachrichten. Joshua Stephan und das Markus-Schinkel-Trio haben sich hier von der Mozart-Arie Non so più inspirieren lassen, aus der Oper Die Hochzeit des Figaro.

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1: Um 17 Uhr mit Marlene Reichert. Erstmals seit 2 Monaten hat der Iran Israel wieder mehrfach mit Raketen angegriffen, seit gestern Abend. Israel wiederum nahm daraufhin Ziele im Iran ins Visier. Inzwischen hat der Iran aber seinen Einsatz gegen Israel für beendet erklärt, zumindest vorerst, wie unsere Korrespondentin Phyllis Kükrekol berichtet.
2: Man habe Israel schmerzhafte Verluste zugefügt und beende die Operation, kündigte das iranische Militär am Nachmittag in einer Erklärung im Staatsfernsehen an. Sollten Israels Aggressionen allerdings anhalten, und das auch im Süden des Libanon, werde das iranische Militär noch härtere und vernichtendere Maßnahmen ergreifen. Das Regime in Teheran besteht weiter darauf, dass die Anfang April vereinbarte Waffenruhe auch für den Libanon gilt. Israel hatte dort mutmaßliche Stellungen der Hisbollah, dem wichtigsten nichtstaatlichen Verbündeten des Iran, angegriffen.
1: Medienberichten zufolge will auch Israel die Angriffe vorerst einstellen. Eine offizielle Erklärung liegt noch nicht vor. Die SPD lehnt eine Verlängerung des Tankrabatts ab. Fraktionsvize Zorn sagte der Welt, die Entlastung sei nicht zielgenau. Der Porsche-Fahrer profitiere stärker als der Golffahrer. Auch das Münchner Wirtschaftsforschungsinstitut IFO ist gegen eine Verlängerung. Um einkommensschwache Haushalte zu entlasten, solle beispielsweise die Einkommenssteuer reformiert werden. Ein Regierungssprecher sagte, über eine mögliche Verlängerung des Tankrabatts werde erst Ende des Monats entschieden. So lange läuft er noch. Die Bahn hat Konsequenzen aus dem tödlichen Angriff auf einen Zugbegleiter Anfang des Jahres gezogen. So sollen im Regionalverkehr Zugbegleiter künftig besser vor Angriffen geschützt werden, etwa indem sie zu zweit unterwegs sind. Das wird in Pilotprojekten auf ausgewählten Strecken getestet. Außerdem soll die Zahl von Bodycams erhöht werden, teilte DB Regio heute mit. Die Bahn prüft zudem, mit Hilfe von KI Bildaufnahmen aus den Zügen in Echtzeit auszuwerten. Mehr als 5000 Fachleute aus fast 200 Ländern bereiten seit heute in Bonn die nächste Klimakonferenz der Vereinten Nationen vor. Bei dem 10-tägigen Treffen sollen Fragen geklärt werden, die auf der vorigen UN-Konferenz in Brasilien unbeantwortet geblieben sind, etwa ob man sich auf einen gemeinsamen Fahrplan für die Energiewende einigen kann. Die nächste große Weltklimakonferenz findet Ende des Jahres in der Türkei statt. Vergangene Woche hat das Landgericht Passau einen 49-jährigen Iraker verurteilt, der vor einem Jahr in Passau in eine Menschengruppe gefahren ist. 8 Jahre Haft hat er dafür bekommen. Jetzt gehen die Kläger gegen das Urteil vor.
3: Viel zu milde, sagen Prozessbeobachter zum Urteil gegen den 49-Jährigen. Auch die Staatsanwaltschaft Passau und die Anwälte der Opfer halten die 8-jährige Haftstrafe für zu niedrig. Sie haben Revision beim Bundesgerichtshof eingelegt. Selbst der Verteidiger des Irakers hatte eine höhere Strafe von bis zu 9 Jahren und 5 Monaten ins Spiel gebracht. Der Fall hatte im Juni vergangenen Jahres für Entsetzen gesorgt. Der Mann war mit seinem Auto in eine Gruppe von Menschen gefahren, in der sich auch seine Ex-Partnerin und die gemeinsame Tochter befanden. Nun soll der Bundesgerichtshof prüfen, ob das Urteil des Landgerichts Passau rechtlich Bestand hat. Aus Passau Caroline von Eichhorn.
1: Das Wetter in Bayern. Heute ist es oft sonnig oder locker bewölkt. Örtlich sind am Abend Schauer und Gewitter möglich. Die Höchstwerte erreichen 23 bis 29 Grad. In der Nacht gebietsweise Regen. Es kühlt ab bis auf 11 Grad. Morgen und die kommenden Tage unbeständig mit Regen und wenig Sonne. Dazu windig bei maximal 13 bis 21 Grad. Soweit die Nachrichten. Es ist 17.04 Uhr. Die Verkehrsmeldungen: A6 Waidhaus Richtung Nürnberg zwischen Waidhaus Autobahn und Pleinstein 3 Kilometer Stau. A93 Weiden Richtung Holledau zwischen Regenstauf und Regensburg West 6 Kilometer Stau. Der Tunnel Regensburg-Prüfening ist gesperrt. A94 München Richtung Passau zwischen Zarmdorf und Riem 3 Kilometer Stau nach einem Unfall. A96 München Richtung Lindau vor dem Tunnel Etterschlag wird der Verkehr blockweise abgefertigt. A99 Ostumfahrung Richtung Salzburg zwischen Neuherberg und Aschheim-Ismaning Stau und A99 Westumfahrung München Richtung Lindau zwischen Neuherberg und Dreieck Allach 8 Kilometer stockender Verkehr und Stau. Soweit der Service.
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4: Mit Antonia Morin, schön, dass Sie zuhören. Einen Hit von Debussy habe ich jetzt für Sie: Gollywogs Cakewalk.

Gollywog's Cakewalk, das Schlussstück aus dem beliebten Zyklus Children's Corner von Claude Debussy. Eigentlich ja für Klavier komponiert, hier aber in einer Orchesterfassung mit dem Orchestre Symphonique de Montréal unter Charles Dutoit. Und jetzt zu einer ganz anderen Musikart.

So klingen die Fanchöre im Fußballstadion von Liverpool. Dem Dirigenten Simon Rattle geht da gleich das Herz auf. Er ist nämlich absoluter Liverpool-Fan. Über seine Liebe zum Fußball erzählt er uns gleich mehr um 16:45. Und bis dahin tanken wir noch ein paar Sonnenstrahlen an diesem schönen Montagnachmittag mit Mozart.

0: Der erste Satz aus dem sogenannten Stadler-Quintett von Wolfgang Amadeus Mozart mit dem Klarinettisten Eduard Brunner und dem Hagen-Quartett. Ich gebe es zu, ich bin eigentlich kein großer Fußballfan, aber bei der WM fiebere ich dann doch mit und drücke der deutschen Nationalmannschaft die Daumen. Am Donnerstag geht die Fußball-WM wieder los. 104 Spiele gibt's in Kanada, den USA und Mexiko. Und es machen so viele Mannschaften mit wie nie zuvor aus 48 Ländern. Also eine Rekordweltmeisterschaft. Der Dirigent Simon Rattle wird die Spiele auf jeden Fall im Fernsehen mitverfolgen. Er liebt Fußball über alles, aber ist ja auch irgendwie klar, wenn man in Liverpool aufwächst.
1: Wenn im Stadion an der Anfield Road in Liverpool dieses Lied erklingt, weiß jedes Kind, jetzt kickt der FC Liverpool, jetzt spielen die Reds. Dieses Lied aus dem Musical Carousel von Richard Rodgers ist die Hymne der Reds und die kennt auch Dirigent Sir Simon Rattle sehr gut. Er ist in Liverpool geboren.
2: Football is no small thing. It's really how we define ourselves.
3: Fußball ist keine Kleinigkeit. Wir definieren uns über Fußball. Ich bin in Liverpool mit dem großartigen Trainer Bill Shankly aufgewachsen. Shankly hatte einen wirklich trockenen Humor, cool wie er war. Und es gibt ein sehr berühmtes Zitat von ihm, in dem er sagt, dass die Leute manchmal über Fußball reden, als ginge es um Leben und Tod. Aber es sei viel mehr als das. Und deshalb ist Fußball im Pantheon.
2: So, that's where football is in the Pantheon.
3: Es ist lustig und ich bin nicht stolz darauf. Wir waren eine Mittelklasse-Familie und mein Vater hat mich mitgenommen an die Anfield Road, ins Stadion. Wir saßen auf der Tribüne. Als wir zurückkamen, erzählte er meiner Mutter, wie es war. Und sie dachte, oh, ich meine, das ist einfach viel zu hart. Ich denke, in Zukunft werden wir es uns im Fernsehen ansehen.
2: Far too rough. I think in future we'll watch it on the television.
1: Aber das gilt natürlich nicht für die Söhne von Sir Simon. Mit ihnen ist er ins Stadion an der Anfield Road zum Spiel des FC Liverpool gegangen, um
2: hear that sound and hear that passion and also be in the middle of that amazing singing. So that's really very emotional thing.
3: Einfach diesen Sound und diese Leidenschaft zu hören und auch in der Mitte dieses unglaublichen Gesangs zu sein, also das ist wirklich eine sehr emotionale Sache für mich. In der Zeit der Pandemie, als die Leute sich isolieren sollten, da hatten einige Supermärkte lebensgroße Aufsteller von Jürgen Klopp mit der Anweisung, halten Sie einen Klopp zwischen sich. Das zeigt einfach, wie verankert Fußball in den Köpfen der Menschen ist. Es ist etwas, das uns zusammengeführt hat. Es ist eine Leidenschaft, der ich wirklich gerne nachgebe und die ich gerne mit meiner Familie teile.
2: It's a passion that I'm really happy to indulge and happy to share with my family.
1: Dirigent Simon Rattle kennt nicht nur die Anfield Road, sondern ist auch schon in der Münchner Allianz Arena gewesen. Ob der Gesang der Bayern-Fans Rattle genauso beeindruckt hat wie der Gesang seiner Reds, das hat er nicht verraten.
0: Ja, höflich, diplomatisch ist er halt, der Fußballfan Simon Rattle. Das war ein Porträt von Ilona Hanning. Unsere Reihe Klassikstars und Fußball hören Sie auch morgen wieder in Leporello. Dann erklärt der Pianist Lang Lang, warum Klavier und Fußball für ihn die perfekte Kombi sind. BR Klassik, 20 nach 5 ist es. Zeit für Musik von Edvard Grieg, ein symphonischer Tanz.

Das Allegro Giocoso aus den 4 symphonischen Tänzen über norwegische Motive von Edvard Grieg. Der Finne Paavo Berglund dirigierte das Bournemouth Symphony Orchestra. Jetzt drücken Sie am besten ein bisschen dichter ans Radio ran. Der kanadische Pianist Glenn Gould spielt Musik von Richard Strauss. Und wenn Sie genau darauf achten, hören Sie Gould an einigen Stellen leise mitsummen. Ein Spleen von ihm, das macht er auf ganz vielen Aufnahmen. Toningenieure haben immer wieder versucht, das Summen rauszufiltern, hat nicht geklappt. Aber es ist ja auch irgendwie schön, den Menschen Glenn Gould am Klavier zu hören.

Wie kleine Hämmerchen haben sich Glenn Goulds Finger hier übers Klavier bewegt. Und vielleicht haben Sie ihn auch ganz leise mitsummen hören. Er hat das Allegro Molto gespielt aus den 5 Klavierstücken von Richard Strauss. 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

Der Geiger Schlomo Mintz mit dem ersten Satz aus dem Violinkonzert D-Moll von Felix Mendelssohn Bartholdy. Begleitet hat das Flanders Symphony Orchestra. 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

Im italienischen Parma ist diese stimmungsvolle Aufnahme entstanden. Die Solisten an den Barockmandolinen waren Giovanni Scarmuzzino und Sonja Maurer. Begleitet hat das Ensemble Europa Galante. Sie haben ein Konzert gespielt für zwei Mandolinen, Streicher und Basso Continuo von Antonio Vivaldi. Und von Italien geht's jetzt nach Brasilien in eine Textilfabrik der 1930er Jahre. Näherinnen sitzen an langen Reihen nebeneinander. Vor ihnen surren die Nähmaschinen und überall liegen Stoffbahnen. Die Luft ist schwül. Und um sich die langen Arbeitstage angenehmer zu machen, fangen die Frauen an zu singen.

Die Nähgeräusche und die singenden Frauen in der Textilfabrik hat der Komponist Heitor Villa-Lobos hier dargestellt. As Costureras heißt dieses Lied für vierstimmigen Frauenchor a cappella. Und wir haben das SWR-Vokalensemble Stuttgart gehört. Wenn Sie den Celloklang auch so lieben wie ich, dann kommen Sie in der nächsten Stunde voll auf Ihre Kosten. Unser Klassikstar ist nämlich der Cellist Christian Poltera. Er spielt Musik von Fauré bis Beethoven. Und bis zu den Nachrichten tänzeln wir im Dreivierteltakt mit dem Walzer Sur la Plage von Emile Waldteufel. Ich bin Antonia Morin und wünsche Ihnen einen beschwingten Abend.

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1: Um 18 Uhr mit Karin Schumacher. Jahrelang haben die Vorbereitungen für das Milliardenrüstungsprojekt eines deutsch-französischen Kampfjets gedauert. Jetzt ist es offenbar gescheitert. Beteiligt daran ist auch Airbus Defence in Taufkirchen bei München. Aus Regierungskreisen heißt es nun, Bundeskanzler Merz und der französische Präsident Macron seien zu der gemeinsamen Einschätzung gekommen, dass die Unternehmen Dassault und Airbus beim Bau eines gemeinsamen Kampfflugzeugs nicht zusammenfinden. Man wolle aber weiter ein gemeinsames System entwickeln, das Flugzeuge und Drohnen miteinander verbindet. Im Irankrieg keimt Hoffnung auf Deeskalation auf. Nach den neuen gegenseitigen Angriffen Israels und des Iran hat zunächst das Regime in Teheran die Attacken für beendet erklärt. Und auch Israel scheint sich dem Druck aus den USA zu beugen.
2: Nach Medienberichten hat Israel seine Angriffe auf den Iran auf Bitten von US-Präsident Trump vorerst eingestellt. Allerdings soll die Offensive im Südlibanon unabhängig davon mit unverminderter Härte fortgeführt werden, sollte die Hisbollah Israel weiter angreifen, hieß es. Trump und Netanyahu hatten am frühen Nachmittag erneut telefoniert. Die Kämpfe im Libanon könnten allerdings die Lage rasch wieder eskalieren lassen. Nach wie vor sieht Teheran einen israelischen Angriff auf Beirut als rote Linie. Dies hatte gestern zu den iranischen Angriffen auf Israel geführt. Julio Segador, Tel Aviv.
1: Bei einigen Stationen der bayerischen Streifenpolizei startet heute ein Pilotprojekt. Die Beamtinnen und Beamten sollen den Einsatz von Tasern, also Elektroschockgeräten, testen. Dieser Einsatz ist jedoch nicht unumstritten. Nach Ansicht etwa von Amnesty International kann es zu schwerwiegenden körperlichen Schäden kommen.
3: Bei Spezialeinheiten und Unterstützungskommandos der bayerischen Polizei sind Taser zum Teil schon seit 20 Jahren im Einsatz. Nach bisheriger Erfahrung würden in 3/4 aller Fälle schon die Androhung vom Taser-Einsatz genügen und gefährliche Situationen ließen sich entspannen, so das bayerische Innenministerium. Polizistinnen und Polizisten sollen neben der Inspektion Schweinfurt Taser nun auch für 6 Monate in Regensburg und Augsburg im Realeinsatz nutzen können. Norbert Steiche, Schweinfurt.
1: Nach dem schweren Erdbeben auf den Philippinen plant die Kaufbeurer Hilfsorganisation Humedica, die Menschen dort schnell zu unterstützen. Unter anderem will sie eigenen Angaben zufolge Nahrungsmittel und Hygieneartikel verteilen. Bei dem Beben kamen mehr als 30 Menschen ums Leben, mehr als 130 wurden verletzt, viele Gebäude stürzten ein. Der Landesbund für Vogel- und Naturschutz ist mit einem Eilantrag gegen den Pistenausbau am Fellhorn bei Oberstdorf im Allgäu gescheitert. Das Verwaltungsgericht in Augsburg hat den Antrag nach Angaben eines Gerichtssprechers abgelehnt. Das Gericht sei zum Ergebnis gekommen, dass die Genehmigung voraussichtlich rechtmäßig ist. Umweltschützer kritisieren das Projekt seit Monaten. Im Zuge dessen soll auch die Scheitobelbahn neu gebaut werden. Der LBV fürchtet nach eigenen Angaben erhebliche Auswirkungen auf die Umwelt. Das Wetter in Bayern überwiegend sonnig oder locker bewölkt, örtlich am Abend Schauer und Gewitter möglich, Höchstwerte 23 bis 29 Grad. Morgen und die kommenden Tage unbeständig mit Regen und wenig Sonne, dazu windig bei maximal 13 bis 21 Grad. 18.04 Uhr. Und hier kommen noch die Verkehrsmeldungen. A92 München Richtung Deggendorf zwischen Wörth an der Isar und Dingolfing West steht ein defekter PKW im Baustellenbereich. A93 Weiden Richtung Holledau zwischen Regenstauf und Regensburg-Prüfening 9 Kilometer Stau. A94 München Richtung Passau zwischen Zamdorf und Riem 3 Kilometer Stau nach einem Unfall. A99 Ostumfahrung München Richtung Ostumfahrung Richtung Salzburg zwischen Neuherberg und Aschheim-Ismaning Stau. A99 Westumfahrung München Richtung Lindau zwischen Neuherberg und dem Dreieck Allach 8 Kilometer stockender Verkehr und Stau. Schließlich noch B306 Traunstein Richtung Inzell zwischen Traunstein und Traunstein-Siegsdorf Ost eine Sperre nach einem Unfall. Soweit die Verkehrsmeldungen.
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4: Und zu einer neuen Woche mit Klassikstars begrüßt sie Silke von Walkow. Heute ist das der Schweizer Cellist Christian Poltera. Er studierte bei Boris Bergamenschikow und bei Heinrich Schiff und spielt auch dessen ehemaliges Instrument, ein Stradivari-Cello. Mit Catherine Stott hören Sie Christian Poltera mit der Cellosonate in G-Moll von Gabriel Fauré.

Christian Poltera und die Pianistin Catherine Stott mit der Cellosonate in G-Moll von Gabriel Fauré. Das Cello von Christian Poltera gehörte vorher seinem Lehrer Heinrich Schiff, ein Stradivari benannt nach dem Musiker Giovanni Mara. Zum Einsatz kommt es auch im nächsten Streichquintett von Alexander Glasunow mit dem Gringoldsquartett, das von Christian Poltera ergänzt wird.

Das Streichquintett in A-Dur von Alexander Glasunow. Sie hörten das Gringoldsquartett und Christian Poltera. Der Schweizer Cellist steht im Mittelpunkt der heutigen Stunde mit Klassikstars auf BR Classic und übernimmt auch im nächsten Satz aus dem Streichtrio von Ludwig van Beethoven in G-Dur den Cellopart. Außerdem mit dabei Christian Zimmermann, Violine, und Antoine Tamestit, Viola.

Das Trio Zimmermann, das sind Christian Zimmermann Violine, Antoine Tamestit Viola und der Cellist Christian Poltera mit dem letzten Satz aus dem Streichtrio in G-Dur von Ludwig van Beethoven. Soweit die Classic Stars mit Christian Poltera. 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
1: Um 19 Uhr mit Karin Schumacher. Es war ein Rüstungsvorhaben, um das jahrelang gerungen wurde. Trotzdem haben Deutschland und Frankreich das gemeinsame Kampfjet-Projekt FCAS nun gestoppt. Das hat das ARD-Hauptstadtstudio aus Regierungskreisen erfahren.
2: FCAS gilt als eines der größten europäischen Rüstungsprojekte überhaupt. Für die Kosten waren rund 100 Milliarden Euro veranschlagt. Seit Jahren streiten die beteiligten Unternehmen, wer die Führung des Projekts übernehmen darf und wer welchen Anteil an der Entwicklungsarbeit bekommt. Vor allem der französische Luftfahrtkonzern Dassault forderte mehr Kompetenzen, Airbus war dagegen. Aus deutschen Regierungskreisen heißt es nun, Kanzler Merz und Präsident Macron seien zu der Einschätzung gelangt, dass die Unternehmen beim Bau des Flugzeuges nicht zusammenfänden. Oliver Neuroth, Berlin.
1: Nach der neuen Eskalation im Krieg im Nahen Osten haben Israel und der Iran die Angriffe beendet. Der israelische Premierminister Netanyahu hat die Feuerpause bestätigt. Allerdings will Israel weiter im Libanon gegen die Hisbollah vorgehen, die mit dem Iran verbündet ist. Heute hat die Armee Ziele in der Küstenstadt Tyros beschossen. Die Bewohner eines Stadtteils wurden aufgefordert, sich in Sicherheit zu bringen. Papst Leo XIV. Hat den sexuellen Missbrauch durch Vertreter der Kirche als eine Plage bezeichnet. Im Rahmen seiner Spanienreise sagte er in Madrid, die Kirche müsse Missbrauchsopfern aufrichtig zuhören und mit Wiedergutmachung und Fürsorge antworten.
3: Am dritten Tag seines Besuchs in Spanien hat der Papst auch einige Missbrauchsopfer im Rahmen eines privaten, von der spanischen Bischofskonferenz organisierten Treffen empfangen. Dazu kritisierten 7 Opferverbände, es handele sich um eine von der katholischen Kirche Spaniens ausgewählte Gruppe. Sie hatten schon im Vorfeld der Reise um ein Gespräch mit dem Papst gebeten und wollten ihm dabei von aktuellen Missbrauchsfällen oder von der Vertuschung des Missbrauchs durch Kirchenvertreter berichten. Mutmaßliche Täter würden lediglich versetzt und Fälle weiterhin nicht anerkannt, so die Opferverbände. Hans-Günther Kellner, Madrid.
1: Die SPD lehnt eine Verlängerung des Tankrabatts ab. Fraktionsvize Zorn sagte der Welt, die Entlastung sei nicht zielgenau. Der Porsche-Fahrer profitiere stärker als der Golffahrer. Auch das Münchner Wirtschaftsforschungsinstitut IFO ist gegen eine Verlängerung. Um einkommensschwache Haushalte zu entlasten, solle beispielsweise die Einkommenssteuer reformiert werden. Ein Regierungssprecher sagte, über eine Verlängerung des Tankrabatts werde erst Ende des Monats entschieden. So lange läuft er noch. Nachdem gestern bei der Ironman-EM in Hamburg Metallspäne auf der Fahrbahn lagen, ermittelt der Staatsschutz. Das Landeskriminalamt geht von einem Sabotageakt aus. Ein 29-jähriger Teilnehmer war auf der Radstrecke gestürzt, nachdem er über die Metallspäne gefahren war. Er kam ins Krankenhaus. Mehrere Rennräder wurden beschädigt. Die Hamburger Polizei sucht nun Zeugen, die vor oder während des Triathlons in Kirchwerder verdächtige Personen beobachtet haben. Das Wetter in Bayern am Abend, örtlich Schauer oder Gewitter möglich, Höchstwerte 23 bis 29 Grad. In der Nacht gebietsweise Regen bei Tiefstwerten bis 11 Grad. Die kommenden Tage werden unbeständig mit Regen und wenig Sonne, dazu windig bei maximal 13 bis 21 Grad. 19.04 Uhr. Und hier noch 2 Verkehrsmeldungen. A6 Pilsen Richtung Nürnberg zwischen dem Kreuz Altdorf und dem Kreuz Nürnberg Ost steht ein defektes Fahrzeug. Und A99 Ostumfahrung Richtung Salzburg zwischen Neuherberg und Aschheim-Ismaning Stau. Soweit der Service.
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4: Heute mit Gebeten und Geistern und unter diesem Motto lassen wir ein aktuelles Arienrecital und eine neue Operngesamtaufnahme auf uns wirken. Im September 2024 schweben durch die ligurische Hafenstadt Genua, durch das dortige Teatro Carlo Fenice Töne und Tongirlanden wie diese.

Die Sopranistin Elsa Dreisig und das Orchester des Teatro Carlo Fenice in Genua unter Massimo Zanetti mit dem Lied der Rusalka aus der gleichnamigen Oper von Antonín Dvořák. Invocation ist dieses Arienalbum von Elsa Dreisig überschrieben, das wir Ihnen heute in Compassione vorstellen. Versammelt sind Gebete in einem halben Dutzend Sprachen von Komponisten unterschiedlichster Herkunft. Was die Arien miteinander verbindet, ist das Zusammenfallen von Innerlichkeit und Drama. Elsa Dreisig interessiert sich für die Intimität und Verletzlichkeit und mobilisiert dafür individuelle Farben in der Stimme. Die jeweilige Opernfigur spürt dabei dem eigenen Seelenleben nach. Der jeweilige Ruf nach einem Gegenüber oder einer höheren Macht ist von Intensität geprägt, wie die folgende Arie aus der Oper Mireille von Charles Gounod.

Aus der Oper Mireille von Charles Gounod hörten Sie die Arie Voici la Vasplaine, der Titelfigur im vierten und letzten Akt. Eine absolute Rarität findet sich unter den Arien des Recitals von Elsa Dreisig, eine Welterst-Einspielung. Carolina Uccelli ist der Name der Komponistin, die sich ihr Geburtsjahr mit Robert Schumann teilt. Carolina Uccelli kommt aus einer aristokratischen Florentiner Familie. Sie veröffentlicht in ihrer Jugend in Mailand mehrere vokale Kammermusikwerke. Für ihre 1830 erfolgreich uraufgeführte Oper Saul verfasst die vielseitig begabte Frau ein eigenes Libretto. 1831 schreibt sie Eufemio da Messina, eine Partitur, von der lediglich die Ouvertüre in einem Konzert in Mailand gespielt wird. Dann aber rückt das Jahr 1835 an. Die Uraufführung der Oper Anna di Resburgo in Neapel. Das Libretto von Gaetano Rossi hat Ähnlichkeit mit der kurz zuvor aus der Taufe gehobenen Lucia di Lammermoor Gaetano Donizettis. Ist das ein Grund gegen die angemessene Verbreitung von Carolina Uccellis Beitrag zum Thema Wahnsinn gewesen? Immerhin, Gioacchino Rossini bewundert Ausdruckskraft und Eleganz von Deklamation und Melodik. Hier sind Rezitativ und Arie der Anna mit Chor aus dem ersten Akt.

Elsa 30 als Anna, dazu Chor und Orchester des Teatro Carlo Fenice in Genua, geleitet von Massimo Zanetti, mit Rezitativ und Arie aus dem ersten Akt der Oper Anna di Resburgo von Carolina Uccelli. 1835 in Neapel uraufgeführt und das erste Mal überhaupt auf CD aufgenommen. 1843 geht die Komponistin mit ihrer Tochter, der Sängerin Giulia Uccelli, nach Paris. Gemeinsam geben sie zahlreiche Konzerte in Belgien, den Niederlanden und der Schweiz. Und der Sopranistin Elsa 30 wiederum steht eine Babypause bevor. Wenden wir uns jetzt einer Gesamtaufnahme zu, die den Zyklus konzertanter Opernaufführungen des italienischen Dirigenten Fabio Biondi und seines Ensembles Europa Galante fortsetzt. Chopin and His Europe ist ein internationales Musikfestival in Warschau, das inzwischen seit über 20 Jahren existiert.

Im Moniuszko-Auditorium des Teatre Wielki, der polnischen Nationaloper, werden dort immer wieder Bühnenwerke von Stanisław Moniuszko zur Diskussion gestellt. So im August 2024 seine vielleicht beste Oper, das Gespensterschloss. Diese 1862 fertiggestellte Komödie ist eine Hommage an Tanzformen wie Polonaise und Mazurka, Polka und Krakowiak. Folkloristische Bedürfnisse werden ungeniert bedient. In Polen hat Moniuszko bis heute den Status einer nationalen Ikone. Sie hören aus dem Gespensterschloss den Chor der Dorfmädchen.

Musik aus der Oper Das Gespensterschloss von Stanisław Moniuszko, der Chor der Dorfmädchen aus dem ersten Akt. Kurz zur Biografie des 1819 geborenen Komponisten. Als Kind einer verarmten, kunstsinnigen Adelsfamilie lässt Moniuszko sich in Berlin ausbilden, lebt als Vater von 10 Kindern in Vilnius, wo er als Organist, Klavierbegleiter und Dirigent arbeitet. Reisen führen den Mann nach St. Petersburg, Paris, Prag und Weimar. Zum Chefdirigenten der Oper wird Moniuszko in Warschau. Dort bekommt er den bestdotierten, angesehensten Musikerposten des Landes. 15 Jahre bleibt er dort. An einer Stelle der Oper, das Gespensterschloss, gibt es für den Gutsherrn Stefan einen Blick zurück in Kindheit und Jugend. Eine Arie mit Glockenspiel, sodass aus der Ferne scheinbar der vergnügte Vogelfänger Papageno herübergrüßt, aus Wolfgang Amadeus Mozarts Zauberflöte. Aber Moniuszkos Bühnenfigur ist kein Bariton wie der Mozarts, sondern Tenor. Und musikalisch, auch dramaturgisch, dominiert ein ernster Tonfall. Da erzählt jemand, wie er im Elternhaus zur Vaterlandsliebe erzogen wurde.

Der Tenor Petr Nekoranjec mit der Arie des Stefan im dritten Akt von Stanisław Moniuszkos Gespensterschloss, begleitet von Fabio Biondi und seinem Ensemble Europa Galante. Was in Warschau 1865 aus der Taufe gehoben wird, 3 Monate nach der Münchner Uraufführung von Wagners Tristan, bedeutet für Moniuszko das Ende einer Zeitspanne völliger kompositorischer Untätigkeit, politisch bedingt. Man könnte auch sagen, das Gespensterschloss hat den Charakter eines Befreiungsschlags für Moniuszko. Das nach einem Aufstand vorübergehend geschlossene Warschauer Opernhaus wird mit diesem Stück wieder eröffnet. Doch den zaristischen Zensurbehörden behagt das allgemeine Bravo des Publikums gar nicht. Nach nur 3 Aufführungen verbieten sie das Gespensterschloss, weil Moniuszko sich darin angeblich zu offenkundig als Patriot in Szene setzt. Worum dreht es sich? 2 Gutsherren wollen zunächst nicht heiraten, was die kupplerische Verwalterin ärgert. Am Ende verlieben sich die Helden in die Töchter eines Marschalls. Schauplatz dieses amorösen Sinneswandels ist ein vermeintliches Gespensterschloss. Unterhaltende Elemente treffen sich mit moralisierenden. Moniuszko strebt Volkstümlichkeit nicht ohne Gesellschaftskritik an. Nehmen wir uns Zeit für die letzte Viertelstunde der 4-aktigen Oper, die Eindruck zu machen weiß, unter anderem mit Karin Gardia-Sabal als Hanna, Agatha Schmidt als Jadwiga, Petr Nekoranjec als Stefan und Christian Adam als Damagi. Es spielt Europa Galante unter Fabio Biondi. 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

Das war Con Passione, heute mit einem Arienrecital der Sopranistin Elsa Dreisig und der Oper Das Gespensterschloss von Stanisław Moniuszko. Zuletzt hörten Sie das Finale der Oper. Fabio Biondi leitete das Ensemble Europa Galante.

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1: Um 20 Uhr mit Karin Schumacher. Das deutsch-französische Kampfjet-Projekt namens FCAS ist gescheitert und die Grünen werfen der Bundesregierung nun Versagen vor. Nach den Worten von Parteichefin Brandner hat die Bundesregierung bei dem schwierigen Vorhaben nicht genügend Führungskraft gezeigt. FCAS war ein Gemeinschaftsprojekt der Firmen Dassault und Airbus.
2: Seit Jahren streiten die beteiligten Unternehmen, wer die Führung des Projekts übernehmen darf und wer welchen Anteil an der Entwicklungsarbeit bekommt. Vor allem der französische Luftfahrtkonzern Dassault forderte mehr Kompetenzen, Airbus war dagegen. Aus deutschen Regierungskreisen heißt es nun, Kanzler Merz und Präsident Macron seien zu der Einschätzung gelangt, dass die Unternehmen beim Bau des Flugzeuges nicht zusammenfänden. Diese Realität erkenne man an. Merz habe Macron nahegelegt, das Flugzeugprojekt nicht weiter zu verfolgen. Oliver Neuroth, Berlin.
1: Israel und der Iran haben die gegenseitigen Angriffe eingestellt. Beide Seiten erklärten die neuerlichen Kampfhandlungen für beendet. Allerdings hat die israelische Armee den Gazastreifen bombardiert. Mindestens 5 Menschen wurden dabei getötet. Getroffen wurden Ziele im Norden und im Süden des Gazastreifens. Auch im Süden des Libanon hat das israelische Militär wieder Angriffe geflogen. Verteidigungsminister Katz sagte, die israelische Armee werde die Angriffe auf die Hisbollah-Miliz im Libanon fortsetzen. Die Hisbollah ist mit dem Iran verbündet. Die weltweiten Ozeane machen den Vereinten Nationen große Sorgen. Im heute vorgestellten Ozeanbericht heißt es, sie befänden sich in einer zunehmenden Krise, verursacht durch die Folgen des Klimawandels, der Umweltverschmutzung und der Überfischung. Es müsse dringend gehandelt werden, so die UNO. Da sich die Meere schneller erwärmen und der Meeresspiegel schneller steige, schrumpfe die Eisdecke und die Meeresökosysteme gerieten zunehmend unter Druck. Nach dem Stromausfall in Reutlingen haben Staatsschutz und LKA die Ermittlungen aufgenommen. Sie gehen von Brandstiftung aus. Nach den Worten von Baden-Württembergs Innenminister Hagel soll geklärt werden, ob es ein Anschlag oder sogar ein Terrorakt war. In 2 Umspannwerken hatte es in der Nacht gebrannt. Mehr als 7000 Haushalte hatten keinen Strom. Im Krankenhaus sprang die Notstromversorgung an. Reutlingens Oberbürgermeister Keck sagte, hier sei es wirklich radikal ans Leben anderer Menschen gegangen. Das Wetter in Bayern: in der Nacht von Westen her gebietsweise schauerartige, örtlich gewittrige Regenfälle, Tiefstwerte 11 bis 16 Grad. Die kommenden Tage unbeständig mit Regen und wenig Sonne, dazu windig bei maximal 13 bis 21 Grad. Damit ist es 20.03 Uhr.
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4: Heute mit einem Konzert von den Schwetzinger SWR-Festspielen. Ich bin Ilona Hanning und musizieren werden heute diese 3 Herren.
5: Hallo, ich bin Stefan Korns, ich spiele Cello bei The Clarinet Tree Anthology.
6: Hallo, ich bin Christoph Draxler und spiele Klavier.
7: Und ich bin Daniel Ottensamer und bin hier der Klarinettist.
4: Sagt er im Tonfall eines Oberlehrers, der Daniel Ottensamer. Überhaupt haben alle 3 den Schalk im Nacken sitzen. Sie kennen sich von klein auf und nehmen sich gern mal gegenseitig auf den Arm. Ihren Konzertabend am 6. Mai im Mozartsaal des Schwetzinger Schlosses haben die 3 mit dem Trio Pathetik in D-Moll von Michail Glinka eröffnet. Der russische Komponist ist ziemlich rumgekommen in seinem Leben, ist nach Deutschland, Spanien, Frankreich und Italien gereist und hat das europäische Musikleben im 19. Jahrhundert in vielen Facetten kennengelernt. 3 Jahre lebt und arbeitet Glinka in Italien. Als er sein Trio Pathetik vollendet, ist er gerade in Mailand. Damals geht er fast jeden Tag in die Scala und schaut sich eine Opernaufführung an. Und er freundet sich auch mit Vincenzo Bellini an. Diese Liebe zur Oper hört man auch in dem Trio. Glinka präsentiert alle 3 Instrumente wie 3 Opernsänger. Das ist die eine Seite. Die andere steckt in dem Wörtchen Pathetik. Als Glinka sein Trio in Mailand vollendet, ist er 28 Jahre alt und hat nicht nur dauernd Kopfschmerzen, sondern vor allem auch Liebeskummer. Als er sein Trio mit befreundeten Musikern von der Mailänder Scala spielt, ruft einer: Ma questo è disperazione. Das ist ja die pure Verzweiflung. Das Trio Pathetique von Michael Glinka mit Daniel Ottensamer an der Klarinette, Stefan Konz am Cello und Christoph Traxler am Klavier.

0: The Clarinet Trio Anthology. Das sind Daniel Ottensamer an der Klarinette, Stefan Konz am Cello und Christoph Traxler am Klavier mit dem Trio Pathetique in D-Moll von Michael Glinka. Mit diesen Klassiker aus dem Repertoire der Klarinettentrios haben die drei ihren Abend bei den Schwetzinger SWR-Festspielen eröffnet. Sie kennen sich von klein auf, haben schon im Sandkasten miteinander gespielt und später zusammen Musik gemacht in unterschiedlichen Formationen. Sie nennen sich The Clarinet Trio Anthology und so heißt auch ihre CD-Box mit 7 CDs, auf denen Klarinettentrios aus unterschiedlichen Epochen zu hören sind. Das Ganze war ein Corona-Lockdown-Projekt, sagt Cellist Stefan Konz.
1: Wir waren eben durch die Umstände des Lockdown zufällig geografisch in absoluter Nähe und haben dann Trübsal geblasen und überlegt, was sollen wir jetzt machen? Und haben dann diese wunderbare Idee plötzlich aus dem Nichts gehabt, dass wir jetzt doch endlich für Klarinette, Cello und Klavier für diese Besetzung das Repertoire einmal durchkämmen, haben dann kilogrammweise Noten bestellt, Meter hoch und haben das dann einfach langsam durchgeschaut, was da alles vorhanden ist, weil das einfach eigentlich für uns ein bisschen ein vernachlässigtes Repertoire ist. Und sind dann draufgekommen, wie viele Meisterwerke aus unterschiedlichsten Epochen, in unterschiedlichsten Stilen, wie viele es gibt und waren dann wirklich sehr angetan und mussten dann aber leider ein bisschen aussortieren, weil es gibt ja wirklich, also ich meine, wenn Sie von der Klassik bis in die Moderne gehen, reichlich Werke, aber sind dann doch auf 28 Werke gestoßen, die, wie wir finden, Meisterwerke sind und die wir dann auf 7 CDs aufgenommen haben innerhalb eines Jahres. Sie können sich vorstellen, dass dieses Jahr war ein hartes Jahr, auch besonders für unseren Pianisten Christoph Traxler, der quasi den monatelang im Keller übend verbracht hat, weil diese 28 Werke auch natürlich besonders fürs Klavier auch eine Herausforderung sind. Aber wir sind insgesamt dann sehr zusammengewachsen und haben uns einfach eigentlich auch wahnsinnig gefreut, diese intensive Zeit zu haben, Werke wirklich zu erkunden und da zum Ergebnis zu kommen, das uns letzten Endes dann auch sehr glücklich macht.
0: Das nächste Werk findet man nicht auf diesen 7 CDs. Es sind die 7 Balkantänze von Marko Tajcevic in einer Bearbeitung für Klarinette, Cello und Klavier.
2: Die deswegen interessant sind, weil sie auf der einen Seite Volksmusiken darstellen, aber in einer Miniaturform, also fast wie Minimal Music ein wenig. Es sind 7 sehr, sehr kurze Tänze, die immer nur so ein bisschen verschiedene Atmosphären dieser Volksmusik anschneiden und dann schon wieder vorbei sind.

0: Zart schwebend haben sie begonnen, pfiffig frech hören sie auf, die 7 Balkantänze von Marko Tajčević. Eigentlich Klavierstücke, hier in der Bearbeitung für Klarinette, Cello und Klavier mit The Clarinet Trio Anthology. Das ARD-Konzert heute von SWR Kultur mit einem Mitschnitt von den Schwetzinger SWR-Festspielen. Am 6. Mai hat The Clarinet Trio Anthology im Mozartsaal des Schwetzinger Schlosses gespielt und sogar der Präsident des Bundesverfassungsgerichts aus Karlsruhe ist gekommen. Er hat's nicht weit gehabt. Schwetzingen liegt ja quasi um die Ecke von Karlsruhe. Hinter dem Namen The Clarinet Trio Anthology stehen Daniel Ottensamer, der Soloklarinettist der Wiener Philharmoniker, dann Stefan Konz, Cellist bei den Berliner Philharmonikern und der Pianist Christoph Traxler. Er erzählt uns etwas zum nächsten Stück, dem Klarinettentrio von Nino Rota. Ein Name, den man vor allem mit Filmmusik verbindet. Rota hat für Regisseure wie Federico Fellini und Francis Ford Coppola gearbeitet, hat sogar einen Oscar bekommen für seine Filmmusik zu Der Pate 2. Aber seine große Liebe, die gehörte der klassischen Musik. Er hat Opern, Symphonien, diverse Konzerte, Chorwerke und Kammermusik geschrieben. 1973 dann sein Klarinettentrio.
1: Ich glaube, man kann sich jeden Film vorstellen, der wahnsinnig viele Elemente enthält, von Humor bis zu Emotionen, bis zu Melancholie. Also natürlich denkt man sich, es könnte in Italien spielen, es könnte in Italien passieren, im Fiat Punto und auf dem Weg zu einer Pasta im Sonnenuntergang. Aber also dieses Stück von Nino Rota hat ganz besonders viele Facetten und es ist sehr, sehr schade, dass er eigentlich nicht mehr klassische Stücke, also unter Anführungszeichen klassische Stücke komponiert hat. Seine Filmmusik ist natürlich auch fantastisch, aber gerade eben in dieser Besetzung, so wie er dieses Trio angelegt hat, wäre es wunderbar gewesen, hätte er noch ein oder zwei weitere geschrieben.
0: Sagt der Pianist Christoph Traxler. Vor allem beim langsamen Satz, einem intensiven elegischen Dialog zwischen Klarinette und Cello, hat man so manche passende Filmszene im Kopf. Der Beginn des Trios dagegen ist eher ruppig und kalt.

0: Wie ein Kind, das sich immer schneller und schneller um die eigene Achse dreht und dann hinfällt. So endet dieses Klarinettentrio von Nino Rota mit The Clarinet Trio Anthology. Blaue Nacht haben sie ihren Konzertabend bei den Schwetzinger SWR-Festspielen am 6. Mai überschrieben. Und zur Nacht kommen wir jetzt mit dem Nachtstück von Jörg Wiedmann. Was es damit auf sich hat, erzählt der Pianist Christoph Traxler.
1: Also diese verschiedenen Stimmungen, die es ja in der Nacht gibt, ob das jetzt im Wald ist oder vielleicht in der Vorstadt, die versucht Jörg Wiedmann hier in einem Stück zusammenzufassen und hineinzubekommen. Und das Stück hebt an, so wie aus der Abenddämmerung, und kommt dann zu einem großen Höhepunkt mit 12 Glockenschlägen, also offensichtlich um Mitternacht, wo dann wirklich diese ganzen, sagen wir, amikalen Geräusche zusammengeführt werden, und danach geht es wieder zurück in diese Stille eigentlich, die dann am Schluss aber je unterbrochen wird, noch einmal vom Klavier, also so eine Art letzter Blitzeinschlag am Ende der Nacht.

0: Das Nachtstück von Jörg Wiedmann, eines seiner früheren Werke, musiziert hat The Clarinet Trio Anthology. ARD-Konzert heute von SWR Kultur mit Ilona Hanning. Ans Ende ihres Schwetzinger Konzertabends haben Daniel Ottensamer, Stefan Konz und Christoph Traxler ein Werk von Karl Frühling gesetzt. 1868 wird der jüdische Komponist in Lviv in der Ukraine geboren. Damals hieß die Stadt noch Lemberg. Er geht nach Wien, studiert dort am Konservatorium der Gesellschaft der Musikfreunde Klavier, Kontrapunkt und Komposition und er bleibt dann auch in Wien. Karl Frühling beendet sein Klavierstudium sogar mit dem Liszt-Preis und danach baut er sich ein Leben als Klavierbegleiter, Komponist und Musiklehrer auf. Er steht sogar mit dem Sänger Leo Slezak und dem Geiger Pablo de Sarasate auf der Bühne, lernt auch noch Johannes Brahms kennen. Das hört man auch in seinem Klarinettentrio Opus 40. Nicht nur Brahms schwingt da ein bisschen mit, sagt der Cellist Stefan Konz.
1: Das Werk, das er für Klarinettentrio geschrieben hat, gehört, wie wir finden, zu ganz großer Musik. Hat natürlich auch seine Einflüsse, besonders aus der Brahms-Zeit, aber auch aus der böhmischen Volksmusik, irgendwie, wie Sie im Finale hören können. Und wir sind da immer sehr glücklich, das zu spielen. Also es gibt da einen tollen ersten Satz, dann einen sehr beschwingten, etwas wienerischen zweiten Satz. Dann haben Sie einen dritten Satz, der starke Wagner-Einflüsse hat. Sie können den Tristan da quasi auch ein bisschen nachverfolgen. Und dann im vierten Satz eben ein böhmischer Kehr aus als Finale.
0: Es musizieren The Clarinet Trio Anthology. Das sind der Klarinettist Daniel Ottensamer, der Cellist Stefan Konz und Christoph Traxler am Klavier.

Mit einem böhmischen Kehr aus geht es zu Ende. Das Trio für Klarinette, Cello und Klavier in A-Moll von Karl Frühling. Musiziert hat The Clarinet Trio Anthology. Das sind der Klarinettist Daniel Ottensamer, der Cellist Stefan Konz und Christoph Traxler am Klavier.

Mit Schwung springen die drei von der Bühne im Mozartsaal, aber so einfach lässt das Publikum die Jungs nicht gehen. Und deshalb springen sie auch mit Schwung wieder hinauf auf die Bühne, um die Zugabe zu spielen.

zwei Miniaturen von Paul Juon. Eine Humoresque war das gerade und davor gab es eine sinnliche Reverie. Juon ist ein Komponist, der in Moskau auf die Welt gekommen ist und 1906 in Berlin Kompositionsprofessor wurde. Und mit diesen beiden kurzen Stücken hat The Clarinet Trio Anthology seinen Abend bei den Schwetzinger SWR-Festspielen beendet. Und einer hat es ganz besonders eilig, der Klarinettist Daniel Ottensamer. Denn er ist Fußballfan und wollte unbedingt noch einen Teil des Halbfinales der Champions League FC Bayern gegen Paris Saint-Germain schauen. Es war das Rückspiel. Danach waren die Bayern draußen. Sie hören den ARD-Konzertabend heute von SWR Kultur. Der Dirigent Omer Meir Welber sagt von sich, er sei ein Wintermodell, das heißt sehr ruhig. Aber wenn es um die Musik geht, dann heißt es bei ihm No Risk, No Fun. Er war Chief Conductor des BBC Philharmonic, erster Gastdirigent an der Dresdner Semperoper und ist seit der Saison 2025/26 Generalmusikdirektor der Staatsoper Hamburg und des Philharmonischen Staatsorchesters. Daneben ist er zu Gast bei vielen Festivals und anderen Klangkörpern, wie zum Beispiel dem Symphonieorchester des SWR. Gemeinsam musizieren sie jetzt die dritte Symphonie von Franz Schubert.

Das SWR-Symphonieorchester mit der dritten Sinfonie in D-Dur von Franz Schubert. Dirigiert hat Omer Meir Welber. Und das war der ARD-Konzertabend heute von SWR Kultur. Am Mittwoch gibt's den nächsten, dann mit dem Münchner Rundfunkorchester. Bereits zum 5. Mal gehen die Musikerinnen und Musiker unter dem Motto Klassik in Bayern auf Tour. Festliche Klänge von Bach, Händel und Mozart gibt es. Es dirigiert Ivar Bolton und es singt die Sopranistin Regula Mühlemann. Mit Klaviermusik von Cécile Chaminade geht's jetzt auf die Nachrichten zu. Ich bin Ilona Hanning. Haben Sie's gut.

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1: Um 22 Uhr mit Karin Schumacher. Es sollte ein wichtiges Projekt für die europäische Verteidigung werden, der deutsch-französische Kampfjet FCAS. Doch nun kam es zum Aus. Wie der Élysée-Palast bestätigt hat, wurde das Projekt gestoppt, weil sich die beteiligten Firmen nicht einigen konnten. Reaktionen aus Berlin von Matthias Deiß.
2: Im Kanzleramt spielt man die Bedeutung heute eher herunter. Das Projekt sei faktisch schon seit einem Jahr beerdigt gewesen, heißt es aus Regierungskreisen, mit Rücksicht auf Präsident Macron, aber nie ganz für tot erklärt worden. Beide Seiten hatten zuvor noch einen allerletzten, aber eben vergeblichen Vermittlungsversuch zwischen den beiden Entwicklern Airbus und Dassault gemacht. Eins ist aber auch klar, für die Bemühungen, Europa zu stärken und unabhängiger von den USA und deren Waffensystem zu werden, ist das aus ganz klar ein Rückschlag. Und sicherlich auch ein Zeichen der Schwäche.
1: Das israelische Militär hat Einwohner der südlibanesischen Hafenstadt Tyros aufgerufen, bestimmte Viertel zu verlassen. Solchen Aufforderungen folgen in der Regel Angriffe der israelischen Armee auf die genannten Stadtviertel. Zuvor hatte der israelische Verteidigungsminister Katz angekündigt, die Armee werde im Libanon weiter gegen die Hisbollah-Miliz vorgehen. Der israelische Ministerpräsident Netanyahu erklärte, die Hisbollah sei schwächer denn je, der Krieg gegen die radikal-islamische Miliz sei aber noch nicht beendet. Nach dem Brand in einem Umspannwerk in Reutlingen gehen die Ermittler nun von einem Anschlag aus. LKA und Staatsschutz ermitteln unter anderem wegen des Verdachts auf Brandstiftung. Das teilte Baden-Württembergs Innenminister Hagel mit. Der Brand hatte zu einem großflächigen Stromausfall geführt. Zeitweise waren 20.000 Haushalte von der Versorgung abgeschnitten. Der Schaden geht in die Millionen. Über Täter und Motiv ist noch nichts bekannt. Die Vereinten Nationen sind besorgt über die Lage der Frauen in Afghanistan. Es geht aktuell um Berichte, wonach in der Stadt Herat mehrere Frauen festgenommen wurden, die keinen Ganzkörperschleier trugen. Demnach wurden die Frauen von Männern in Autos gezerrt und weggefahren. Seit die Taliban vor 5 Jahren in Afghanistan wieder die Macht übernommen haben, haben Frauen keine Freiheiten mehr. Sie dürfen das Haus nicht ohne Burka verlassen, keine weiterführende Schule besuchen und keinen Beruf ausüben. Das Wetter in Bayern. In der Nacht von Westen her gebietsweise schauerartige, örtlich gewittrige Regenfälle. Die Tiefstwerte liegen zwischen 11 und 16 Grad. Die weiteren Aussichten. In den kommenden Tagen wird es unbeständig mit Regen und wenig Sonne. Dazu windig, maximal 13 bis 21 Grad. 22.03 Uhr.
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4: Mit Konrad Bott und einem ARD Jazz Spotlight zum Instrument des Jahres 2026, dem Akkordeon. Und wie Sie vielleicht schon an den Hintergrundgeräuschen merken, bin ich heute nicht im Studio. Ich bin in Mainz-Kastell in einer kleinen Akkordeonwerkstatt mit dem Namen Akmuton. Hier um mich herum stehen und liegen verschiedene Akkordeons, manche ganz, manche in Einzelteilen. Und bei mir ist Anja Bröhl. Anja, was ist deine Aufgabe hier?
5: Akkordeons verkaufen, Akkordeons reparieren, Akkordeons einkaufen, Kundenakquise, Kunden bedienen etc.
4: Was ist denn dein eigenes Verhältnis zum Akkordeon?
5: Geschäftlich ist das Verhältnis und eben durch meinen Mann bin ich viel auf Akkordeon-Konzerten, begleite ihn, er dirigiert auch. Wir kennen natürlich auch viele Künstler, die Akkordeon spielen und denen höre ich natürlich auch gerne zu. Spielen kann ich nicht.
4: Aber reparieren kannst du?
5: Aber reparieren, ja.
4: Das hast du dir selber beigebracht?
5: Viel Learning by Doing natürlich, hat mir mein Mann viel beigebracht. Ja, ich habe viel zugeguckt, wenn er repariert hat, ihm über die Schulter geguckt. Er hat dabei auch natürlich viel erklärt. So habe ich das gelernt.
4: Wie viele Teile hat denn so ein Akkordeon?
5: Oh, das kommt drauf an, wie groß das Instrument ist. Wir haben da hinten ein ganz kleines stehen, das hat vielleicht 50 bis rauf zu, bei ganz großen Instrumenten, mehrere tausend Teile.

0: Der Ton, der wird ähnlich erzeugt wie bei einer Mundharmonika, nämlich durch das Durchströmen von Luft durch Kanzellen, auf denen die Stimmplatten aufgebracht sind. Und die Luft bringt dann die einzelnen Stimmzungen in Schwingung, die dann eben Töne erzeugen.
1: Hier hinter uns sind ja wahnsinnig viele kleine Schubladen, alle mit Noten versehen. Das sind die?
0: Das sind die ganzen Stimmplatten, die sortiert sind eben nach Ton.
1: Da liegen jetzt einzelne, nee, beziehungsweise immer zwei Stimmzungen nebeneinander in einem so einem Plättchen auf diesem Balken. Und der Balken ist?
0: Der Balken ist der Stimmstock. Und die liegen auf den Kanzellen, dichten die Kanzellen ab, durch die die Luft dann eben strömt.
1: Kanzellen, das sind im Grunde einfach, wenn man das so sieht, das sehen aus wie so, ja, wie so viereckige Bienenwaben im Grunde.
0: Ja, genau, ganz genau.
1: Und da kommt die Luft rein, die durch den Balk, der auf und
0: zugeht, durchgepresst wird, richtig. Der Luftzug versetzt die Stimmzunge in Schwingung und durch die Schwingung erzeugt die eben den Ton, wie bei einer Mundharmonika.

0: hier drüben, hier liegen zwei Instrumente, die sehen ganz schön alt aus. Hier sieht man die Tastatur. Ist ein Federmechanismus, oder?
1: Ja, genau, das ist ein Federmechanismus. Die Tastatur ist jetzt natürlich auch nicht ausgerichtet, weil diesem Instrument auf der rechten Seite, die rechte Seite nennt man beim Akkordeon Diskant, die Klappen fehlen. Das wird jetzt behoben, indem die Klappen neue Filzbeläge bekommen und dann wieder auf die Klavishebel aufgeschoben werden.
0: Diese Klavishebel, die heben dann die Klappen an?
1: Die heben die Klappen an, ganz genau. Und mit Leder. Dahinter ist der Stimmstock befestigt, unten drunter. Und je nachdem, welche Klappe geöffnet wird, strömt dann eben die Luft durch die Kanzelle, durch die Stimmzunge nach außen. Und eben dann ist der Ton hörbar.
0: Und die Luft an sich, die kommt hier durch rein, oder?
1: Die kommt aus dem Balg, ja.
0: Das klingt wie so ein atmendes Tier.
1: Ja, genau.

0: hinter dem Register, da ist noch dieses Ding hier.
1: Hinter dem Diskantverdeck.
0: Hinter dem Verdeck.
1: Genau, da ist eine Jalousie, die die Töne etwas dumpfer klingen lässt.
0: Warte mal, ich gucke mir gerade das drüben mal an, wie das mit der Jalousie dann aussieht, innen drin.
1: Das ist die von diesem Instrument die Registerleiste, ne? Die kommt da normalerweise so drauf, also montiert natürlich. Und das liegt so hier drunter und dann kann das geschlossen werden.
0: Das sieht wirklich aus wie so eine Fensterjalousie.
1: Ja, ja. Hier haben wir noch, das sind Saxophonklappen, werden von wenig Herstellern verbaut, die auch einen grelleren Ton erzeugen, weil sie mehr an Sound rauslassen.
0: Greller, wenn sie geschlossen sind oder wenn sie offen sind?
1: Wenn sie offen sind. Mhm.

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1: Also der Diskant ist die rechte Seite vom Spieler aus gesehen, wo die Tasten sind und die Register. Und dann liegt zwischendrin der Balg. Und auf der anderen Seite?
2: Auf der anderen Seite ist der Bass, ebenfalls meistens mit Registern, wie du da sehen kannst. Dieses hat 2. Das hier hat 3.
1: Und die Knöpfe, die hier im Bass sind, inwiefern funktionieren die anders als die Tasten?
2: Die funktionieren eigentlich nicht anders als die Tasten, aber ein Knopf hebt dort mehrere Klappen hoch, sodass mehrere Töne auf einmal erklingen.
1: Ah, okay, das ist dann praktisch sind die Akkorde, die damit gemacht genau. werden können. Und wenn man jetzt die Register schaltet, dann passiert Folgendes. Hier in den Regalen, was liegt denn da oben?
2: Ganz oben im Regal liegt auch Calico als große Rolle. Wir benötigen die halt in verschiedenen Längen für die Reparatur der Bälge oder eben auch für den Verkauf. Also der Kunde kann einen Meter bei uns kaufen, der kann aber auch 100 Meter bei uns kaufen. Das kommt im Übrigen aus der Buchherstellung.
1: Ah, Damit wurden Einbände?
2: Genau, damit wurden Einbände gemacht mit Calico. Wir kleben das mit Holzleim auf den Balg eben, um ihn zu schützen oder auch um ihn schön zu machen. Das gibt es wirklich in zig verschiedenen Farben. Du siehst jetzt hier schon grün, weiß, rot, schwarz, silber, blau verschiedene Töne, rot verschiedene Töne. Und man kann ja auch Muster in den Balg zaubern damit.

0: Hier liegen ganz viele verschiedene Akkordeons in verschiedenen Farben und auch Formen. Akkordeon scheint nicht gleich Akkordeon zu sein.
1: Auf gar keinen Fall. Es gibt kleine, es gibt große, es gibt welche mit Tasten auf der rechten Seite, es gibt welche mit Knöpfen auf der rechten Seite. Es gibt welche, die rechts und links Melodie spielen können oder die anderen eben mit Standardbass, mit wenig oder vielen Registern. Ja, Diatonik ist dann wiederum ein Instrument, was im Ziehen und im Drücken zwei verschiedene Töne erzeugt, im Gegensatz zu dem chromatischen Akkordeon, was eben einen Ton erzeugt im Zug und im Druck. Das Diatonische ist vergleichbar mit der Mundharmonika, mit der normalen. Wird heute nicht mehr so viel gespielt. Hier oben die steirische Harmonika wird viel gespielt, aber die Clubinstrumente nicht mehr so viel.
0: Clubinstrument, das ist sowas wie diese Hohner Piccola hier, oder?
1: Ja, genau.
0: Was ist da vom Ton der Unterschied zu einem chromatischen Akkordeon?
1: Dass im Zug und im Druck eben zwei verschiedene Töne erklingen, dass man wissen muss, wann man welchen Knopf drücken muss im Zug oder im Druck, wenn man den Balg aufmacht oder schließt.

0: Was ist das Besondere an der steirischen hier? Die sieht ja total schön verziert aus.
1: Besonders sind da dran vor allen Dingen die sehr tiefen Bässe. Das nennt sich Helikon-Bass.
0: Und das hat jetzt im Gegensatz zu denen, die wir auf der anderen Seite sehen, nur Knöpfe. Das heißt, ich kann da gar keine einzelnen Töne wirklich ansteuern?
1: Doch, einzelne Töne kann man schon ansteuern. Nur sind sie eben nicht chromatisch und man kann keine chromatische Tonleiter darauf spielen.
0: Das heißt, die steirische ist in einer bestimmten Art und Weise gestimmt auch?
1: Ja, ganz genau. Das Instrument, was wir hier jetzt stehen haben, ist in FBS-Ass gestimmt. Man kann keine C-Dur-Tonleiter zum Beispiel drauf spielen.
0: Muss man Akkordeons eigentlich stimmen?
1: Oh ja, doch Akkordeons sollten hin und wieder schon gestimmt werden. Nicht ganz so häufig wie eine Gitarre, die ich vor jedem Spielen stimmen sollte, aber ein Akkordeon hin und wieder sollte gestimmt werden.
0: Wie verstimmt sich das denn?
1: Zum Beispiel durch falsche Lagerung. Zum Beispiel durch die Lagerung in feuchten Räumen, wenn auf den Stimmzungen sich dann Rost niederschlägt. Aber auch durch die Lagerung bei zu hohen Temperaturen, sodass sich der Wachsverguss löst.

0: Wenn man ein Akkordeon stimmen will, wie stellt man das an?
1: Dann wird reingeguckt, woran kann es liegen? Sind es eben Beläge auf den Stimmzungen? Ist es der Wachsverguss, der knochenhart geworden ist und nicht mehr elastisch? Oder es liegt zwar möglich daran, dass eine Stimmzunge bricht auch, ne? Dass auch das Materialermüdung kann vorkommen. Und dann wird das Instrument eben aufgemacht, der Stimmstock wird entnommen und auf dem Stimmbalg dann gestimmt mit Hilfe von den ganzen Werkzeugen und den Stimmgeräten.
0: Ach so, das macht Sinn. Das heißt, man legt es dann drauf, um natürlich eine Luftzufuhr zu haben.
1: Das war jetzt der Stimmstock auf dem Stimmbalg, nicht im Akkordeon verbaut.
0: Und man trägt dann von der Stimmzunge Material ab. Das bedeutet ja im Grunde, man kann den Ton nur in eine Richtung verändern, oder?
1: Nach oben und nach unten. Je nachdem, wo das Material abgetragen wird, ob vorne oder Richtung Niete. Wenn ich es vorne abtrage, dann wird der Ton höher. Und wenn ich es hinten abtrage, dann wird der Ton tiefer. Wenn ich hier vorne mehr abtrage, dann wird die Schwingung der Stimmzunge schneller und somit der Ton höher. Wenn ich hinten abtrage, wird die Schwingung eben langsamer und somit tiefer.

0: Bevor ein Akkordeon kaputt geht, müsste man es ja pflegen können, oder? Wie pflegt man ein Akkordeon?
1: Auf gar keinen Fall bei diesen Temperaturen im Auto lassen. Nach dem Spielen, wenn man vor allen Dingen lange gespielt hat, durchaus mal ein bisschen an der Luft stehen lassen. Ansonsten kann man es von außen durchaus auch pflegen, indem man es putzt. Es wäre schön, wenn wir geputzte Akkordeons zur Reparatur bekommen. Die meisten trauen sich natürlich nicht, das aufzumachen. Das ist auch nicht zwingend notwendig. Aber es kann durchaus bei uns vorkommen, dass ein Akkordeon aufgemacht wird und wir finden entweder Tannennadeln oder Konfetti da drin.
0: In Mainz wahrscheinlich vor allem Konfetti.
1: Genau, richtig, in Mainz vor allem Konfetti. Aber wenn da Tannennadeln drin sind, dann weiß man auch, wann es gespielt wurde.
0: Was kostet denn eigentlich ein Akkordeon in der Neuanschaffung?
1: In der Neuanschaffung kommt natürlich auch drauf an, wie groß es ist. Von 1.500 Euro, aber gerne auch rauf bis 20.000 und vielleicht ein bisschen mehr. Wenn man sich dann eins selber konfigurieren lässt beim Hersteller, dann darf das auch gerne in diese Höhen fliegen.
0: Das Akkordeon, ein extrem vielseitiges Instrument und das Instrument des Jahres 2026. Anja, eine Frage noch. Warum hat das Akkordeon verdient, Instrument des Jahres zu sein?
1: Weil es so vielseitig ist, wie du gesagt hast. Man kann es alleine spielen, man kann es mit Band spielen, man kann es im Orchester spielen. Man kann damit auf der Straße spielen, man kann zu Hause spielen, man kann in der Kirche damit spielen, man kann es mitnehmen im Gegensatz zum Klavier. Jede Art von Folkloremusik ist eigentlich das Akkordeon nicht wegzudenken. Es ist an der Nordseeküste nicht wegzudenken, es ist aber auch im alpenländischen Raum nicht wegzudenken. Jetzt gehen wir ein Stückchen weiter. Wenn ich da jetzt mal so blöd sagen darf, dass es Folklore ist, in der Musette ist es nicht wegzudenken, im Tango nicht. Und jeder Art von Folklore-Musik Richtung Osten ist es nicht wegzudenken. Aber genauso Rock, Pop, Jazz darf das Akkordeon seinen Platz haben.
0: Vielen lieben Dank für das Plädoyer und für die Einblicke. Damit endet unser ARD Jazz Spotlight. Wenn Sie, liebe Hörerinnen und Hörer, was verpasst haben sollten, dann können Sie die Sendung noch einmal nachhören in der ARD Sounds App und auf ardjazz.de. Vielen lieben Dank fürs Einschalten. Mein Name ist Konrad Bott. Machen Sie es gut und bis bald.

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1: Um 23 Uhr mit Karin Schumacher. Es hätte ein europäisches Prestigeprojekt werden sollen. Nun haben Deutschland und Frankreich die Pläne, gemeinsam einen Kampfjet zu bauen, aufgegeben. Mehr von Dominik Hebestreit.
2: Vor allem der französische Luftfahrtkonzern Dassault hatte mehr Kompetenzen gefordert, Airbus war dagegen. Dazu kamen unterschiedliche Anforderungen beider Partnerländer an den Kampfjet. Nun heißt es aus Kreisen der Bundesregierung, Kanzler Merz und der französische Präsident Macron seien zu der Einschätzung gelangt, dass die Unternehmen nicht zusammenfinden. Daneben muss die Bundesregierung aber auch eine Lösung finden, wie altgediente Eurofighter-Kampfjets ersetzt werden können, womöglich mit neuen Partnern.
1: Israel und der Iran wollen sich vorläufig nicht mehr gegenseitig angreifen. Beide Seiten verkündeten eine Feuerpause, nachdem sie sich am Wochenende noch gegenseitig unter Beschuss genommen hatten. Der Iran gab seinen Luftraum wieder frei für den Flugverkehr. In Israel werden morgen die Schulen wieder öffnen, die wegen des Raketenbeschusses aus dem Iran geschlossen wurden. Im Rahmen seines Spanienbesuchs hat Papst Leo XIV. Eine Stunde lang mit Missbrauchsopfern gesprochen. Nach Angaben des Vatikan haben die Teilnehmer Vorschläge gemacht, wie die katholische Kirche wirksamer auf solche Fälle reagieren könnte. Zuvor hatte der Papst im Gespräch mit spanischen Bischöfen mehr Einsatz bei der Aufarbeitung von Missbrauchsfällen gefordert. In Deutschland sind mehr als 1 Million Stellen nicht besetzt. Das geht aus einer Erhebung des Instituts für Arbeitsmarkt- und Berufsforschung für das erste Quartal 2026 hervor. Demnach kommen auf jede offene Stelle derzeit mehr als 2 Arbeitslose. Die Nachfrage nach Arbeitskräften stagniere, sagen die Experten. Ein weiteres Problem: die Anforderungen passen nicht zur Qualifikation. Die deutsche Fußballnationalmannschaft hat ihr WM-Quartier in Winston-Salem bezogen. Am Mittag Ortszeit ist das Team von Chicago nach North Carolina geflogen. Spieler, Trainer und Betreuer sind in einem burgähnlichen Anwesen untergekommen. Trainiert wird auf dem Gelände einer Universität in der Nähe. Am Sonntag sind die Deutschen zum ersten Spiel dran, gegen Curaçao. Anstoß ist um 19 Uhr unserer Zeit. Das Wetter in Deutschland: in der Nacht stark bewölkt und von Westen teilweise kräftige Schauer und Gewitter, Tiefstwerte 18 bis 8 Grad. Tagsüber im Süden und Osten gebietsweise Regen, ansonsten ein Mix aus Sonne und Wolken, vor allem im Norden auch Schauer und Gewitter, Temperaturen um 20 Grad, an den Alpen kühler, auch in den Folgetagen wechselhaft und kühl. Soweit die Nachrichten, es ist 23.03 Uhr.
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3: 23.03 Uhr, es ist Montagabend hier bei BR Klassik und es ist gleichzeitig auch noch höchste Zeit für eine neue Folge von Klassik für Klugscheißer. Mein Name ist Lauri Reichert.
4: Und ich bin Uli Knapp. Unser Versprechen: heute erfahren Sie garantiert etwas über klassische Musik, das Sie so noch nie gehört haben.
3: Denn hinter den berühmten Komponisten, Werken und Konzerten, die wir alle so kennen, stecken oft sehr überraschende Geschichten.
4: Geschichten, die wir für Sie ausgraben, mit Wissen, das man sich merkt, und Anekdoten, die man gerne weitererzählt.
3: Also, dann würde ich sagen, los geht's.
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4: Hallo und herzlich willkommen zu Klassik für Klugscheißer, dem Kuriositätenkabinett unter den Musikpodcasts, eurem Reiseführer durch das verrückte Labyrinth der Klassiklandschaft, den drei lustigen Zwei von BR Klassik. Ich bin Uli, ich glaube es gerade nicht, Knapp. Servus.
3: Und ich bin Lauri, everybody Hurz Reichert. Servus miteinander. Okay. Ich liebe dieses Stück.
4: Ich auch. Ich habe es schon oft gehört und mir den Clip angeguckt, den Videoclip. Und wer jetzt etwas irritiert war vom etwas hurzigen Einstieg in diese Folge, der darf gleich dranbleiben, denn heute wird es nicht nur hurzig, sondern es wird auch sehr erquicklich und ein bisschen crazy.
3: Crazy, wir sind so crazy. Ja, wir sind deswegen gleich mal reingegangen mit diesem, wie ich finde, Juwel der deutschen Unterhaltungskunst, mit Hape Kerkeling und seinem legendären Hurz. Für mich einer, und nicht nur für mich, sondern für ganz viele Leute, einer der ganz großen Fernsehmomente der 90er Jahre. Kurz zum Hintergrund.
4: Hurz zum Hintergrund.
3: Hurz zum Hintergrund. Hape Kerkeling tritt hier vor sehr kulturbeflissenen Menschen auf, die keine Ahnung haben, was da gerade abgeht. Übrigens, diese Lacher im Hintergrund, das sind nicht die Leute im Publikum, sondern das ist quasi, sind die Lacher aus der Fernsehshow, wo das dann vorgespielt worden ist. Das sitzen die Leute wirklich eigentlich sehr ernsthaft und hören diesem, ja, Hape Kerkeling als polnischer Tenor Mirosław Lem, so nennt er sich da ganz offiziell zu, wie er Blödsinn macht. Keiner hat irgendwas gewusst. Es ist so gelaufen, Hape Kerkeling und sein Pianist Achim Hagemann, die haben sich ganz klassisch angemeldet, quasi als Voreact bei einem klassischen Konzertabend. Also dieses Konzert gab es wirklich und alle dachten im Publikum, da kommt ein polnisches Duo und gibt eben Klaviergesangsstücke zum Besten. Und ja, gekriegt haben sie dafür Hape Kerkeling in Perücke. Und Freihaus gab es sozusagen quasi noch einen Spiegel für den eigenen Umgang mit Kultur. Muss ich mich eigentlich komplett verarschen lassen, um möglichst kulturell und intellektuell zu wirken? Muss ich eigentlich allem einen Sinn geben, also auch dem Unsinn? Das Publikum war einigermaßen schockiert. Das sieht man dann auch so schön in Großaufnahme. Große Augen, aber keiner traut sich, was zu sagen. Aber ja, ich finde ja, schockiertes Publikum, das ist in der Kunst nicht unbedingt was Verkehrtes. Und Fun Fact, Hape Kerkeling und Achim Hagemann, die haben dann danach die Kommentare der Leute nachgesprochen und dann über Musik gelegt und daraus dann nochmal eine Single gemacht. Die hören wir jetzt nochmal ganz kurz.
7: Der Wolf, das Lamm, ein Lurch lugt hervor.
8: Das Ganze erinnert mich ein bisschen an Peter und der Wolf.
9: Und kommen da noch mehr Tiere?

0: Ja.
1: Peter und der Wolf.
0: Ging steil bei uns übrigens damals bei der Jugenddisco im Pfarrheim, dieses Single.
1: Echt, oder?
0: Ja, ja,
1: lief das da?
0: Ja, ja, lief.
1: Lauri Lurchi ging immerhin auf Platz 4 der Charts in Deutschland.
0: Ja.
1: Also wirklich ein großer Erfolg.
0: Ja. Und es ist halt auch einfach lustig, es ist schlau, mega. Und so oder so ähnlich geht's weiter heute hier bei Klassik für Klugscheißer. Künstlerinnen und Künstler, die mal in so ganz anderen Strukturen denken, als die, die man vielleicht zum Beispiel so am Konservatorium beigebracht bekommt.
1: Oder welche, die ganz einfach mal Humor in eine ganz ernste Sache halt bringen wollen, die ganz anders denken.
0: Ich glaube, eines haben sie gemeinsam, viele von denen haben ein innovatives Mindset, wie man heutzutage vielleicht sagen würde.
1: Outside of the box.
0: Genau.
1: Sie denken etwas anders. Oder sie haben halt einfach sauber einen an der Klatsche. Eine Meise, ein Meisenmann, wie Helge Schneider.
0: Ja.
1: Ein Sockenschuss.
0: Hat auch übrigens noch nie geschadet in der Kunst, ganz im Gegenteil.
1: Nein. Und natürlich umso besser für uns und auch für euch, denn wir können euch deshalb heute die skurrilsten, die lustigsten, die im allerbesten Sinne merkwürdigsten Stücke der klassischen Musik vorstellen. Übrigens ein tolles Wort, finde ich. Merkwürdig. Es ist würdig, dass man sich das merkt.
0: Es wird ein Potpourri der guten Laune sozusagen. Diese Folge wird ein Fun Fact auf zwei Beinen, eher auf vier.
1: Ja,
0: vollkommen
1: ja,
0: egal.
1: Ja, absolut. Und, das darf ich auch schon sagen, wir rufen nachher noch eine Hörerin an. Eine absolute Stammhörerin von Klassik für Klugscheißer, die eine ganz spezielle Hörtechnik hat, wie sie unseren Podcast hört.
0: Apropos hören, wir gehen jetzt vielleicht gleich mal rein in Medias Res mit diesem wundervollen Duett hier.

0: ein alter Bekannter hier bei Klassik für Klugscheißer. Das haben wir schon mal gehört, als es um Tiere und Klassik ging bei uns vor Urzeiten. Zur Überraschung von wahrscheinlich niemandem haben wir hier gerade gehört, das Duetto Buffo di Due Gatti, also ein Duett für zwei Katzen, basierend auf Rossinis Oper Othello. Und irgendwie, wenn man nachschaut, von wem das ist, steht auch eigentlich überall immer Rossini als Komponist drauf. Es ist aber gar nicht so sicher, ob er es wirklich selber geschrieben hat. Es gibt auch noch andere Theorien, zum Beispiel, dass es ein englischer Komponist namens Robert Lucas Pearsall später dann einfach als Katzenduett umarrangiert hat. Am Ende ist mir das aber völlig egal. Super ist es so oder so.
1: An dieser Stelle würde ich für Fans von Skurrilitäten gerne auf unsere Folge, es ist Nummer 37, verweisen. Ah, ich habe kurz nachgeguckt, bitte. Die hat den wundervollen Titel Musicals und Katzenjammer.
0: Da war man doch lustig.
1: Da war man noch saulustig. Was für Wortspielereien. Musical könnt ihr gerne nachhören in ARD Sounds. Da zeigen wir euch unter anderem Musik für Tiere, zum Beispiel in Hochfrequenz für Hunde, Musik mit Tieren und ja auch Musik von Tieren.
0: Bei Musik mit Tieren fällt mir ein, damals hatten wir noch nicht auf dem Schirm die Metalband, deren Sänger ein Papagei ist. Gibt's wirklich, muss man im Internet schauen.
1: Oh.
0: Unfassbar witzig. Also halt so ein Screamo-Metal und ein Papagei ist
1: der Sänger. Wo hauptsächlich geschrien wird.
0: Mhm. Ja, genau. Und es gibt eine ganz großartige Geschichte auch dort in dieser Folge über die Katze eines Komponisten, die gerne über die Klaviertastatur gelaufen ist. Mehr wollen wir hier vielleicht nicht verraten an der Stelle. Wobei doch ganz kurz vielleicht noch, sein Name ist Andrew Lloyd Webber, Name des Komponisten. Und dieser Herr Webber hat mal ein Musical über Katzen geschrieben. Den Rest hört ihr dann selbst.
1: Ihr merkt schon, Katzen und Klassik gehen Hand in Hand.
0: Das geht Hand in Pfote, wäre
1: oder
0: die
1: so,
0: korrekte
1: Pfote in Pfote vielleicht sogar oder Pfote in Hand.
0: Aber du hast vollkommen recht, es gibt auch von Maurice Ravel ein Stück, in dem nur miaut wird. Und es heißt bezeichnenderweise Duo Miaulet.
1: Würde ich einen Euro für jedes Stück bekommen, in dem wild miaut wird, dann könnte ich dir davon locker eine Kanne Kaffee ausgeben.
0: Und damit danke ich dir ganz herzlich, Uli, für diese grandiose Überleitung. Denn dieses Thema war ein Wunsch von euch, liebe Hörerinnen und Hörer. Genauer gesagt von der lieben Luisa. Luisa hat uns geschrieben, dass sie irgendwo mal auf Bachs Kaffeekantate gestoßen ist. Haben wir auch hier schon öfter gehört. Und dabei hat sie sich gefragt, ob es vielleicht irgendwie noch andere skurrile Werke in der Klassikgeschichte gab. Ja, was sollen wir sagen, Luisa? Gab es. Reichlich. Wir haben sie alle in diese Folge gepackt. Oder zumindest einen Teil davon. Am Ende haben wir es mit Künstlern zu tun natürlich und die allermeisten, so ist es nun mal mit denen, haben halt irgendwo einen Vogel. Und wenn sie diesen Sockenschuss nicht immer in ihren großen Werken gezeigt haben, dann haben sie es oft irgendwo versteckt, in so kleinen Spielereien oder in kleineren Stückchen.
1: Ja, und das betrifft zum Beispiel auch den ehrwürdigen Johann Sebastian Bach. Der hat sich nämlich öfter zu ungewöhnlichen Texten hinreißen lassen.
0: Was ja bei ihm erstmal auf den ersten Blick ungewöhnlich erscheint, weil Bach ist ja wirklich so der Inbegriff des Vergeistigten, des Strenggläubigen, des Arbeiters, der vor allem dem Herrn dient. Aber er hatte Spaß.
1: Er dient auch sich selber, glaube ich, und seinem Sockenschuss. Es gibt zum Beispiel ein Stück für Gesang und Cembalo über seine Tabakpfeife.
0: Uli, und an der Stelle mit dem Sockenschuss fällt uns doch gleich noch ein Kollege ein, den die meisten als eins der größten Genies der Musik ever bezeichnen, der aber auch einen sehr kruden Humor hat, der sehr lustig war, der quasi immer irgendwie Scheiß gemacht hat. Wer darf also bei den Masterminds ohne Scham nicht fehlen heute? Ist eigentlich klar, gell?
1: Also wer es nicht weiß, ich kann es aufklären. Es ist ein gewisser Mozart, Wolfgang A.
0: Genau, Wolfgang A. wie Arsch. Genau, weil ohne den, also ohne den Arsch, geht beim Thema skurrile Klassik natürlich gar nichts. Nee.

0: Leck mich im Arsch vom großen Wolfgang Amadeus Mozart. Man hört hier auch ganz schön, dass der gute Mann Dialekt gesprochen hat und teilweise eben auch im Dialekt geschrieben hat, Salzburger Dialekt. Der Musikkritiker würde angesichts dieses Stückes, das wir gerade gehört haben, vielleicht näselnd noch hinzufügen, das Stück stellt eine außergewöhnliche Persiflage auf die biederen Regeln des Adels und des Bürgertums seiner Zeit dar. Leck oder mich im Arsch.
1: Leck mich im Arsch oder in anderen Worten arschlustig einfach nur. Ich stelle mir gerade vor, wie Happe Kerkeling das aufgreift. Kann er ja eigentlich machen.
2: Arsch!
0: Auf der grünen
2: Arsch.
0: Wiese.
2: Auf der grünen Wiese. Das Lamm.
0: Da fällt mir übrigens ein, da gibt es noch diesen TikToker, der Schlagersongs wie so ein Kultursender kommentiert. Das ist mir gerade eingefallen, als ich selber so getan hätte, als hätte ich Ahnung von Kultur.
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4: Ingo ohne Flamingo, saufen, eine alkoholische Liturgie zwischen ekstatischer Selbstauflösung und ritualisierter Hedonismus-Ästhetik. Saufen ist keine triviale Saufliedparole, sondern die akustische Verdichtung einer jahrtausendealten Praxis. Die Selbsttranszendierung durch Fermentationsprodukte.
0: Ich finde, wo er recht hat, hat er recht. Der Kollege Kevin Schieber, den wir da gerade gehört haben. Alkohol ist übrigens keine Lösung, sondern ein Substrat.
1: In dem Kontext kommt noch eine weitere wichtige Frage auf, nämlich denkst du, Mozart, der alte Partytiger, hätte den hier lustig gefunden.
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0: Ciao-Niveau. Ich geig mir einen rein wie Mozart.
1: Es singt für Sie heute Abend das Niveau.
0: Fantastisch, ein toller Schlager. Ein Highlight. Und alles andere, was wir hier anspielen oder auch nur ganz kurz erwähnen, so wie dieses Highlight gerade, findet ihr natürlich auf unserer Playlist. Die wird diesmal wirklich vogelwild, papageienwild. Die wird unfassbar. Die findet ihr in den Shownotes verlinkt. Aber wir kehren natürlich jetzt erstmal zurück zu Mozart. Lauri, was glaubst du, hätte Mozart diesen Ballermann-Song wirklich geil gefunden?
1: Also, wo ich mir relativ sicher bin, ist, er hätte etwas schmerzverzerrt das Gesicht verzogen. Er hatte das absolute Gehör und der Kollege Tobi, den wir da gerade gehört haben, der singt ein bisschen Chaps, glaube ich, in Mozart-Terms gesprochen. Aber ansonsten, hey, ich glaube, Mozart hätte sich wahrscheinlich nicht nur einen reingegeigt, sondern vielleicht auch das Lied hin und wieder dazu gehört zum Reingeigen. Wobei ich ja echt sagen muss, also der Humor von Mozart, wenn man das jetzt mal mit diesem Ballermann-Humor hier gerade vergleicht, da ist der Ballermann-Humor, wirkt da fast schon ein bisschen verklemmt. Mozart hat echt ordentlich auf die Kacke
0: bieder,
1: im wahrsten Sinne des Wortes.
0: Biederer Ballermann-Humor. Eigentlich müssen wir fast schon froh sein, dass Mozarts Bonner Nox bis der rechte Ochs noch nicht im Mallorca-Style gecovert wurde. Da heißt es ja immerhin so schön, gute Nacht, scheiß ins Bett, das kracht. Gute Nacht, schlaf fei gesund und reck den Arsch zum Mond.
1: Stell dir das vor, im Mallorca-Style, so wie Tobi gerade, mit so einem Bumsbeat drunter. Düb, düb, düb, düb, düb, düb, düb, düb. Zeig mir deine Zauberflöte, sei meine Königin der Nacht.
0: Geil, da haben wir schon den Hit. Perfekt, Lauri Reichert und Mozart und Tobi.
1: Tobi,
0: geil,
1: wir geil. Sind offen. Wir sind offen für Kooperationen.
0: Das Ding ist, wir finden das ja einfach im Kontext der damaligen Zeit so verdammt lustig. Ich meine, wir haben schon immer ein sehr biederes, humorloses Bild von früheren Jahrhunderten gehabt, glaube ich. Aber dann gehört es halt auch dazu, sich mal sowas anzuhören.
1: Absolut. Vor allem ganz ehrlich, wenn ich Ballermann-Hits höre wie das, also spießiger und biederer und humorloser geht's ja fast nicht mehr. Nee. Also, entschuldige mal. Aber dann hört man immer so Geschichten, weil du gerade gesagt hast, wir haben so ein humorloses Bild von der Vergangenheit. Dann hört man immer die Geschichten von früher, was nicht alles als fürchterlich skandalös gegolten hat damals in der Musik. Und klar, es war eine andere Zeit, also da ist dieses Vorurteil natürlich auch kein Wunder. Salome von Strauss zum Beispiel war den Leuten viel zu sexuell anstößig und das ist heute einfach im Standardrepertoire in vielen Opernhäusern. Das findet keiner mehr anstößig. Pfui, sage ich da persönlich. Aber auch auf der musikalischen Ebene hatten es die Jungen und die vielleicht nicht mehr ganz so jungen Wilden nicht ganz einfach früher. Also immer, wenn man mal so ein bisschen abseits von der Norm experimentiert hat, dann war das Publikum, hat das ein bisschen gebraucht. Da war es oft nicht amused. Aber auch hier gibt Parallelen zu heute.
0: Was der Bauer nicht kennt, das frisst er nicht.
1: Ja, und das hat er früher nicht getan, tut er heute auch ungern. Und früher waren das auch manchmal so Sachen, die für uns jetzt heute zum Beispiel eher eine Kleinigkeit sind. Bestes Beispiel dafür, Rossinis Ouvertüre aus Il Signor Bruschino. Da hören wir jetzt mal ganz kurz rein und so ganz gegen Ende des Ausschnittes, hört da mal genau hin, da gibt es eine kleine musikalische Besonderheit.

0: Tja, war schon.
1: Ist mir da kurz entfahren.
0: Das darf nicht sein.
1: Wird geklopft.
0: Ich hab's wahrscheinlich gehört, ganz genau. In dieser Ouvertüre wurden wir gerade Zeugen eines musikalischen Experimentes. Die Geigen haben geklopft. Mhm. Und das hat tatsächlich damals das Publikum in Aufruhr gebracht. Es hat angeblich sogar einen richtigen Skandal ausgelöst, zumindest sagen wir mal in der Kulturbubble. In den Noten dazu steht nämlich folgende skandalöse Spielanweisung, die da lautet Col Legno, italienisch für mit dem Holz. Man soll also nicht die Bogenhaare verwenden als Geiger, sondern eben die Rückseite des Bogens aus Holz. Heute klopft man damit in der Regel einfach gegen den Korpus der Geige. Aber bei Rossini, da sind wir Anfang des 19. Jahrhunderts und da gab es noch Kerzenlicht im Konzertsaal. Gab es noch keine Stadtwerke, die dafür Helligkeit gesorgt haben. Und deswegen hatten die Musiker natürlich alle Kerzenhalter an ihrem Notenpult. Und die zweiten Geigen, die sollten jetzt in diesem Stück mit dem Bogen gegen die Zinndeckel dieser Kerzenhalter klopfen. Da würde natürlich auch die Brandschutzbehörde heute Sturm laufen. Aber damals hat das tatsächlich für einen anderen Skandal gesorgt.
1: Das ist ein bisschen her, aber so lange ist es auch wieder nicht her. Es war 1813. Da war Rossini gerade so 21 Jahre alt. Wir sprechen also wirklich von einer damals zumindest revolutionären Idee.
0: Idee,
1: polnische Tenor.
0: Wurz.
1: Es war eine revolutionäre Idee eines jungen Wilden.
0: Ja, ganz genau. Es war die revolutionäre Idee eines jungen Wilden insgesamt. Hören wir dieses Klopfen übrigens viermal in der Ouvertüre. Und wie gesagt, heute können wir darüber natürlich nur schmunzeln. Aber ich greife jetzt mal so richtig tief rein und zeige euch ein paar Beispiele von Experimenten, die nach Rossini gekommen sind. Und da geht es jetzt endgültig nicht mehr drum, irgendwelche normalen Töne aus dem Instrument rauszubekommen oder halt um irgendwelche Geräusche, die relativ normal sind. Also Klopfen ist jetzt nichts Außergewöhnliches, sondern hier geht es wirklich um Geräusche, die man eben auch mit einem Instrument erzeugen kann. Also völlig outside the box gedacht und so weiter.
1: Kurze Durchsage, eure Reiseführer an dieser Stelle, damit ihr euch orientieren könnt. Wir verlassen jetzt hier endgültig den Bereich von ja, Klassik, aber halt in witzig und kommen zu Sachen, bei denen manche sagen würden, ist das überhaupt noch Musik oder kann das weg?
0: Ist das überhaupt Musik? Ja, ein Meister dieses Faches ist der Italiener Francesco Filidei. Wenn man es liest, sieht es ein bisschen aus wie Fiddledy,
1: ja,
0: der Name, wirklich. Aber nein, er heißt Filidei, also kommt eher so von Bruder Gottes oder so. Filius Dei, keine Ahnung. Jedenfalls, der Herr Filidei will in seinem Stück Toccata, stammt aus dem Jahr 95, ist also sehr zeitgenössisch.
1: 1995.

0: So klang das, als meine kleine dreijährige Tochter mit der Blockflöte über das Klavier gestrichen hat und dabei die Blockflöte zerstört.
1: Tja, irgendwer muss dran glauben. Aber was dabei durchaus gedrückt wird, sind natürlich die Pedale, weil das hört man in dem Fall ganz einfach.
0: Ja, genau, hört man so im Hintergrund so ein bisschen.
1: Genau, denn sonst wird ja nur gestreichelt. Und das wäre dann doch etwas leise. Ja,
0: man hört halt so dieses Schrubben. Das hat man so ein bisschen gehört, so ein Schrubben, aber das war es dann auch schon. Francesco Filidei ist übrigens wirklich ein großer Name in der zeitgenössischen Musik. Der ist gut beschäftigt, er wird viel aufgeführt und die Toccata, die wir da gerade gehört haben, die war so eins seiner ganz frühen Stücke, da war er 22 Jahre alt, also ähnlich alt wie Rossini, als er die skandalöse Anweisung gegeben hat, dass man doch bitte auf Zinnkerzenhalter klopfen soll mit Geigenbögen.
1: Ich habe jetzt übrigens gerade über das Mikrofon gestreichelt, deswegen hat es so geklungen.
0: Mit deinem Bart.
1: Ja, mit der Hand.
0: Und zurück zu Herrn Filidei, der hat später dann zum Beispiel auch mal Explosionen eingebaut in seine Stücke. Oder er hat auch mal ein ganzes Orchester zu Geräuschen verdonnert, teilweise mit den absurdesten Anweisungen. Es gibt ein Werk von ihm, das heißt Killing Bach oder, wenn man dann konsequent Englisch sein will, eigentlich Killing Bach. Und da gibt's zum Beispiel am Anfang erstmal eine Einführung, weil man sonst überhaupt gar nicht checkt, wie er die Notationen meint. Also da steht dann nämlich zum Beispiel bei den Klarinetten Kiss the mouthpiece with the indicated position.
1: Aha, kannst du das mal übersetzen?
0: Ja, keine
1: Küsse
0: Ahnung.
1: Das Mundstück mit den indizierten Positionen.
0: Nein, mit der angegebenen Position.
1: Mit der angezogenen. Okay, also das ist dann sozusagen die offizielle Lizenz zum Knutschen.
0: Ja, für das Orchester mit dem eigenen Instrument.
1: Dürfen die anderen dann auch oder dürfen wirklich nur explizit die Klarinetten?
0: Nein, die anderen dürfen auch, die Flöten zum Beispiel, dürfen auch knutschen. Die sollen aber auch noch andere Sachen machen. Die sollen zum Beispiel einfach nur teilweise ins Instrument reinatmen. Klingt aber wirklich ganz lustig, wenn man einfach nur in die Flöte reinatmet. Und damit will der Filidei, sagt er selber, a noise, also ein Geräusch erzeugen. Das Stück klingt dann im Endeffekt, wenn man es mal so in der ganzen Pracht hört, ja, so nach Pfiffen und nach, keine Ahnung, nach quietschigen Türen oder auch so ein bisschen wie Strom, so ein Knistern irgendwie. Aber solche Geräusche hat ja auch ein Instrument parat. Also aus einem Blasinstrument kann man eben nicht nur schöne Töne oder nach unserer Auffassung schöne Töne rausholen, sondern man kann da eben auch andere Geräusche mitmachen. Und warum sollte man das dann nicht nutzen?
1: Aber, ein ganz großes Aber kommt jetzt. Hier wird ja noch mit Instrumenten gearbeitet. Es gibt aber auch so Spezialisten, denen selbst das nicht mehr heilig ist.
0: Ja, also die quasi dann auch gesagt haben, wir erweitern das Orchester um Nicht-Instrumente oder um Instrumente, die man nicht als solche erstmal bezeichnen würde. Es gibt ein Beispiel, das noch irgendwie naheliegend ist, nämlich die Poème Symphonique von George Ligeti. Den kennt ihr vielleicht von seinem Orchesterstück Atmosphäre. Das hört man nämlich, das ist wirklich sehr bekannt geworden, weltweit bekannt, in dem Soundtrack zu 2001 Odyssee im Weltraum von Stanley Kubrick. Er hat sich aber auch so ein bisschen ausprobiert, gelinde gesagt, zum Beispiel bei der Poème Symphonique. Da setzt er nämlich 10 Musikerinnen und Musiker hin und dirigiert wird auch, aber die Stars der Show sind gar nicht die Musiker, sondern, das finde ich sehr geil, 100 Metronome.
1: 100 Metronome. Ja. Also Metronome wie in
0: Tick-Tack.
1: Ja, genau. Das Ding, das den Takt genau vorgibt.
0: Ja, genau. Metronome. Tick-Tack, Tick-Tack. Das sind diese Dinger, die oft auf Klavieren zum Beispiel stehen.
1: Ja,
0: so
1: hab
0: ich's auch
1: kann
0: man das Timing üben. Und bei den alten Metronomen, mittlerweile sind ja viele davon einfach digital, nennt man dann einfach Klicks. Aber bei so einem alten Metronom, ich hatte auch noch eins zu Hause, war übrigens ein ganz wertvolles Weihnachtsgeschenk. Da hat es wirklich sehr viel Geld gekostet. So ein Kasten aus Holz. Und auf dem Kasten aus Holz, wie bei einer Uhr, so ein Pendel und auf dem Pendel ein Gewicht. Und je nachdem, wo man dieses Gewicht auf dem Pendel nach oben oder unten verschoben hat, ging eben dieses Tick-Tack schneller oder langsamer. Und genau von solchen Metronomen sprechen wir jetzt in diesem Fall. Hier werden die einzelnen Dinge auf verschiedene Schläge eingestellt, also nicht alle gleich schnell. Und dann, sobald die Person vorne am Pult das Go gibt, also der Dirigent in dem Fall, werden möglichst alle gleichzeitig gestartet und die 10 Musiker und Musikerinnen sind auch tatsächlich, die spielen dann nicht irgendwie was anderes, sondern die sind nur dafür zuständig und gehen danach von der Bühne. Und was machst du so vom Beruf? Also ich bin Metronom so ein bisschen.
1: Ja, und ich spiele im Metronomorchester. Geht aber auch

0: Das hätte auch einfacher haben können, der Ligeti. Der hätte einfach ein paar Kieselsteine in eine Keksdose getan und die etwas geschüttelt. Also jedenfalls geht das so knapp 20 Minuten all in all. Und ich finde besonders geil, dass die 10 Leute, die die Metronome am Anfang eingestellt haben und gleichzeitig gestartet haben, dann halt auch wieder zurückkommen am Ende des Stückes und sich verbeugen.
1: Ja, also ich meine, das ist ja auch eine Leistung, oder? Die Dinger, die wollen ja auch erstmal zur gleichen Zeit gestartet werden. Das ist nicht zu unterschätzen.
0: Aber genau
1: da braucht schon ein gutes Gefühl für genaue Einsätze.
0: Ja, aber genau um diese, sagen wir, ironische Herangehensweise geht's legitim natürlich am Ende des Tages auch.
1: Mhm.
0: Und ich finde, ein bisschen Humor darf man gerne mitbringen, auch in der Klassik.
1: Wobei man ja schon sagen muss, vieles davon klingt, naja, vielleicht ein bisschen quatschig. Aber genau diese Leute, die haben Musik halt auch wirklich verändert.
0: Ja, eben, Ligeti war ja nicht einfach nur ein Spaßvogel.
1: No Ligeti, no doubt. Ligeti, der war schon durchaus...
0: No Ligeti ist ganz schön gut.
1: Könnten wir auf
0: also
1: die Playlist
0: aufnehmen. Nicht wissen, hört euch mal No Diggity an.
1: Von Blackstreet. No Ligeti, no doubt. Der Ligeti.
0: Gut, der kam so völlig aus der hohlen Hand.
1: Danke dir, danke dir. Der Ligeti, der war durchaus bahnbrechend in dem Bereich. Und ohne solche Experimente gäbe es viele moderne Film-Soundtracks oder auch Klangkunst wahrscheinlich nicht.
0: Man muss in diesem Zusammenhang natürlich auch John Cage nennen. Der hat also ein Stück, das 4 Minuten 33 dauert und nur aus einer Pause besteht.
1: Wir haben es schon öfter gespielt hier.
0: Ja, genau. Das heißt, da ist einfach Stille. Wir haben es mal in der Version, ich glaube, der Bamberger Symphoniker gespielt. Und dann habe ich aber gedacht, klang voll nach den Bayreuthern.
1: Ja, und natürlich, die Uraufführung war ja in der BBC, da hat sie jemand anders gespielt.
0: Ja.
1: Also 4:33, 4 Minuten 33, Stille. Hören wir jetzt nicht. Würde es einfach zu lang dauern. Ja, und wenn das aufgeführt wird, dieses berühmte 4:33, dann darf da niemand abtreten. Da muss das Orchester still auf der Bühne hocken, bis dann eben abgewunken und geklatscht wird. Ich habe es leider noch nie live gesehen.
0: Ich habe es mal als YouTube-Video angeschaut und natürlich kommt da auch dem einen oder anderen das Lachen aus. Das ist auch völlig in Ordnung. Also sitzen nicht alle total stumm da und klatschen, also natürlich viele, aber es ist halt auch einfach witzig.
1: Da hast du als Musiker und Musikerin halt genau buchstäblich wirklich einen Job.
0: Und wenn du den verscheißt, dann solltest du dir über deine Berufswahl nochmal ganz ernsthafte Gedanken machen. Dass John Cage jetzt hier bei Klassik für Klugscheißer beim Thema skurrile Werke auftaucht, hat vermutlich niemanden überrascht, weil John Cage ja auch noch mehr in dieser Richtung gebracht hat. Zum Beispiel ja auch sein ganz berühmtes Stück Organ 2, As Slow As Possible. Also das soll As Slow As Possible so langsam wie möglich gespielt werden. Fällt mir sehr schwierig, langsam zu sprechen, ich weiß. Auf der Orgel übrigens. Und ja, was heißt das schon, so langsam wie möglich? Das ist ein sehr dehnbarer Begriff im wahrsten Sinne des Wortes.
1: Das sind ja eigentlich nur 4 Seiten Partitur. Wusste ich ehrlicherweise auch lange nicht. Dieses so langsam wie möglich ist aber auch ein sehr dehnbarer Begriff, wie du es schon andeutest. Als dieses Ding 1987 uraufgeführt worden ist, da kam sich der Organist, Gerd Zacher heißt er, wahrscheinlich schon unglaublich langsam vor. Der hat das Ganze nämlich auf ungefähr 29 Minuten gezogen.
0: Nice try, kann man da nur im Nachhinein sagen. Wenn man weiß, und das wissen wahrscheinlich alle, es gibt ja von diesem Stück auch eine Aufführung in Halberstadt in Sachsen-Anhalt. Und ich sage ganz bewusst, es gibt eine Aufführung davon, denn die wird noch ein bisschen langsamer gespielt, als Herr Zacher das damals gehandhabt hat. Nämlich in einem so langsamen Tempo, dass die Aufführung insgesamt von wohlgemerkt 4 Seiten Partitur 639 Jahre dauern wird.
1: Ja, 639 Jahre. 2001 ist es losgegangen. Damit sind wir jetzt nach 25 Jahren bei knapp 4% des Stücks angelangt.
0: Ja, also gerade im Intro. Und immer wenn ein neuer Ton kommt, das ist ja auch ganz geil, da reisen wirklich, das war vor nicht allzu langer Zeit mal wieder der Fall, da reisen wirklich Menschen aus der ganzen Welt nach Halberstadt in Sachsen-Anhalt. Klammer auf, Vorsicht, wenn man aus der ganzen Welt nach Sachsen-Anhalt einreist, Klammer zu. Und kampieren daher, kampieren tun sie vielleicht nicht, aber die kommen da, nehmen sich extra ein Hotel, fliegen davon aus Asien oder so hin, um zu hören, wie der Ton, der nächste Ton angeschlagen oder angespielt wird in diesem Fall. Bei 4 Seiten Partitur sind wir also jetzt roundabout bei diesem Stück noch in der ersten Notenzeile und auch auf die Gefahren, dass ich das schon mal erzählt habe, da fällt mir immer wieder in diesem Zusammenhang mein alter Klarinettenlehrer Herr Hausner ein. Der hat nämlich mal den schlauen Satz gesagt zu mir, Lauri, es gibt keine zu schweren Stücke, es gibt nur zu schnelle Stücke. Denk da mal drüber nach.
1: Denk da mal drüber nach. Es rattert und rattert
0: tick, tack,
1: und rattert.
0: Tick, tack, tick, tack.
1: Das Metronom in meiner Birne rattert.
0: Der kleine Affe an deinem Hirn.
1: Oder Papagei, irgendwas ist da drin.
0: Die Becken.
1: Ein Vögelchen macht sich bemerkbar in meinem Schädel. John Cage, der hat sich aber nicht nur aus Stille und Pausen das ein oder andere Werk gebastelt, nee, der hat das mit den Geräuschen auch weg von den normalen Instrumenten geleitet oder geführt. Die Living Room Music ist so ein Beispiel. Das ist ein Quartett aus dem Jahr 1940 und das soll man auf 4 Gegenständen seiner Wahl spielen.
0: Nochmal ganz kurz, weil du gerade auch 4 Gegenstände genannt hast. 4 Seiten Partitur haben wir bei As Low As Possible. 4:33, also die 4 Minuten soll das Stück ja auch irgendwie dauern oder und ein paar zerquetschte oder ein paar 100 Jahre. Und ja, jetzt hast du gerade die 4 Gegenstände genannt, also irgendwie hat das mit der 4, der Herr Cage.
1: Ja, also die 4 ist ihm wichtig, andere haben es ja eher mit der 3, man sagt ja auch immer the power of 3, wenn man 3 Argumente
0: aufzählt. Ich sage 4 gewinnt.
1: 4 gewinnt, habe ich im Studium auch oft gesagt, das reicht dann manchmal auch. Mei, vielleicht war John Cage einfach ein Fan von Pizza Quattro Formaggi oder Quattro Stagioni.
0: Genau, also, jetzt sollten wir bitte aufhören. Ich bekomme Magenknurren, klingt scheiße am Mikrofon, weil wir zeichnen, das wissen nicht alle. Oder das weiß eigentlich niemand, warum sollte es überhaupt jemand wissen. Wir zeichnen gerade mittags auf.
1: Ja.
0: Was soll das eigentlich?
1: Mittags.
0: Egal. Ich habe schon was gegessen. Sowas wie Pizzaschachteln wird übrigens bei der Living Room Music auch gehen. John Cage empfiehlt nämlich für die Percussion Parts sowas wie Pappe, Bücher oder auch Architektur, also Fenster, Fußböden und so weiter zu benutzen.
1: Und dazwischen labert man sich praktisch selber rein in die Musik. Die Welt ist rund, ein Gedicht von Gertrud Stein. Soll man da im Wohnzimmer rezitieren.
0: Und beim dritten Satz darf man dann aber sogar ein paar Töne zum Besten geben. Und zwar, wer hätte es gedacht, mit einem Instrument seiner Wahl?
1: Ja, der Satz ist aber optional. Also wer absolut keinen Bock auf normale Instrumente hat, kann sich da ganz frei entscheiden und den dritten Satz einfach weglassen.
0: Genau, also auf Deutsch gesagt hätte er auch einfach gar keine Noten schreiben können. Alles kann, nichts muss. Danke, Herr John Cage, für diese große Freiheit.
1: Man will sich von so einer Partitur halt einfach nicht zu sehr eingeengt fühlen.
0: Nee, also bei John Cage muss man da keine Angst haben. Für alle Freiheitsliebenden habe ich jetzt vielleicht aber auch noch das wirklich Passende im Angebot. Wir gehen jetzt nämlich mal kurz raus an die frische Luft und genießen eine Brise.
1: Und da hören wir, wie der Wind ums Eck pfeift. Das wird großartig. Die Brise, Vorhang auf.
0: Nein, das wäre zu einfach. Eine flüchtige Aktion für 111 Radfahrer, konzipiert von Mauricio Kagel in den 90er Jahren. Ist jetzt gerade erst wieder aufgeführt worden in Wien im April. Und wer sich jetzt fragt, wen braucht man da? Was für Instrumente? Profiradler, Profimusikerinnen, wer wird bevorzugt? Nichts davon. Der Musikverein Wien hat tatsächlich eine Ausschreibung gemacht für jeder Mann und jeder Frau. Und zwar heißt es in dieser Ausschreibung, wir freuen uns auf Ihre Anmeldung. Vorkenntnisse sind nicht nötig, ein Fahrrad mit Klingel oder Hupe ist mitzubringen. Ausgeschlossen sind laut Partitur einzig Personen, finde ich auch sehr geil, in so einer Partitur, mit, Zitat, kindlichem Verhalten. Also daran würde ich ja schon grundsätzlich scheitern, an dieser Ausschreibung. Also auch an dem kindlichen Verhalten, das verboten ist. Daran würde ich auch scheitern, aber auch an der Anforderung, weil ich habe ein Radl, aber keine Hupe. Und ich habe zwar eine Klingel, aber die geht nicht, wie ich erst gestern feststellen durfte, als mir ein etwas tauber Rentner mit Hund nicht aus dem Weg gehen wollte. Und ich so, hallo, hallo. Und dann immer so klick. Kennst du das, wenn die Klingel nicht klingelt, sondern so klick,
1: ja,
0: klick
1: macht? Ja, da muss man dann einfach laut werden. Also ja, sehr, ich sehr, auch. Sehr laut.
0: Wer geht's da? Ich fahre lieber einen Haufen. Nein, ich habe natürlich freundlich einfach mich natürlich vorbeigedrängelt.
1: Ja, und Ellbogen. Nein.
0: Also, da sind wir jetzt jedenfalls bei diesem ganzen Thema natürlich eher, das ist jetzt nicht mehr so klassische Konzertgeschichte oder so, sondern wirklich in der Konzeptkunst. Mhm. Beziehungsweise, es gibt wirklich einen Ausdruck dafür, und zwar nennt man das instrumentales Theater.
1: Ah, das ist dann eher so Performance und Ereignis, ja. Happening.
0: Genau, also halt so ein bisschen wie bei John Cage. Da geht es jetzt nicht mehr unbedingt um den Klang, sondern um eine Idee. Eine
1: Kunst.
0: Idee, die dann das Künstlerische ist.
1: Ja. Und da schließt sich jetzt der Kreis. Wir hatten ja Instrumente, die skurril verwendet werden. Wir hatten skurrile Gegenstände, die wie Instrumente verwendet werden.
0: Genau, und jetzt haben wir aber auch noch die Mischform. So übrigens auch passiert 2007 beim Water Concerto von Tan Dun. Das ist ein chinesischer Komponist. Und da hört man ein großes Orchester und dazu gibt es 2 große Wasserschalen. Ein paar Flaschen sind auch dabei und dann kommen 3 Schlagzeuger auf die Bühne und dann wird's witzig. Dann wird geplanscht und geblubbert und durch die Gegend gespritzt.

0: Das Water Concerto. Ich finde, sowas hat was total Beruhigendes, solche Klänge. Übrigens gibt es da eine Geschichte dazu, zu diesem Water Concerto in unserer Redaktion. Und zwar hat BR Classic das Water Concerto mal auf Facebook gestellt vor ein paar Jahren. Und manche Leute fanden es mega, wie es im Internet halt so ist, fanden es aber auch manche gar nicht gut, kann man sich denken. Die sind ja meistens die lautesten im Internet, habe ich mal gehört. Aber jedenfalls ist dieser Post viral gegangen und daraufhin haben sich nicht wenige Männer in den Kommentarspalten versammelt, die sowas geschrieben haben wie, so klingt meine Freundin beim Sex oder andere geistreiche Sachen. Wo ich mir dann immer gleich die Frage stelle, und wie klingst du so, Hubert?
1: Ja,
0: vermutlich gar nicht.
1: Es ist schrecklich, es ist so mies. Also wie man das so unangenehm halt auch machen kann, weil die Idee vom Künstler ist ja richtig gut. Da verbinden sich so die klassischen Orchesterklänge mit Geräuschen, die wir halt einfach alle aus der Natur kennen. Wie du schon gesagt hast, das klingt beruhigend.
0: Ja, genau. Und deswegen sind solche Stücke ja nicht einfach nur ein Spaß oder Belustigung auf Facebook, sondern die finden wirklich in großen Konzertsälen statt, weil da oft mehr dahinter steckt als einfach nur, die planschen da mit Wasser. Sondern da hat sich immer was dabei gedacht und das wird auch entsprechend performt. Eine Idee übrigens, die gar nicht so wahnsinnig modern ist. Wir haben in unserer Live-Folge im April, die wir im Forum Leverkusen aufgenommen haben, ja unter anderem auch über die Rehlinge von Telemann gesprochen. Rehlinge sind Frösche und die werden da, also in diesem Stück von Telemann, auch vom Orchester, vor allem von den Geigen, so lautmalerisch imitiert. Und beispielsweise auch ein gewisser Beethoven, Ludwig van hat das auch mit Vorliebe gemacht. Er hat andere Naturgeräusche eingebaut. Donner, Blitze, Vogelgeräusche.
1: Kuckuck, Kuckuck.
0: Genau, ja. Und in der Musik wurde immer schon imitiert, was das Zeug hält. In der Filmmusik nennt man das übrigens, hat einen Begriff, nämlich man nennt das Mickey-Mousing.
1: Also, Mickey-Mousing.
0: Wenn eben, ja, wie bei Mickey-Maus-Comics, wenn da halt eben so ganz genau musikalisch umgesetzt wird, was man gerade auf der Leinwand zu sehen bekommt. War übrigens auch mal eine Zeit lang im Radio in Mode. Wenn irgendjemand über Hund gesprochen hat in einem längeren Radiostück, dann hat irgendwie der Tonmann hinten immer noch ein kleines Wuff-Wuff reingebaut oder so. Oder ein Fahrrad. Klingeling.
1: Wir hatten es jetzt gerade mit Filmen, weil du das Mickey-Mousing angesprochen hast. Das nächste Stück, das nächste skurrile Stück, das wirkt so ein bisschen wie, ja, ein James-Bond-Film, wenn man so drüber nachdenkt. Es hat aber gar nicht so viel mit den Instrumenten zu tun, sondern mit der Besetzung, die der Komponist Karl-Heinz Stockhausen sich da vorgestellt hat. Hört zu. Es liest sich wie der Fiebertraum von jemandem, der Budget für die Klassik zusammenkratzen muss. Wir brauchen ein Streichquartett. So weit, ja, so gut, kein Problem. Dazu 4 Helikopter. 4 Leute, die Dinger fliegen können. 4 Leute, die Tontechnik übernehmen, 4-mal Geräte für eine Fernsehübertragung, pro Heli 3 Tonübertragungsgeräte, dazu noch einen Saal mit 4 Fernsehern und Lautsprecheranlagen, vor Ort nochmal eine Tontechnikerin am Mischpult und jemanden zum Moderieren.
0: Also Moderator wird zu viel.
1: Ja,
0: der müsste uns das pro bono machen.
1: Ja,
0: aber immerhin, der kriegt ja auch Öffentlichkeit und so.
1: Öffentlichkeit.
0: Die 4 Helikopter fliegt uns Hubert von Facebook. Das ist, da sehe ich kein großes Problem.
1: Ach ja, es ist ja irgendwo auch für einen guten Zweck, nämlich dafür, dass du neben dem Streichquartett noch die Rotorblätter der Helikopter sozusagen als weitere Instrumente im Hintergrund mithörst.
0: Lass uns reinhören in diesen absoluten Albtraum.
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0: Ja, der Ballermann-Song von vorhin scheint nur nachzuwirken. Das Heli-Streichquartett, das wir da gerade gehört haben, ist übrigens auch aus den 90er Jahren. Genauso also wie die Aktion für 111 Radfahrer, von der wir vorhin gehört haben. Oder auch das Klavierstreicheln von Francesco Filidei. Also in den 90ern, da hatten viele Spaß.
1: Mhm.
0: Die ein oder andere Nacht im Bierkönig.
1: ja, die eine oder andere Nacht zu viel im Bierkönig. Und da kann man sich dann mal schön einen reingeigen, so wie Mozart.
0: Ein Reinorgeln.
1: Ein Reinorgeln, stimmt. Das ist im Sprachgebrauch angekommen. Reingeigen weniger, aber Reinorgeln schon.
0: Auf die Lampe gießen. Das ist aber wieder, das sind dann eher andere Künstler. Also wir wollen euch jetzt aber zum Abschluss nochmal beweisen, dass Skurrilitäten in der Musik nicht unbedingt ein Phänomen der Moderne sind. Mhm. Da ging früher auch schon so einiges. Und zwar gibt es von Joseph Haydn eine Symphonie, die Nummer 45 aus dem 18. Jahrhundert. Da hat er sich ein ganz besonderes Ende ausgedacht. Also Haydn hat sowieso auch rumexperimentiert. Es gibt von ihm auch die Symphonie mit dem Paukenschlag, wo kurz bevor alle einpennen, einfach mal richtig auf die Pauke gehauen wird und alle wieder aufrecht in den Stühlen sitzen. Aber ich spreche nicht von der, sondern von einer anderen.
1: Ja, der Haydn, der hat ja durchaus viele Symphonien komponiert. Ja,
0: weit über 100, ganz weit über 100.
1: Die 45er. Symphonie Nummer 45 wird nicht umsonst Abschiedssymphonie genannt.
0: Genau, es war nicht sein persönlicher Abschied, aber hier ist der Name anders Programm. Auch deswegen, weil wir jetzt langsam Schluss machen müssen mit dieser Folge. Und Schluss machen ist auch genau das richtige Stichwort für diese Haydn-Symphonie, denn die Instrumente beenden nicht, wie man das halt sonst so kennt, den vierten Satz, sondern sie hören einfach nach und nach mittendrin auf.
1: Das Quiet Quitting des 18. Jahrhunderts.
0: Ja. Quiet Quitting, ist das ein Dating-Begriff?
1: Ja, ich dachte, das ist
0: Ghosten.
1: Nee, Quiet Quitting ist was anderes. Quiet Quitting ist, wenn man sich innerlich einfach schon verabschiedet hat in der Arbeit und irgendwie nichts mehr macht.
0: Also dann könnte man das tatsächlich genauso sagen. Nach Takt 108 nämlich ist für die erste Oboe und das zweite Horn langsam Schluss. Danach folgen der Kontrabass, die Celli, die dritten und die vierten Geigen und die Bratschen. Und am Ende bleiben nur ein paar versprengte Violinen übrig, die das Werk dann natürlich im Pianissimo beenden.
1: Pianissimo.
0: Pianissimo.
1: Und die gehen dann einfach schon mal von der Bühne Richtung Feierabendbier.
0: Genau. Es ist nicht unbedingt ganz klar, was Haydn damit eigentlich wollte. Es gibt so ein paar spätere Fassungen, die vorsehen, dass die Musiker tatsächlich nach und nach von der Bühne gehen. Ob das bei der Uraufführung wirklich schon so war, das ist nicht gesichert. Übrigens wissen wir auch nicht ganz genau, wieso Haydn das überhaupt so komponiert hat. Also es gibt Theorien, dass das irgendwie mit Konflikten mit seinem Fürsten zu tun hatte. Man weiß es aber nicht sicher. Die witzigste Theorie finde ich, er wollte einfach ein paar Orchestermitglieder ärgern. Die sind ihm im Vorfeld irgendwie auf den Zeiger gegangen und ja.
1: Ich
0: wollte ihm mal eine kleine Lehre verpassen.
1: Die schwarze Pädagogik des Josef Harpunkt.
0: Ja, wer nicht lernen will, muss fühlen. Und genau das macht ihr jetzt gleich auch mit Musikbegleitung von Josef Haydn. Euch so langsam aus der Sendung herausfühlen.
1: Aus dieser Podcast-Folge. Vorher schauen wir aber noch mal ganz kurz, was wir heute gelernt haben. Jetzt kommt die Abfrage.
0: 1, 2, 3, 4, 5.
1: Also wir halten fest, es gab schon früh skurrile Werke. Das ist kein Phänomen der neuen Musik. Skurril ist zum Beispiel die Spielweise, also Klavierstreicheln hatten wir jetzt schon ganz ausführlich, wo man halt relativ wenig hört.
0: Flötenküssen.
1: Dann gab es einfach ungewöhnliche Instrumente, wie zum Beispiel Wasserschalen. Ja, und weil Komponisten halt manchmal auch einfach richtig harte Weirdos sind, Vögel, also Künstler halt, gell? Die haben einen anderen Kopf, die denken anders. Einen Sockenschuss, wie wir es schon hatten.
0: Apropos Vögel, ein anderes Takeaway von mir ist noch, Ballermann-Musik will rebellisch sein, ist aber hart spießig.
1: Ist spießig und bieder, wenn wir an Mozart denken und leck mich im Arsch. Das war eine ganz andere Liga. Icke Hüftgold, nimm das. So, und bevor wir jetzt zum Schluss noch Haydn hören, quasi den Godfather der Weirdos, Papa Haydn mit dem vierten Satz seiner Symphonie Nummer 45, hören wir noch jemand ganz anderes. Wir haben nämlich eine fantastische Hörerin durch einen großen Zufall kennengelernt. Ursula aus Köln, Ursula Engels. Sie ist 80 Jahre alt und wir haben sie einfach mal auf gut Glück angerufen.
3: Profi-Service Engels, guten Tag.
1: Hallo, hier ist Klassik für Klugscheißer, Uli Knapp. Hallo.
3: Da ich noch arbeite, weiß ich immer nicht, ist das privat oder nicht.
1: Wie war das Profi-Service?
3: Profi-Service, ja. Genau.
1: Profi wofür?
3: Ich handle mit Stahl und Aluminium auf dem europäischen Markt.
1: Ah ja, das ist genau unsere Hörerschaft.
3: Ich bin eine begeisterte Doppelkopfspielerin und irgendwann ein Freund von uns, der mit uns gespielt hat, der ein großer Musikfan ist, schickte mir dann irgendwann einen Link. Und seitdem lässt mich das nicht mehr los.
1: Toll.
3: Ja.
0: Und mit der Art und Weise, wie Sie uns hören, Frau Engels, da unterscheiden Sie sich von einem absoluten Großteil der Podcast-Hörer, weil eigentlich wird Podcast fast ausschließlich über Kopfhörer gehört oder im Auto.
3: Nee.
0: Und Sie mögen das aber gar nicht. Sie mögen uns einfach nicht auf Ihrem Schoß sitzen haben, sozusagen.
3: Ich höre das überwiegend immer wegen der Resonanz. Ich kann das nicht mit Kopfhörern hören, das ist für mich nichts. Ne, das ist alles mir zu gedrängelt und zu dicht und das will ich nicht. Ich brauche Raum für die Musik, wenn ich die höre. Und deswegen stecke ich mein Handy in die Kapuze, wenn ich mit meinen Hunden spazieren gehe. Und diese anderthalb Stunden höre ich dann immer.
1: Ach, Diva, Mythos und Jahrhundertstimme. Ursula Engels war das. Vielen Dank, Frau Engels. Sie sind unsere absolute Top-Hörerin. Ursula Engels aus Köln, 80 Jahre alt, verpasst keine Folge von Klassik für Klugscheißer. Vielen Dank, dass Sie mit uns ein bisschen geplaudert haben. Und wir machen, jetzt wie für Sie, weiterhin noch alle zwei Wochen eine Folge. Ja, bitte?
3: Ja, nur noch eins wissen. Ich habe ja auf dem Handy diese Listen und als erstes dieses Bild, wo sie beide abgebildet sind.
1: Ja, wer ist wer?
3: Wer ist ein wer?
1: Ja, genau. Der Lauri ist der am Boden sitzt. Der am Klavier links hockt, ist der Lauri. Ich bin der ganz nah an der Kamera ist. Ich bin der Rechte. Also, okay. Wir kriegen die Frage oft gestellt, weil die Leute unsere Stimmen schwer unterscheiden können.
0: Dann sagen wir ganz herzlichen Dank, das freut uns wirklich sehr und bleiben Sie uns weiterhin gewogen. Wir planen nicht in Kürze hier aufzuhören. Insofern,
3: das will ich hoffen,
0: alle zwei Wochen auch in Köln bei Ihnen im Podcast gerät und dann in der Kapuze. Vielen herzlichen Dank für Ihre Zeit, Frau Engels, und noch eine schöne Woche.
3: Ich habe mich auch gefreut. Vielen Dank.
1: Auf Wiederhören. Tschüss.
3: Auf Wiederhören. Tschüss.
1: Witting at its best. Und wir sagen schon mal leise Servus. Das war's mit Klassik für Klugscheißer diesmal. Großer Dank geht an unser Team, besonders an die Autorinnen dieser Folge. Das sind Mara Huber und Viktoria Kassel. Chefin vom Dienst ist Christine Amme. Die Produktleitung hat Anne-Kathrin Henschel und produziert hat die Folge Mike Schlee. Ich bin Uli Knapp. Macht's es gut.
0: Und ich bin Lauri Reichert. Servus.
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0: Liebe Hörerinnen und Hörer von BR Klassik, das war es mit unserer Folge Klassik für Klugscheißer. Hier im Programm von BR Klassik geht es jetzt weiter, wie gewohnt, mit weniger Gesabbel, dafür mit umso mehr Musik.
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1: Um 24 Uhr mit Karin Schumacher. Das deutsch-französische Rüstungsprojekt FCAS ist gescheitert. Das hat der Élysée-Palast in Paris am Abend bestätigt. Die am Bau eines Kampfjets beteiligten Unternehmen haben nach Angaben aus Berliner Regierungskreisen ihre Differenzen nicht beilegen können. Vorausgegangen waren Streitigkeiten über Kompetenzen und darüber, welchen Anforderungen der Kampfjet genügen muss. Den Startschuss für das 100 Milliarden Euro schwere Projekt hatten Präsident Macron und die damalige Bundeskanzlerin Merkel 2017 gegeben. Im Falle des Brands in einem Umspannwerk in Reutlingen gehen die Ermittler nun von einem Anschlag aus. Baden-Württembergs Innenminister Hagel teilte weiter mit, es bestehe der Verdacht auf Brandstiftung und Störung öffentlicher Betriebe. Der Brand führte zu einem großflächigen Stromausfall. Zeitweise waren 20.000 Haushalte von der Versorgung abgeschnitten. Der Schaden geht in die Millionen. LKA und Staatsschutz ermitteln. Der Iran hat seinen Luftraum wieder freigegeben. Nach der jüngsten militärischen Eskalation mit Israel hat das Regime in Teheran die Beschränkungen für den Flugverkehr wieder aufgehoben. Das teilte die zuständige Luftfahrtbehörde mit. Nach Luftangriffen Israels hatte der Iran seinen Luftraum komplett geschlossen. Inzwischen haben beide Seiten eine Feuerpause verkündet. Allerdings will Israel im Libanon weiter gegen die mit dem Iran verbündete Hisbollah-Miliz vorgehen. Die Parlamentswahl in Armenien hat Regierungschef Paschinyan mit seiner proeuropäischen Partei Zivilvertrag gewonnen. Sie kam laut amtlichem Endergebnis auf knapp 50% der Stimmen. Auf dem zweiten Platz landete die russlandfreundliche Partei Starkes Armenien mit gut 23%. Die EU-Kommission gratulierte Paschinyan. Das russische Außenministerium sprach von einer Einmischung der EU in den Wahlkampf. Die Weltmeere sind einem UN-Bericht zufolge in einem zunehmend bedrohlichen Zustand, so heißt es im Ozeanbericht der Vereinten Nationen. Ökosysteme und Lebensräume sind demnach den kritischen Kipppunkten noch näher gekommen. Der Klimawandel erwärme die Meere, der Wasserspiegel steige und Eisdecken schrumpften. Hunderte Wissenschaftler haben 5 Jahre lang an dem Bericht gearbeitet. Das Wetter in Deutschland, in der Nacht stark bewölkt und von Westen teilweise kräftige Schauer und Gewitter, Tiefstwerte 18 bis 8 Grad. Tagsüber im Süden und Osten gebietsweise Regen, ansonsten ein Mix aus Sonne und Wolken, vor allem im Norden auch Schauer und Gewitter, um 20 Grad an den Alpen kühler, in den folgenden Tagen wechselhaft und kühl. 0 Uhr 3.
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2: Mit Sven Knappe am Mikrofon, guten Abend und herzlich willkommen. Aufnahmen aus den Archiven des Rundfunks Berlin-Brandenburg bringen wir bis zu den 2 Uhr Nachrichten mit dem Rundfunkorchester Berlin, dem RIAS Kammerchor, der Kapelle Angelika und der Lautenkompanie Berlin. Mit heißen Rhythmen starten wir in die Nacht. Das Rundfunkorchester Berlin feiert die kubanische Ouvertüre von George Gershwin.

Das war die kubanische Ouvertüre von George Gershwin, zum Besten gegeben vom Rundfunkorchester Berlin unter Hans-Dieter Baum. Für emotionale Abkühlung sorgen hingegen die Geigerin Julia Fischer und der Pianist Martin Helmchen mit der Fantasie für Violine und Klavier in C-Dur von Franz Schubert.

Die Geigerin Julia Fischer und der Pianist Martin Helmchen interpretierten die Fantasie für Violine und Klavier in C-Dur von Franz Schubert. Deutschverzeichnis 934. Und es wird gesungen im ARD-Nachtkonzert. Die Männerstimmen des Rias Kammerchores bieten die Ouvertüre zur Zauberflöte von Wolfgang Amadeus Mozart. Uwe Gronostei dirigiert.

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Die Männerstimmen des Rias Kammerchores sangen die Ouvertüre zur Zauberflöte von Wolfgang Amadeus Mozart. Die Leitung hatte Uwe Gronostei, von 1972 bis 1986 Chefdirigent des Ensembles. Hier ist das ARD-Nachtkonzert, präsentiert von BR Klassik, mit geistlicher Musik von Dietrich Buxtehude, einem dänisch-deutschen Organisten und Komponisten des Barocks, der als Hauptvertreter der norddeutschen Orgelschule gilt. »Herr, wenn ich nur dich hab«, lautet der Titel eines geistlichen Konzerts aus Buxtehudes Feder, vorgestellt von der Kapelle Angelika und der Lautenkomponei Berlin unter Wolfgang Katschner.

Herr, wenn ich nur dich hab. Ein geistliches Konzert von Dietrich Buxtehude, zelebriert von der Kapelle Angelika und der Lautenkompanie Berlin unter Wolfgang Katschner. Und nun eine Sinfonie des tschechischen Komponisten Josef Suk aus dem Jahr 1907. Der Titel Asrael, in der jüdischen und islamischen Tradition der Name des Engels, der die Seelen der Toten ins Paradies begleitet. Jiří Bělohlávek leitet das Rundfunksinfonieorchester Berlin.

Asrael, die Sinfonie für großes Orchester Opus 27 von Josef Suk, gespielt vom Rundfunksinfonieorchester Berlin unter Jerzy Bielochlawek, 2005 im Berliner Konzerthaus. In den vergangenen beiden Stunden brachten wir Aufnahmen aus den Archiven des Rundfunks Berlin-Brandenburg. Nach den 2 Uhr Nachrichten geht's hier im ARD-Nachtkonzert weiter mit Musik von Johannes Brahms, Heino Eller und Konradin Kreuzer.

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1: Um 2 Uhr mit Ronald Lessig. Das gemeinsame Kampfjet-Projekt von Deutschland und Frankreich ist gescheitert. Der Élysée-Palast bestätigte Berichte, wonach die Pläne gestoppt wurden. Aus Paris, Kai Rienecker.
2: Kern des Problems ist der Streit zwischen den beteiligten Rüstungsunternehmen Airbus und Dassault. Der Chef des französischen Kampfjetbauers Dassault hatte monatelang die Chefrolle des Projekts für sich eingefordert. Die deutsche Militärsparte von Airbus beharrte auf einer gemeinsamen Kampfjet-Entwicklung auf Augenhöhe. Nach unzähligen Aufschüben und Schlichtungsversuchen zog Berlin jetzt die Reißleine. Aus der Bundesregierung heißt es, Kern des Future Combat Air Systems, kurz FCAS, sei sowieso die Kommunikationstechnik und die werde als europäisches System weitergeführt.
1: Der Iran und Israel haben die gegenseitigen Angriffe offiziell wieder eingestellt. Beide Seiten erklärten, sich wieder an die Anfang April vereinbarte Waffenruhe zu halten, drohten aber zugleich mit neuen Schlägen, sollte die jeweils andere Seite erneut angreifen. Korrespondentin Katharina Willinger erläutert aus Istanbul, was der Iran mit seinen Angriffen gestern auf Ziele in Israel bezweckt haben könnte.
3: Zum einen ging es dem Regime um die israelischen Angriffe auf dem Libanon. Da hatte man bereits mehrmals gedroht, dass wenn die nicht aufhören würden, dann würde man Israel direkt angreifen. So ist es dann eben geschehen. Und ich denke gleichzeitig, und das ist besonders wichtig, hat man mit dem heutigen Tag auch nochmal den US-Präsidenten ausgetestet auf relativ clevere Art und Weise. US-Präsident Trump will diesen Krieg eigentlich gar nicht mehr. Und damit hat Teheran natürlich ganz clever jetzt auch die eigene Verhandlungsposition nochmal gestärkt.
1: Der Chefankläger des Internationalen Strafgerichtshofes Khan ist mit sofortiger Wirkung von seinem Dienst suspendiert worden. Eine endgültige Entscheidung über eine mögliche Amtsenthebung sollen die Vertragsstaaten auf einer Sondersitzung treffen, teilte das Präsidium in Den Haag mit. 2024 hatte eine enge Mitarbeiterin dem britischen Juristen sexuelle Übergriffe vorgeworfen. Eine Kommission der Vereinten Nationen leitete eine Untersuchung ein. Khan weist die Vorwürfe zurück. Die deutsche Fußballnationalmannschaft hat ihr WM-Quartier in den USA bezogen. Die Mannschaft von Bundestrainer Nagelsmann kam am Abend in ihrem Hotel in Winston-Salem im Bundesstaat North Carolina an. Dort startet die DFB-Auswahl jetzt in die letzte Vorbereitungsphase. Am Sonntag steht dann das erste WM-Gruppenspiel gegen Curaçao an. Eröffnet wird die Weltmeisterschaft am Donnerstag.